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1: Heute am 21. 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Die Schüler vom Kanton Luzern schneiden bei der Mathe am schlechtesten ab. Im Obwaldner Kantonsrat wird über die angespannte Finanzlage gestritten. Luzern sagt den illegalen Autofahrer in der Altstadt der Kampf an. Wegen dem Irankrieg kommen viele Fachleute aus dem Nahen Osten lieber in den Kanton Zug arbeiten. Und die Schweizer Eishockey-Nazi will an der Heim-WM gegen Grossbritannien den vierten Sieg im vierten Spiel holen.
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2: Nur zwei Drittel der Luzerner Zweitklässler schaffen die Grundkompetenzen im Fach Mathe. Das ist der tiefste Wert von allen Kantonen in der Schweiz. Der Luzerner Bildungsdirektor Armin Hartmann ist alarmiert. Er will jetzt genau herausfinden, an was das liegt. Der Lukas Wedekind berichtet.
3: Kinder mit Migrationshintergrund haben am meisten Mühe, der Mathe. Das sind in der Regel die mit einer anderen Muttersprache als Deutsch. Immer mehr Schüler verpassen so den Anschluss in der Schule. Keine schöne Nachricht für den Luzerner Bildungsdirektor Armin Hartmann.
4: Das Ergebnis ist ganz klar unbefriedigend, entspricht bei weitem nicht unserem Anspruch. Aber genau darum machen wir die Erhebungen, um zu wissen, wo das es gut läuft und wo das es allenfalls nicht gut läuft. Wir stellen fest im Kanton Luzern, dass wir bei den bildungsfernen Schichten zunehmend das Problem haben, dass die schlecht abschneiden, dass die Grundkompetenzen zu einem grossen Teil nicht erreichen.
3: Das zeigt der neue Nationalbericht zu den Grundkompetenzen. Es geht vor allem um die Sprache und um die Mathe. Besonders gut sind die Schüler in kleineren und ländlich prägten Kantonen. So hat Uri bei der Lesekompetenz die höchsten Werte und Obwalden schwingt beim Hörverständnis oben aus. Aber auch Zweitklässler aus dem Kanton Schweiz schneiden gerade auch in der Mathe besser ab als die Luzerner. Armin Hartmann ist auch Präsident der Zentralschweizer Bildungsdirektorenkonferenz. Wegen dem Ergebnis aus seinem Kanton was er jetzt über die Bücher.
4: Mögliche Gründe sind beim Einschulungsbereich, dass es dort anders läuft, dass die frühe Förderung bei uns nicht ganz gleich erfolgreich ist wie in den anderen Kantonen. Es wird Aufgabe sein von den nächsten Monaten, das im Detail zu analysieren und dann schnell oder sehr schnell die richtigen Massnahmen zu ergreifen.
3: Die Sprache sei das grosse Hindernis in der Bildung. Für den Kanton Luzern geht es jetzt darum, möglichst vielen Kindern gute Bildung zu ermöglichen. Kein Kind soll mit dem Anschluss verpassen, sagt der Luzerner Bildungsdirektor Armin Hartmann.
4: Wir tun im Bereich vom ganz grossen Schulentwicklungsprojekt «Schulen für alle» selbstverständlich sofort reagieren. Wir tun da entsprechend sensibilisieren für den Bereich Mathematik. Wir sensibilisieren, dass das Thema Chancengerechtigkeit eine ganz grosse Herausforderung ist, dass wir auch die schwächsten 25% wieder erreichen können. Und dann wird nach den Ergebnissen von dieser zusätzlichen Befragung, wo wir eben im Detail ermitteln wollen, wo das liegt, dann maßgeschneiderte Massnahmen geben.
3: Es geht schliesslich auch darum, dass der Kanton Luzern den Anschluss nicht verpasst. Bei der nächsten Umfrage zu den Grundkompetenzen will Armin Hartmann wieder auf die Kantone Uri, Obwalden und Schweiz aufschliessen. Nicht mitgemacht beim nationalen Bericht haben die Kantone Zug und Nidwalden.
2: Der Lukas Wedekind berichtet zu einem anderen Thema. Der Kanton Obwalden gibt mehr Geld aus, als ihnen kommt. Er hat ein strukturelles Defizit und das nicht erst seit gestern. Heute hat der Kantonsrat über die Rechnung vom letzten Jahr geredet. Es war positiv, allerdings nur dank Geld von der Nationalbank und der Auflösung von Reserven. Bei der Debatte dabei war der Marc Zimmermann.
5: Die Reserven vom Kanton Obwalden schmelzen wie der Gletscher auf dem Titlis. Sie sind aber wahrscheinlich schneller weg, wenn der Kanton Obwalden so weitermacht wie bis jetzt. Die Finanzdirektorin Cornelia Kaufmann hat darum klar gemacht.
6: Wir leben im Moment von unseren Reserven. Das mag vorübergehend funktionieren, zeigt aber deutlich, dass wir ein strukturelles Problem haben, das wir unbedingt angehen müssen.
5: Der Kanton Obwalden müsse die Ausgaben im Griff haben. Und?
6: Ohne dass es uns auch gelingt, unsere Einnahmen zu steigern, wird es nicht gehen. Das ist die Realität und es sind Lösungen gesucht, wie wir das bewerkstelligen wollen.
5: Daniel Blättler appelliert an die Eigenverantwortung und schließt gleichzeitig eine mögliche Lösung schon jetzt kategorisch aus.
7: Wenn alle mit diesem Gedanken auf den Weg gehen, können wir eins von grösserem Unheil und einer Steuererhöhung verhindern. Eine Steuererhöhung wird sicher seitens SVP bereits im Keim erstickt und strikt abgelehnt.
5: Der Roland Kurz von der FDP sieht eine Lösung bei der Entlastung des Personal.
8: Aufgaben reduzieren und verzichten. Nötiges von Wünschbarem trennen und so die Ämter entlasten. Der Kantonsrat, oft der Besteller, hat hier eine entscheidende Rolle. Liebe Kantonsrätinnen und Kantonsräte, nehmen Sie die Verantwortung wahr und helfen Sie auch mit, unsere Finanzen wieder ins Lot zu bringen.
5: Für Helen Kaiser von der CSP ist eigentlich klar, dass es mehr Einnahmen braucht. Sparen sei im Kantonsrat ja nicht beliebt.
9: Die einen wollen nicht beim Sozialen sparen, die anderen nicht bei den Bauern, wiederum andere nicht bei der Umwelt oder bei den Strassen. Am Sparen führt aber kein Weg vorbei.
5: Und Eva Morger von der SP kann sich als Lösung des Problems gewisse Steuererhöhungen vorstellen.
10: Es ist paradox, dass Steuererhöhungen für die Reichen ein Tabu sind. Statistiken zeigen, dass die Reichen in den letzten Jahren immer reicher geworden sind.
5: Der Kanton Obwalden wird das Thema strukturelles Defizit so schnell nicht los. Die Staatsrechnung vom letzten Jahr hat der Kantonsrat zwar klar durchgewunken, Diskussion darüber und die verschiedenen Lösungsansätze zeigen aber, ein gemeinsamer Weg ist noch nicht gefunden. Die Reserven schmelzen also weiter. Aktuell sind es noch rund 58 Millionen Franken.
2: Der Marc Zimmermann berichtet, wir bleiben im Kanton Obwalden, der streicht die Überbrückungsrente für Angestellte. Das hat die Mehrheit vom Kantonsrat entschieden. Bis jetzt haben langjährige Kantonsangestellte bei einer Frühpensionierung eine Überbrückungsrente beantragen. Für die Streichung war auch der Severin Wallimann von der SVP.
11: Mit der Aufhebung der Überbrückungsrente zeigen wir nicht nur finanzpolitische Sensibilität, sondern eben auch Sensibilität gegenüber gewissen Privilegien, die die Angestellten der kantonalen Verwaltung haben. Es geht aber weiter auch darum, dass wir einen falschen finanziellen Anreiz beseitigen.
2: Die Streichung der Überbrückungsrente hat ein Sparpotenzial von knapp 150'000 Franken pro Jahr. Es ist eine der Massnahmen, um die angespannte finanzielle Situation im Kanton Obwalden in den Griff zu bekommen. Sogar Datenschützerin Yvonne Jöri verpasst die Wiederwahl. Der Kantonsrat hat sie heute nach etwa 7 Jahren abgewählt. Neue Zuger Datenschützerin wird Anne-Kathrin Biaccioli aus Stäfa. Zuger Landschreiber bleibt der Tobias Moser. Der Kantonsrat hat den 56-jährigen Mitte-Politiker aus Zug heute wiedergewählt. Und wiedergewählt ist auch die Zuger Ombudsfrau Bernadette Zürcher. Die Luzerner Fasnachtszünfte können in den Musiktürmen bleiben. Die SP hat wollen, dass ihnen die Stadt Türme nicht mehr vermietet. Das, weil die Zünfte nur Männer und nur Schweizer aufnimmt. Und das sei diskriminierend. Für die Mehrheit im Stadtparlament ist das aber eine Schnapsidee. Der Daniel Lütolf von der GLP hat in der Debatte den Spiess umgekehrt.
12: Ich möchte mich ausdrücklich bei allen Personen von diesen Zünften und Gesellschaften entschuldigen. Dafür, dass man hier in der Politik überhaupt uns mit dieser Frage beschäftigen, ob ihr Engagement noch erwünscht ist. Denn die richtige Botschaft wäre eigentlich eine ganz einfache. Danke. Danke für eure Zeit, danke für euer Engagement und danke für euer Investment. Aber statt Dank gibt es Misstrauen und das ist nicht Fortschritt, das ist schlicht respektlos.
2: Der Antrag von der SP ist dann abgelehnt worden. Die Zunft zu Safran, die hat ein Lokal im Nölliturm und die Weizunft im Luzerner Pulverturm. Das Luzerner Stadtparlament gibt grünes Licht für Poller. Mit versenkbaren Poller soll die Altstadt abgeriegelt werden. Weil 40% der Autos seien ohne Bewilligung in der Altstadt unterwegs, hat es vom Stadtrat in der Parlamentsdebatte geheissen. Dabei wäre die Altstadt eigentlich autofrei. Patricia Lang von der SP-JUSO-Fraktion meint zum Projekt.
13: Die Senkpoller bilden eine wirkungsvolle physische Barriere und werden hoffentlich dafür sorgen, dass sich die Aufenthaltsqualität und auch die Sicherheit in dieser stark frequentierten Fußgängerzone spürbar erhöht. Auch für den ansässigen Detailhandel, der durch den Strukturwandel mit den vielen Online-Angeboten unter starkem Konkurrenzdruck steht, ist es zentral, dass wir einen Raum schaffen, wo sich die Leute gerne aufhalten.
2: Gegen das Poller in der Luzerner Altstadt war die Mehrheit von der SVP und der FDP. Das Stadtparlament hat aber deutlich Ja gesagt zu 1,6 Millionen Franken für die Senkpoller. Die Stadt kann die Anlagen also wie geplant im Winter an 4 Standorten aufstellen. Auf der A4 bei Seewen ist am Morgen ein Auto in einen sogenannten Pufferlastwagen hineingefahren. Der Unfall ist in einem Bereich passiert, wo gerade Strassenarbeiten am Laufen waren, sagt der Pascal Weber von der Kantonspolizei Schweiz.
14: Der Autofahrer war auf der Normalspur unterwegs und dort in den Lastwagen hineingeprallt, wo der Baustellenbereich als Puffer geschützt hat. Der Autofahrer und der Lastwagenchauffeur haben sich beim Unfall verletzt. Der Rettungsdienst hat die beiden ins Spital gebracht.
2: Die A4 Richtung Goldau war wegen dem Unfall über 3 Stunden lang komplett gesperrt. Und der Fahrplanwechsel im Dezember, der bringt für Zentralschweizer Bus- und Bahnlinien zum Teil grosse Anpassungen. Beispielsweise plant der Verkehrsverbund Luzern, VVL, für die Stadt und die Agglomeration ein neues Busnetz. Diana Baumgartner berichtet.
15: Für das VVL sei es der grösste Fahrplanwechsel seit 28 Jahren, heisst es in der Mitteilung. Unter anderem soll es mehr Direktverbindungen geben und es sollen auch mehr Busse in der Nacht fahren. Außerdem ist auch eine Änderung auf der Zugstrecke Luzern-Engelberg geplant. Neu soll es 2 Züge pro Stunde geben. Weiter gibt es auch neue Liniennummern für die Nidwaldner Busse. So soll man die verschiedenen Rundkurse besser voneinander unterscheiden, heisst es in der Mitteilung vom Kanton Nidwalden. Zu den Fahrplanänderungen kann man bis Mitte Juni Stellung nehmen.
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1: Klaus Marquardt von Media News. Was hast du für Tönü an? Mittlerweile schon auf Sommer umgestellt. Kurze Hosen, kurzes Liebli.
16: Gut, ich bin ja bekannt dafür, dass sobald irgendwie es geht, renne ich mit T-Shirt und kurzen Hosen umeinander. Und das ziehe ich jetzt natürlich durch, umso mehr.
1: Es ist ein bisschen ein Wechselbad von den Gefühlen oder eine Achterbahnfahrt. Noch vor einer Woche haben wir noch den Pulli noch mal vorgenommen. Und jetzt das. Wie geht es weiter?
16: Ja, das heute ist jetzt also eine kleine Ouvertüre, also wo sich das Hoch halt aufbaut. Es hat ausdehnte Schleierwolke jetzt immer noch. Ein paar Quellwölkchen über den Berg, die haben eher dekorativen Charakter und Temperatur, also im Bereich um 23 Grad, also angenehm. Das ist aber noch lange nicht das Ende von der Fahnenstange, weil das Hoch wölbt sich erst so richtig auf und lässt seine Muskeln spielen. Die Luft im Alpenraum wird komplett trocken und in aller Höhenlage noch einmal wärmer. Das heißt, morgen strahlender Sonnenschein, oft gänzlich wolkenlos, klar über den Berg ein paar Quellwölkchen, das hat es, aber die fallen dann am Abend auch wieder in sich zusammen. Und Temperaturen dann 27 Grad, 0 Grad Grenze schon knapp 4000 Meter. Aber es geht noch mehr. Also im Laufe vom Pfingstwochenende wird es die ersten Hitzetage gehen. Also da kratzen wir dann an der 30-Grad-Marke und knacken sie dann spätestens am Pfingstmäntig wahrscheinlich sogar recht verbreitet.
1: Also bis Pfingstmäntig, sagst du, prächtiges Wetter für die, die gerne Sonnenschein haben. Es sind ein Haufen Leute auch am Heuen in diesen Tagen. Gut, am Viertag machen sie dann vielleicht eine Pause. Keine Gefahr für ein schon fast Hitzegewitter, könnte man sagen. Nein, du hast gesagt, trockene Luft.
16: Momentan schaut es nicht danach aus. Also es geht ja noch in der nächsten Woche in dieser Form weiter. Muss man dann schauen, wie lange. Vielleicht hat es dann einmal irgendwann dann irgendwo lokal einmal einen Platzregen oder ein Hitzegewitter, aber schaut momentan halt nicht wirklich danach aus. Also mittelfristig muss man schon fast sagen, hochsommerliches Wetter. Und ja, das Jammer wird dann auch losgehen, weil es dann halt einiger schon wieder zu warm ist. Und der Temperaturkontrast jetzt zu den vergangenen Wochen und Christi Himmelfahrt, das ist wirklich enorm. Also Temperaturen verdoppeln sich mehr als. Und für die Jahreszeit in der Ausprägung ist das schon relativ speziell, muss man sagen.
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17: Zerruswil, oder wie man auch sagt, Zerusmu im Kanton Luzern, laufen die letzten Vorbereitungen. Am Pfingstmäntig billigert dann tausende Schwingfans als Luzerner Kantonalschwingfest. ist auch der zurücktretende Schwingerkönig Joel Wicki aus Sürenberg mit dabei. Schliesslich hat er auch einmal das Luzerner Kantonale gewonnen. Nadine Wechsler, du hast jetzt eine Leitung ins Entlebuch.
18: Und da sage ich guten Morgen auf Sürenberg, Joel Wicki. Schön, dass du dir so früh am Morgen Zeit nimmst. Wie hat dein Tag heute gestartet?
19: Guten Morgen. Ja, der Tag hat natürlich sehr schön gestartet. Wir haben Rekitzrettung, also sind wir geflogen mit der Drohne. Und wir gehen da von Bauer zu Bauer und ich helfe da einem Kollegen ein bisschen unterstützen. Und jetzt habe ich natürlich daheim Kühe auf die Weide gelassen und Deseli. Und ja, es geht gerade weiter.
18: Das kann ich mir vorstellen. Wenn man so einen eigenen Bauernhof hat, dann ist eigentlich nie Ruhe. Also durch und durch Landwirt mittlerweile, seit du deinen Rücktritt vom Schwingsport durchgegeben hast im Januar, hat sich dein Alltag gross verändert?
19: Ja, der Alltag hat sich schon verändert. Es ist, ich bin natürlich für Schwingen weniger unterwegs. Immerhin bin ich schon noch ein paar Mal als Treff in den Trainings. Aber ich bin sicher mehr daheim am Abend. Und Tag aus gehe ich jetzt auch wieder eigentlich arbeiten. Und am Abend wieder in den Stall und zu den Tieren schauen. Und dann geht es morgen auch wieder weiter. Aber jeder Tag ist natürlich etwas anders. Man macht natürlich nicht immer das Gleiche. Man hat verschiedene Arbeiten mit Weidenpflege. Oder eben, ich gehe viel noch auswärts arbeiten. Dann ist man immer unterwegs.
18: Jetzt an diesem Pfingstmontag ist dein Heimatschwingfest, das Luzerner Kantonale Zerusmu. Hast du dort schon etwas vor? Bist du auch auf Platz oder verfolgst du eher aus der Ferne?
19: Nein, ich bin natürlich schon auf Platz. Das wollte ich schon schauen, weil das ist immer ein sehr schöner Anlass mit Hürtopfwetter. Und ich glaube, das gibt ein gelungenes Fest und die Organisatoren sind sicher parat. Sie haben ja schon viele andere Feste dort auch durchgeführt. Und ja, ich freue mich sehr, das live mitzuverfolgen und freue mich drauf, ja.
18: Joel Wicki, was ist das für ein Gefühl, wenn man dann plötzlich eben am Rand steht und den aktiven Schwinger zuschaut?
19: Das ist natürlich schon auch ein spezielles Gefühl, oder? Das muss man erlebt haben, wenn man einmal gehört hat, dann kribbelt das immer noch ein bisschen, oder? Aber nicht mehr so fest, wie wenn man natürlich selber geht schwingen. Aber manchmal, wenn man Leute persönlicher kennt oder mit denen trainiert hat oder ja, sie einfach privat gut kennt, dann ist man manchmal noch bald mehr aufgeregt, wieder, wenn man selber geht schwingen. Und ja, das ist ja auch speziell, oder? Und ich genieße das auch und gehe einfach gerne schauen. Und freue mich immer, wenn das Pferd zu und her geht und keinen Umbau gibt.
18: Jetzt wird hier schon lange spekuliert, seit deinem Rücktritt, gleichzeitig auch der Christian Schuler, der zurückgetreten ist, der Pirmin Reichmuth, der zurückgetreten ist. Ja, wie geht es echt weiter? Wer übernimmt hier die Leaderrolle? Verschiedene Namen sind hier auch schon in den Ring geworfen worden. Was hast du das Gefühl, wem traust du es zu, der neue Leader zu werden?
19: Ja, das hat sich schon ein bisschen durchgesetzt. Das wird ziemlich sicher der bissige Lukas sein. Er hat sehr gute Feste gehabt im Frühling. Hat ihn auch gesehen im Training. Er hat sehr stark geschwungen. Wie auch der Gewehrter Michael, der am Schluss war, jetzt hier am Schweizer Kantonale. Es hat ein paar sehr gute Schwinger, eben so zum Beispiel der Bieri Messi oder der Schortenberger Sven. Lustenberger Mark. Das sind sicher die, die mit der Spitze mithalten mögen, aber in erster Linie ist Bissig Werder sicher momentan die in der Schweiz drücken. Aber ja, wir werden es jetzt sehen, wie es so im Sonntag rauskommt, wer sich dort mag durchsetzen. Wir haben ja sehr starke Gäste und ja, es nimmt mich schon Wunder, und wie sich die Athleten entwickelt haben.
18: Jetzt wäre es natürlich wünschenswert, wenn das Luzerner Kantonale auch vielleicht ein Luzerner gewinnt. Du selber hast das dreimal in deiner Karriere gehabt, dass du erst den Kantonale von deiner Heimat mit heimnehmen. Ich kann mir vorstellen, das ist ja gleich auch noch ein ganz spezielles Gefühl.
19: Ja, jeder Sieg ist etwas Spezielles, oder? Es ist, aber das Heimfest, das ist noch ein bisschen so ein Töpfchen von mir. Wir können sehr viele Leute, die können schauen. Der Ort ist eben immer bekannt, weil wir mehrmals jemanden durchfahrt. Oder das Heimfest ist immer sehr schön. Und das Kantonale bei uns ist auch gross und ja, hat einen Haufen Leute. Und das ist immer sehr eindrücklich auch gestaltet. Und ja, ist immer speziell. Und das Gewinnen, das ist einfach einmalig, oder? Das kann man nicht öfter mal gewinnen, oder? Man muss immer schätzen, vor allem muss man auch immer gesund sein, wenn man reingeht, und auch immer froh sein, wenn man wieder gesund heimkommt.
18: Wie geht es dir persönlich, gesundheitlich, körperlich, seit du gefunden hast, jetzt will ich nicht mehr aktiv schwingen?
19: Mir geht es körperlich sehr, sehr gut. Ich habe keine Beschwerden, ausser wenn ich etwas ausmurkse am Alltag. Aber das kommt selten vor. Aber nein, mir geht es sehr gut und ich bin glücklich und zufrieden und so, wie es mir eigentlich gewünscht hat.
18: Das klingt sehr schön. Ich kann mir gleich vorstellen, nach mehr als 10 Jahre aktiver Karriere und so viel gewonnenen Kränze und Kranzfest und natürlich noch den Königstitel, den wir nicht vergessen dürfen. Was fehlt dir von dieser Zeit? Was vermisst du und was vermisst du zum Beispiel gar nicht?
19: Es gibt natürlich sehr viele Momente, oder, wo super schön waren. Aber schlussendlich, es gibt nicht spezifisch etwas, was ich sehr vermisse. Oder? Ich habe einfach die Fights, oder das Kämpferische, das ist jetzt vielleicht etwas, wo ich manchmal würde sagen, wäre vielleicht schon noch cool, wenn der Wiki hinsteht und sagt, komm, wir machen noch einen, das Fighter gehen. Oder? Das ist ja so ein bisschen das, was ich auch in mir Rennen habe und wo nicht zu nachlassen zählt. Es wird gekämpft bis zum Schluss. Und das sieht man auch manchmal auf den Schwingplätzen, das fehlt ein bisschen. Und wenn ich das manchmal sehe, denke ich wieder, wäre schon cool, wenn wir einfach in die Halle könnten und manchmal auch etwas wieder zeigen oder lernen, selber auch. Und was ich gar nicht vermisse, das ist vielleicht ins Krafttraining. Oder? Ich habe das schon gerne gemacht, aber wenn ich gesehen habe, wie man einen Haufen Gewicht und verschiedene Übungen müssen machen, die man am Anfang nicht hätte können und das müssen antrainieren. Und das war manchmal wirklich ein rechter Krampf am Morgen, wenn ich abends gegangen bin.
18: Ich kann mir vorstellen, gerade so einen Zweikampf, den du jetzt angetönt hast vom Joel Wiki, würden die ganzen Haufen Schwingfans wahrscheinlich viel Geld dafür zahlen, um nochmal so einen Kampf zu sehen. Man weiss ja nie, was die Zukunft bringt. Ich sage danke vielmals für den Moment, Joel Wiki. Ich wünsche dir einen ganz schönen Tag, schönes Pfingstwochenende und viel Spass am Luzerner Kantonalen.
19: Danke vielmals, das wünsche ich euch auch und alles Gute.
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1: Herzlich willkommen. Das sind unter anderem unsere Themen in dieser Stunde. Die Schüler vom Kanton Schweiz die schneiden bei den Schulkompetenzen gut ab. Der Stadtrat von Rapperswil-Jona meldet eine mögliche Verletzung von der Amtspflicht. Nieder- und Oberurne profitieren vom Fahrplanwechsel. Wegen dem Iran-Krieg kommen viele Fachleute aus dem Nahen Osten lieber in Kanton Zug arbeiten. Und die Schweizer Eishockey-Nazi will an der Heim-WM gegen Grossbritannien der 40 im vierten Spiel holen.
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1: Am Mikrofon ist der Lukas Palmer. Guten Abend miteinander. Nur zwei Drittel der Luzerner Zweitklässler arbeiten Grundkompetenzen im Fach Mathe. Das ist der tiefste Wert von allen Kantonen in der Schweiz. Der Luzerner Bildungsdirektor Armin Hartmann ist alarmiert. Er will jetzt genau herausfinden, an was das liegt. Der Lukas Wedekind berichtet.
2: Kinder mit Migrationshintergrund haben am meisten Mühe, der Mathe. Das sind in der Regel die mit einer anderen Muttersprache als Deutsch. Immer mehr Schüler verpassen so den Anschluss in der Schule. Keine schöne Nachricht für den Luzerner Bildungsdirektor Armin Hartmann.
3: Das Ergebnis ist ganz klar unbefriedigend, entspricht bei weitem nicht unserem Anspruch. Aber genau darum machen wir die Erhebungen, um zu wissen, wo das es gut läuft und wo das es allenfalls nicht gut läuft. Wir stellen fest im Kanton Luzern, dass wir bei den bildungsfernen Schichten zunehmend ein Problem haben, dass die schlecht abschneiden, dass die Grundkompetenzen zu einem grossen Teil nicht erreichen.
2: Das zeigt der neue Nationalbericht zu den Grundkompetenzen. Es geht vor allem um die Sprache und um die Mathe. Besonders gut sind die Schüler in kleineren und ländlich geprägten Kantonen. So hat Uri bei der Lesekompetenz die höchsten Werte und Obwalden schwingt beim Hörverständnis oben aus. Aber auch Zweitklässler aus dem Kanton Schweiz schneiden gerade auch in der Mathe besser ab als die Luzerner. Armin Hartmann ist auch Präsident der Zentralschweizer Bildungsdirektorenkonferenz. Wegen dem Ergebnis aus seinem Kanton was er jetzt über die Bücher.
3: Mögliche Gründe sind beim Einschulungsbereich, dass es dort anders läuft, dass die frühe Förderung bei uns nicht ganz gleich erfolgreich ist wie in den anderen Kantonen. Es wird Aufgabe sein von den nächsten Monaten, das im Detail zu analysieren und dann schnell oder sehr schnell die richtigen Massnahmen zu ergreifen.
2: Die Sprache sei das grosse Hindernis in der Bildung. Für den Kanton Luzern geht es jetzt darum, möglichst vielen Kindern gute Bildung zu ermöglichen. Kein Kind soll mit dem Anschluss verpassen, sagt der Luzerner Bildungsdirektor Armin Hartmann.
3: Wir tun im Bereich vom ganz grossen Schulentwicklungsprojekt Schulen für alle selbstverständlich sofort reagieren. Wir tun da entsprechend sensibilisieren für den Bereich Mathematik. Wir sensibilisieren, dass das Thema Chancengerechtigkeit ganz eine grosse Herausforderung ist, dass wir auch die schwächsten 25% wieder erreichen können. Und dann wird nach dem Ergebnis von dieser zusätzlichen Befragung, wo wir eben im Detail ermitteln wollen, wo das liegt, dann maßgeschneiderte Massnahmen geben.
2: Es geht schliesslich auch darum, dass der Kanton Luzern den Anschluss nicht verpasst. Bei der nächsten Umfrage zu den Grundkompetenzen will Armin Hartmann wieder auf die Kantone Uri, Obwalden und Schweiz aufschliessen. Nicht mitgemacht beim nationalen Bericht haben die Kantone Zug und Nidwalden.
1: Das ist der Beitrag von Lukas Wedekind zu den Grundkompetenzen in der Schule. Und die Glarner Schüler die glänzen nicht in der Mathe. Sie landen auf dem viertletzten Platz beim nationalen Bericht. Kantone St. Gallen und Zürich sind im Fach Mathe im Mittelfeld. Der Stadtrat von Rapperswil-Jona zeigt ein eigenes Mitglied an. Der Joe Kunz habe seine Schweigepflicht verletzt und hat vertrauliche Daten weitergegeben. Der Rapperswiler Stadtrat weiss seit Anfang Mai davon und hat sofort die St. Galler Regierung darüber informiert, heisst es in einer Mitteilung. Jetzt untersucht eine unabhängige Kommission den möglichen Verstoß gegen die Amtspflicht. Der betroffene Stadtrat Joe Kunz unterstützt diese Massnahme, heisst es in einer Mitteilung von der Stadt Rapperswil-Jona. Wir haben probiert, mit der Beteiligten zu reden. Wegen der laufenden Ermittlung gäbe es im Moment aber keine weiteren Infos. Die Oberurne an der Hauptstrasse hat am frühen Nachmittag ein Gebäude gebrannt. Die Feuerwehr hat den Brand schnell löschen, heisst es in einer Mitteilung. Verletzt hat sich niemand. Wieso dass es gebrannt hat, weiss man noch nicht. Nieder- und Oberurne profitieren vom Fahrplanwechsel. Ab Dezember sollen dort die Züge wieder zweimal in der Stunde anhalten. Und zu Bilten gibt es eine neue Bushaltestelle im Gewerbegebiet Au. Mit dem neuen Fahrplan werden der ÖV im Kanton Glarus viel attraktiver, heisst es in einer Mitteilung. Der zuständige Regierungsrat Thomas Tschudi hofft, dass in Zukunft mehr Leute vom Auto auf den ÖV wechseln und so den Verkehr in der Region entlastet, schreibt er in einer Mitteilung. Das verschärfte Energiegesetz im Kanton Glarus funktioniert laut dem Kanton gut. Seit eineinhalb Jahren dürfen in Wohnungen beim Heizungsersatz grundsätzlich keine Öl- oder Gasheizungen mehr eingebaut werden. Laut einer Umfrage akzeptieren die drei Gemeinden die neuen Regeln. Von rund 450 bewilligten Heizungsersatzprojekten hat es nur 7 Ausnahmen gegeben. Meistens sind das Übergangslösungen gewesen, bis es zu einem Anschluss an ein Fernwärmenetz gekommen ist. Bei der A4 bei Seewe ist am Morgen ein Auto in einen Lastwagen hineingefahren. Der Unfall ist in einem Bereich passiert, wo gerade Strassenarbeiten am Laufen waren, sagt Pascal Weber von der Schweizer Kantonspolizei.
4: Der Autofahrer war auf der Normalspur unterwegs und dort in Lastwagen hineingeprallt, wo der Baustellenbereich als Puffer geschützt hat. Der Autofahrer und der Lastwagenchauffeur haben sich beim Unfall verletzt. Der Rettungsdienst hat die beiden ins Spital gebracht.
1: Die A4 Richtung Goldau war wegen dem Unfall über 3 Stunden lang komplett gesperrt. Zeinsiedeln wird die Überführung bei der Eisenbahnstrasse deutlich teurer. Statt Kosten von 840'000 Franken rechnet der Bezirk neu mit rund 1,1 Millionen Franken. Gründe sind zusätzliche Auflagen, Anpassungen beim Bau und Vorgaben von der Denkmalpflege. Das Stimmvolk hat die höheren Kosten nicht bewilligt. Gestoppt werden die laufenden Arbeiten trotzdem nicht. Bei einem Unterbruch würden die Kosten noch mehr steigen, schreibt der Einsiedler Bezirksrat. Das Stimmvolk entscheidet Anfang Dezember dann über die Mehrkosten. Die Zürcher Kantonspolizei hat den mutmaßlichen Telefonbetrüger zumindest bei der Geldübergabe verhaftet. Vorher hat eine Rentnerin ein sogenanntes Schocktelefon bekommen. In dieser Betrugsmasche habe sich jemand als Staatsanwältin ausgegeben und gesagt, dass die Tochter geschuld an einem Unfall sei. Darum müsse die Rentnerin eine Kaution von mehreren 10'000 Franken zahlen. Die Frau hat daraufhin die Kantonspolizei Zürich informiert. Die hat den mutmaßlichen Geldabholer, ein 67-jähriger Kosovar, verhaftet. Und die Zürcher Kantonspolizei hat heute 7 TÜV-Fahrer verhaftet. Die jungen Schweizer zwischen 15 und 19 haben auf Strassen immer wieder gefährliche Tricks gemacht und die auch gefilmt. Später haben sie die Videos auf Social Media aufgeladen. Die Tricks sind nicht nur gefährlich für die jungen TÜV-Fahrer, sondern auch für andere, heisst es von der Zürcher Kantonspolizei. Weitere Ermittlungen sind am Laufen.
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5: Klaus Marquardt von Meteo News. Was hast du für Tönü an? Mittlerweile schon auf Sommer umgestellt. Kurze Hosen, kurzes Liebli.
6: Gut, ich bin ja bekannt dafür, dass sobald irgendwie es geht, renne ich mit T-Shirt und kurzen Hosen umeinander. Und das ziehe ich jetzt natürlich durch. Umso mehr.
5: Es ist ein bisschen ein Wechselbad von den Gefühlen oder eine Achterbahnfahrt. Noch vor einer Woche haben wir noch den Pulli noch mal vorgenommen. Und jetzt das. Wie geht es weiter?
6: Ja, das heute ist jetzt also eine kleine Ouvertüre, also wo sich das Hoch halt aufbaut. Es hat eine ausdehnte Schleierwolke jetzt immer noch. Ein paar Quellwölkle über den Berg, die haben eher dekorativen Charakter und Temperatur, also im Bereich um 23 Grad, also angenehm. Das ist aber noch lange nicht das Ende von der Fahnenstange, weil das Hoch wölbt sich erst so richtig auf und lässt seine Muskeln spielen. Die Luft im Alpenraum wird komplett trocken und in aller Höhenlage noch einmal wärmer. Das heißt, morgen strahlender Sonnenschein, oft gänzlich wolkenlos. Klar, über den Berg ein paar Quellwölkchen, das hat es, aber die fallen dann am Abend auch wieder in sich zusammen. Und Temperaturen dann 27 Grad, 0 Grad Grenze, schon knapp 4000 Meter. Aber es geht noch mehr. Also im Laufe vom Pfingstwochenende wird es die erste Hitzetage gehen. Also da kratzen wir dann an der 30-Grad-Marke und knacken sie dann spätestens am Pfingstmäntig wahrscheinlich sogar recht verbreitet.
5: Also bis Pfingstmäntig, sagst du, prächtiges Wetter für die, die gerne Sonnenschein haben. Es sind ein Haufen Leute auch am Heuen in diesen Tagen. Gut, am Viertag machen sie dann vielleicht eine Pause. Keine Gefahr für ein schon fast Hitzegewitter, könnte man sagen. Nein, du hast gesagt, trockene Luft.
6: Momentan schaut es nicht danach aus. Also es geht ja noch in der nächsten Woche in dieser Form weiter. Muss man dann schauen, wie lange, vielleicht hat es dann einmal irgendwann dann irgendwo lokal einmal einen Platzregen oder ein Hitzegewitter, aber schaut momentan halt nicht wirklich danach aus. Also mittelfristig muss man schon fast sagen, hochsommerliches Wetter. Und ja, das Gejammer wird dann auch halt losgehen, weil es dann halt einiger schon wieder zu warm ist. Und der Temperaturkontrast jetzt zu der vergangenen Woche und Christi Himmelfahrt, das ist wirklich enorm. Also Temperaturen verdoppeln sich mehr als. Und für die Jahreszeit in dieser Ausprägung ist das schon relativ speziell, muss man sagen.
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7: Zerruswil oder, wie man auch sagt, Zerusmu im Kanton Luzern, verlaufen die letzten Vorbereitungen. Und bin gespannt, ich billigere den Tausende Schwingfans als Luzerner Kantonalschwingfest. Ist auch der zurücktretende Schwingerkönig Joel Wicki aus Sürenberg mit dabei. Schließlich hat er auch einmal als Luzerner Kantonal gewonnen. Nadine Wechsler, du hast jetzt eine Leitung ins Entlebuch.
8: Und da sage ich guten Morgen auf Sürenberg, Joel Wicki. Schön, dass du dir so früh am Morgen Zeit nimmst. Wie hat dein Tag heute gestartet?
9: Guten Morgen. Ja, der Tag hat natürlich sehr schön gestartet. Wir haben Rekitzrettung, also sind wir geflogen mit der Drohne und wir gehen da von Bauer zu Bauer und ich helfe da einem Kollegen ein bisschen unterstützen. Und jetzt habe ich natürlich daheim Kühe auf die Weide gelassen und Eseli und ja, es geht gerade weiter.
8: Das kann ich mir vorstellen. Wenn man so einen eigenen Bauernhof hat, dann ist eigentlich nie Ruhe. Also durch und durch Landwirt mittlerweile, seit du deinen Rücktritt vom Schwingsport durchgegeben hast im Januar, hat sich dein Alltag gross verändert?
9: Ja, der Alltag hat sich schon verändert. Es ist, ich bin natürlich für Schwingen weniger unterwegs. Immerhin bin ich schon noch ein paar Mal als Treffen in den Trainings. Aber ich bin sicher mehr daheim am Abend und Tag aus gehe ich jetzt auch wieder eigentlich arbeiten. Und am Abend wieder in den Stall und zu den Tieren schauen. Und dann geht es morgen auch wieder weiter. Aber jeder Tag ist natürlich etwas anders. Man macht natürlich nicht immer das Gleiche. Man hat verschiedene Arbeiten mit Weidenpflege oder eben, ich gehe viel noch auswärts arbeiten, dann ist man immer unterwegs.
8: Jetzt an diesem Pfingstmontag ist dein Heimatschwingfest, Luzerner Kantonale Zerusmu. Hast du dort schon etwas vor? Bist du auch auf Platz oder verfolgst du eher aus der Ferne?
9: Nein, ich bin natürlich schon auf Platz. Das wollte ich schon schauen, weil das ist immer ein sehr schöner Anlass mit Hürtopfwetter. Und ich glaube, das gibt ein gelungenes Fest und die Organisatoren sind sicher parat. Sie haben ja schon viele andere Feste dort auch durchgeführt. Und ja, ich freue mich sehr, das live mitzuverfolgen und freue mich drauf, ja.
8: Joel Wicki, was ist das für ein Gefühl, wenn man dann plötzlich eben am Rand steht und den aktiven Schwinger zuschaut?
9: Das ist natürlich schon auch ein spezielles Gefühl, oder? Das muss man erlebt haben, wenn man einmal gehört hat, dann kribbelt das immer noch ein bisschen, oder? Aber nicht mehr so fest, wie wenn man natürlich selber schwingen kann. Aber manchmal, wenn man Leute persönlicher kennt oder mit ihnen trainiert hat oder ja, sie einfach privat gut kennt, dann ist man manchmal noch bald mehr aufgeregt, wieder, wenn man selber schwingen kann. Und ja, das ist ja auch speziell, oder? Und ich genieße das auch und gehe einfach gerne schauen. Und freue mich immer, wenn das Pferd zu und her geht und kein Umbau gibt.
8: Jetzt wird hier schon lange spekuliert, seit deinem Rücktritt, gleichzeitig auch der Christian Schuler, der zurückgetreten ist, der Pirmin Reichmuth, der zurückgetreten ist. Ja, wie geht es echt weiter? Wer übernimmt hier die Leaderrolle? Verschiedene Namen sind hier auch schon in den Ring geworfen worden. Was hast du das Gefühl, wem traust du es zu, der neue Leader zu werden?
9: Ja, das hat sich schon ein bisschen durchgesetzt. Das wird ziemlich sicher der bissige Lukas sein. Er hat sehr gute Feste im Frühling. Ich habe ihn auch gesehen im Training. Er hat sehr stark geschwungen. Wie auch der Gewehrter Michael, der am Schluss war, jetzt hier am Schweizer Kantonale. Es hat ein paar sehr gute Schwinger, eben so zum Beispiel der Biri Messi oder der Schortenberger Sven. Lustenberger, Mark, das sind sicher die, die mit der Spitze mithalten mögen, aber in erster Linie ist Bissig Werder sicher momentan die, die in der Schweiz drücken. Aber ja, wir werden es jetzt sehen, wie es so ein bisschen am Sonntag rauskommt, wer sich dort durchsetzen mag. Wir haben ja sehr starke Gäste und ja, es nimmt mich schon wunder, und wie sich die Athleten entwickelt haben.
8: Jetzt wäre es natürlich wünschenswert, wenn das Luzerner Kantonale auch vielleicht ein Luzerner gewinnt. Du selber hast das dreimal in deiner Karriere gehabt, dass du hast dürfen, den Kantonale von deiner Heimat mit heimnehmen. Ich kann mir vorstellen, das ist ja gleich auch noch ein ganz spezielles Gefühl.
9: Ja, jeder Sieg ist etwas Spezielles, oder? Es ist, aber das Heimfest, das ist noch ein bisschen so das Töpfchen von mir. Wir können sehr viele Leute, die kommen schauen. Der Ort ist eben immer bekannt, weil wir reden, ja, mehrmals jemanden durchfahrt. Oder das Heimfest ist immer sehr schön. Und das Kantonale bei uns ist auch gross und ja, hat einen Haufen Leute. Und das ist immer sehr eindrücklich auch gestaltet. Und ja, ist immer speziell. Und das Gewinnen, das ist einfach einmalig, oder? Das kann man nicht öfter mal gewinnen. Oder? Man muss immer schätzen, vor allem muss man auch immer gesund sein, wenn man reingeht und auch immer froh sein, wenn man wieder gesund heimkommt.
8: Wie geht es dir persönlich, gesundheitlich, körperlich, seit du gefunden hast, jetzt will ich nicht mehr aktiv schwingen?
9: Mir geht es körperlich sehr, sehr gut. Ich habe keine Beschwerden, ausser wenn ich etwas ausmurksen, am Alltag, aber das kommt selten vor. Aber nein, mir geht es sehr gut und ich bin glücklich und zufrieden und so, wie es mir eigentlich gewünscht hat.
8: Das klingt sehr schön. Ich kann mir gleich vorstellen, nach mehr als 10 Jahre aktiver Karriere und so viel gewonnenen Kränze und Kranzfest und natürlich noch den Königstitel, den wir nicht vergessen dürfen. Was fehlt dir von dieser Zeit? Was vermisst du und was vermisst du zum Beispiel gar nicht?
9: Es gibt natürlich sehr viele Momente, oder, wo super schön waren. Aber schlussendlich, es gibt nicht spezifisch etwas, was ich sehr vermisse. Oder? Ich habe einfach die Fights, oder, das Kämpferische, das ist jetzt vielleicht etwas, wo ich manchmal würde sagen, wäre vielleicht schon noch cool, wenn der Wiki steht und sagt, komm, wir machen noch einen, das Fighter gehen. Oder? Das ist ja so ein bisschen das, was ich auch in mir drin habe und wo nicht das Nachlassen zählt. Oder? Es wird gekämpft bis zum Schluss. Und das sieht man auch manchmal ein bisschen auf den Schwingplätzen, das fehlt ein bisschen. Und wenn ich das manchmal sehe, denke ich wieder, wäre schon cool, wenn wir einfach in die Halle könnten und manchmal auch etwas wieder zeigen oder lernen, selber auch. Und was ich gar nicht vermisse, das ist vielleicht ja, ins Krafttraining. Oder? Das habe ich habe das schon gerne gemacht, aber wenn ich gesehen habe, wie wir einen Haufen Gewicht und verschiedene Übungen müssen machen, die man am Anfang nicht hätte können und das müssen antrainieren. Und das war manchmal wirklich ein rechter Krampf am Morgen, wenn ich abends gegangen bin.
8: Ich kann mir vorstellen, gerade so einen Zweikampf, den du jetzt angetönt hast vom Joel Wiki, würden die ganzen Haufen Schwingfans wahrscheinlich viel Geld dafür zahlen, um nochmal so einen Kampf zu sehen. Man weiss ja nie, was die Zukunft bringt. Ich sage danke vielmals für den Moment. Joel Wiki, ich wünsche dir einen ganz schönen Tag, schönes Pfingstwochenende und viel Spass am Luzerner Kantonale.
9: Danke vielmals, das wünsche ich euch auch und alles Gute.
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Es ist 4 Uhr.

0: einen ganz guten Freitagmorgen. Jetzt ist es 5 Uhr bei, aktuell 11 Grad zu Luzern und 12 Grad zu Baumann.
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2: Nach den Katastrophen in Grand Montana wird ein weiterer Restaurantbrand untersucht. Die Schweizer Eishockey-Nazi steht fix im WM-Viertelfinal und GC bleibt in der Super League. Am Mikrofon ist Andrea Weiss. Die Ermittlungen zur Brandkatastrophe in der Silvesternacht in Grand Montana in der Bale Constellation des Ehepaars Moretti gehen weiter. Nun untersucht die Walliser Staatsanwaltschaft laut RTS auch einen weiteren Brand in einem Restaurant der Familie. Betroffen ist das Vieux Chalet, das vor 2 Jahren brannte. Damals war von einer technischen Störung ausgegangen worden. Weitere Ermittlungen folgten nicht. Nun wird der Fall neu aufgerollt. Auslöser sei ein Bericht der Meldestelle für Geldwäscherei beim Bundesamt für Polizei mit Verdacht auf Geldwäscherei und möglichem Versicherungsbetrug im Zusammenhang mit dem Brand. Das US-Raumfahrtunternehmen SpaceX hat den geplanten Start einer Starship-Rakete im US-Bundesstaat Texas abgebrochen. Es wäre der 12. Test der bisher größten je gebauten Rakete. Elon Musk teilte mit, es habe Probleme mit der Startrampe gegeben. Wenn diese Probleme rasch behoben werden könnten, wäre bereits morgen ein weiterer Startversuch möglich. Mehrere frühere Versuche endeten mit Explosionen in der Luft. Die Starship-Rakete soll als langfristiges Ziel irgendwann auch zum Mars fliegen. Zum Eishockey. Die Schweizer Nazi gewinnt an der Heim-WM auch ihr 5. Gruppenspiel, das mal mit 4:1 gegen Grossbritannien. Es war etwas weniger gut als zuletzt bei der Kantersieg gegen Deutschland und Österreich, sagt der Nazi-Captain Roman Josi.
3: Wir hatten sicher im ersten Drittel sehr viele gute Chancen, die wir nicht genutzt haben. Vielleicht sind wir ein bisschen ungeduldig geworden im zweiten Drittel, aber ich glaube, im dritten Drittel haben wir es wieder sehr gut gespielt.
2: Zu den weiteren Resultaten in der Schweizer Gruppe gewinnt Finnland gegen Lettland klar mit 7:1. Finnland bleibt so an der Schweiz dran. In der anderen Gruppe gewinnt Kanada knapp gegen Norwegen mit 6:5 nach Verlängerung und die Slowakei schlägt Dänemark klar mit 5:1. Und zum Fußball GC bleibt in der Super League und der FC Aarau in der Challenge League. GC gewinnt ein verrücktes Barrage-Rückspiel mit 2:1 nach Verlängerung. Im Hinspiel hat es nur ein 0:0 gegeben. Der GC-Trainer Peter Zeidler ist froh.
4: Es ist eine riesen Erleichterung, dass wir das geschafft haben. Es sah lange nicht so aus. Ich glaube, Aarau ist besser in die zweite Halbzeit reingekommen. Komplimente für zwei Sachen. Erstens für unsere Mannschaft, die richtig gekämpft hat. Kompliment ans Publikum, wenn mir einer gesagt hätte, ich kenne mich ja noch nicht so aus bei den Grasshoppers, da kommen heute 18.500. Hätte ich gesagt, nie im Leben, muss mal durch zwei teilen oder durch drei. Und das Publikum hat uns auch geholfen.
2: Auf der anderen Seite ist der Aarau-Trainer Brunello Jacopetta enttäuscht.
5: Ja, wenn man nicht gewinnt, macht man immer Fehler. Das ist, glaube ich, keine Diskussion. Extrem bitter. Du sagst, es richtig Ziel verfehlt. Auch in dieser zweiten Chance, die wir hatten, tut momentan extrem weh.
2: Die Grasshoppers die bleiben also in der Super League.
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0: Und da ist er, der Frühsommer, wo wir schon die ganze Woche darüber geredet haben. Strahlender Sonnenschein heute den ganzen Tag durch. Es hat ein paar ganz, ganz kleine harmlose Quellwölkchen, vor allem über den Bergen. Die Temperaturen jetzt am Morgen bei etwa 11 Grad, am Nachmittag gibt es um die 27 Grad. Auch in den nächsten Tagen viel Sonne, blauer Himmel. 28 Grad gibt es morgen am Samstag und dann am Pfingstsonntag und Pfingstmontag 29 bis 30 Grad.
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0: Ein bisschen früher ab an die Arbeit, damit ihr auch ein bisschen früher ins lange Wochenende könnt. Gute Idee, ihr habt freie Fahrt aktuell auf der Strasse.
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0: Kommt gut rein in den Freitagmorgen. Schön, sind ihr mit dabei. Wenn ihr vielleicht gedanklich gleich noch irgendwo in den Sternen oben hängt, haben wir gerade Musik für euch parat, um ein bisschen zu träumen. The Never Ending Story, das sind die Mann.

Und abgerundet wird der breiteste Musikmix an dem Freitagmorgen von der Blondie, Maria. Kommt gut rein, ich bin Nadine Wechsler. Schön, dass ich euch begleiten darf. In der Freitagmorgen Cutting Crew haben wir jetzt hier parat Died in Your Arms.

Der Freitagmorgen hier bei Radio Zentral. Schön, sind ihr mit dabei. Brotherhood of Men am 4. ab 5. Ja, vielleicht haben wir heute ein bisschen früher in den Tag gestartet. Vielleicht sind wir gerade noch am Packen. Für einen Ausflug über das Pfingstwochenende oder für das Kind, das ins Lager geht. Oder noch gerade am Haushalten die letzten paar Sachen noch zusammenpacken, damit ihr dann im Feierabend direkt starten könnt. In das lange Wochenende. Wir stehen miteinander auf. Da haben wir jetzt Blondie parat. Maria.

0: Habt einen guten Freitagmorgen. Jetzt ist es 17:30 Uhr.
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2: Am Mikrofon ist Andrea Weiss. Die Ermittlungen zur Brandkatastrophe in der Silvesternacht in Grand-Montana in der Bale Constellation des Ehepaars Moretti gehen weiter. Nun untersucht die Walliser Staatsanwaltschaft laut RTS auch einen weiteren Brand in einem Restaurant der Familie. Betroffen ist das Vieux Chalet, das vor 2 Jahren brannte. Damals war von einer technischen Störung ausgegangen worden. Weitere Ermittlungen folgten nicht. Nun wird der Fall neu aufgerollt. Das US-Raumfahrtunternehmen SpaceX hat den geplanten Start einer Starship-Rakete im US-Bundesstaat Texas abgebrochen. Es wäre der 12. Test der bisher größten je gebauten Rakete. Elon Musk teilte mit, es habe Probleme an der Startrampe gegeben. Wenn diese Probleme rasch behoben werden könnten, wäre bereits morgen ein weiterer Startversuch möglich. Mehrere frühere Versuche endeten mit Explosionen in der Luft. Die Starship-Rakete soll als langfristiges Ziel irgendwann auch zum Mars fliegen. Zum Eishockey, die Schweizer Nazi steht an der Heim-WM fix im Viertelfinal. Die Schweiz schlägt Grossbritannien mit 4-2 und gewinnt damit auch im 5. Gruppenspiel. In der Schweizer Gruppe gewinnt Finnland gegen Lettland klar mit 7-2. Finnland bleibt so an der Schweiz dran. In der anderen Gruppe gewinnt Kanada knapp gegen Norwegen mit 6-5 nach Verlängerung und die Slowakei schlägt Dänemark klar mit 5-1. Und zum Fußball: GC bleibt in der Super League und der FC Aarau in der Challenge League. GC gewinnt das Barrage-Rückspiel mit 2-1 nach Verlängerung. Im Hinspiel hat es nur ein 0-0 gegeben. Damit bleiben die Grasshoppers also in der höchsten Schweizer Liga.
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3: Die Sonne die geht langsam auf über dem Zentralland und sie strahlt heute den ganzen Tag von einem blauen Himmel oben ab. Temperaturen jetzt am Morgen bei 11 Grad, am Nachmittag gibt es um die 27 Grad. Auch in den nächsten Tagen strahlender Sonnenschein, blauer Himmel, nur am Samstag 28 und dann am Pfingstsonntag und Pfingstmäntig 29 bis 30 Grad.
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3: Alles ruhig auf der Strasse im Zentralland, kommt gut euch ins Ziel. 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

0: Mit John Lennon sind wir unterwegs in den Freitagmorgen hier bei Radio Zentral. Wir gehen auf die Viertel vor 6 Uhr zu. Erst noch gerade haben wir nach einem langen Auffahrtswochenende die Arbeitswoche hineingestartet. Und schon wieder ist das nächste verlängerte Wochenende parat. Pfingsten sei Dank. Wie sieht denn das Wochenende aus bei euch?
1: Nach Portugal. Ja, Sonne, Meer, ein bisschen See. Das Leben geniessen.
2: Ein bisschen schlafen, sicher, ja.
3: Ich gehe mit den Jungen auf das Pfingstlager.
4: Zuerst einmal ausschlafen und dann die Sonne geniessen, baden, biken. Ja.
5: Über Pfingsten sind wir da, weil das Wetter ist, glaube ich, am besten.
0: Ja, Pfingstlager ist unter anderem auch angesagt bei Alina Gamenzind von der Pfadi Brunnen.
6: Ich habe sehr viel gelernt und vor allem eben auch Freundschaften geschlossen. Ja, ich kann es mir gar nicht vorstellen, so ohne Pfadi.
0: Nach der 8. reden wir dann mit der jungen Frau und Studentin über ihre Pfadi-Leidenschaft und was sie jetzt über das Pfingstwochenende geplant haben in der Pfadi-Brunnen.

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2: Einen guten Freitagmorgen, jetzt ist es 6 Uhr bei aktuell 11 Grad Siona und 11 Grad Pfaffnau.
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4: Nach der Brandkatastrophe in Gramontana wird ein weiterer Restaurantbrand untersucht. Die Schweizer Eishockey-Nazi steht fix im WM-Viertelfinal und GC bleibt in der Super League. Am Mikrofon ist Andrea Weiss. Die Ermittlungen zur Brandkatastrophe in der Silvesternacht in Grand-Montana in der Bale Constellation des Ehepaars Moretti gehen weiter. Nun untersucht die Walliser Staatsanwaltschaft laut RTS auch einen weiteren Brand in einem Restaurant der Familie. Betroffen ist das Vieux Chalet, das vor 2 Jahren brannte. Damals war von einer technischen Störung ausgegangen worden. Weitere Ermittlungen folgten nicht. Nun wird der Fall neu aufgerollt. Auslöser sei ein Bericht der Meldestelle für Geldwäscherei beim Bundesamt für Polizei mit Verdacht auf Geldwäscherei und möglichem Versicherungsbetrug im Zusammenhang mit dem Brand. Die Chefs der großen Schweizer Krankenkassen haben ihre Löhne für das letzte Jahr teils deutlich gesteigert. An der Spitze der Verdienenden steht die zurückgetretene CSS-Chefin Filomena Colatrella mit einem Jahresgehalt von fast 1 Million Franken, wie das Medienhaus Tamedia anhand der jeweiligen Geschäftsberichte schreibt. Das sind 17% mehr als im Vorjahr. Der Lohn von Helsana-Chef Roman Sonderegger legte um 25% zu und lag bei gut 996.000 Franken. Der Chef von Sanitas, Andreas Schönenberger, habe im letzten Jahr ein Salär von über 980.000 Franken erhalten. Zum Eishockey. Die Schweizer Nazi ist an der Heim-WM weiterhin auf Kurs für den Gruppensieg. Die Schweiz gewinnt auch das 5. Gruppenspiel. Gegen Grossbritannien gibt es einen 4-1-Sieg. Der Nazi-Stürmer Attilio Biasca sieht nach dem Match Steigerungspotenzial.
5: Sie haben hinten sehr dicht gemacht und es ist schwierig, sie zum Inside zu spielen, aber wir mit dem gleichen Weg finden gegen die ganz grossen Nationen wird es einfacher, wegen dem sicher etwas, was wir uns steigern können.
4: Zu den anderen Resultaten der Schweizer Gruppe gewinnt Finnland gegen Lettland klar mit 7-1. Finnland bleibt so an der Schweiz dran. In der anderen Gruppe gewinnt Kanada knapp gegen Norwegen mit 6-5 nach Verlängerung und Slowakei schlägt Dänemark klar mit 5-1. Und noch zum Fußball: GC bleibt in der Super League und der FC Aarau in der Challenge League. GC gewinnt ein verrücktes Barrage-Rückspiel mit 2-1 nach Verlängerung. Im Hinspiel hat es 0-0 gegeben. Der GC-Mittelfeldspieler Samuel Krasnitschi ist froh.
6: Wir haben gewusst, dass wir die bessere Mannschaft sind und so sind wir auch reingestartet. Nach der roten Karte, ich weiß nicht, aber ich glaube, das hat uns nur noch mehr zusammengeschweißt. Wir sind alle füreinander gegangen. Wir haben gesehen, wie viele Hopper da sind. Nachher ist das zum Glück, Gott sei Dank, super rausgekommen.
4: Auf der anderen Seite ist der Aarau-Sportchef Elsat Zverotic enttäuscht.
7: Wir hatten diese Möglichkeiten gehabt. Ich kann der Mannschaft keinen Vorwurf machen. Sie haben gekämpft, sie haben alles gegeben, sie haben alles rausgehauen in diesen 2 Spielen. Wir wussten, es wird schwierig. Und ja, so ist der Sport.
4: Die Grasshoppers bleiben also in der höchsten Schweizer Liga.
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8: Die Sonne geht auf hinter den Bergen im Zentraland und sie strahlt heute den ganzen Tag von einem blauen Himmel oben ab. Temperaturen jetzt am Morgen bei etwa 11 Grad, am Nachmittag gibt es um die 27 Grad. Auch in den nächsten Tagen viel Sonnenschein, blauer Himmel, morgen am Samstag um die 28 Grad und dann am Sonntag und Montag 29 bis 30 Grad.
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8: 4 ab 6 ist es aktuell alles ruhig auf der Strasse. Ich wünsche euch eine gute Fahrt.
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8: Kommen wir gut rein in den Freitagmorgen. Einmal noch werden wir aus dem Bett gerührt vom Wecker. Und dann heisst es wieder langes Wochenende bei schönstem Wetter. Und da gehört natürlich auch das Liegenbleiben dazu.
9: Zuerst einmal ausschlafen, dann die Sonne geniessen, baden, biken. Ja.
8: Ja, tut doch nach einem guten Plan. Schliesslich soll es ja ab Pfingsten am ringsten gehen. Was geht den Leuten im Zentraland denn am ringsten? Das sagen sie uns heute Morgen nach dem 7. Haben sie Ringen Freitagmorgen, auch wenn wir noch nicht ganz im Pfingstwochenende drin sind. Da haben wir Musik von der ABBA und ich bin Nadine Wechsler. Wünsche euch ganz einen guten Morgen.

0: Musik aus der Schweiz, das sind Pegasus und euch innen begleitet in den Freitagmorgen hier bei Radio Zentral. 12 ab 6 ist es. Seit einer Woche läuft die Eishockey-WM bei uns in der Schweiz. Eine schöne Woche. An der Schweizer Nazi läuft es ja prächtig. X-mal haben wir schon dürfen jubeln. Ja, 5 Spiele in 5 Siege in 5 Spielen. So um eine klare Gruppenerste nach dieser ersten Woche an der Heim-WM. Für uns ganz neu mit dabei ist die Sportreporterin Michelle Howald. Du hast die Spiele die ganze Woche verfolgt. Wie ist das Fazit bis jetzt?
1: Ich habe zwei Fazite. Erstens, die Schweizer Eishockey-Nazi gehört zu den Favoriten auf den WM-Titel. Das kann man nach dieser ersten Woche definitiv sagen. Die Schweiz hat sich mehr als einmal regelrecht in einen Rausch gespielt. Teils haben die Spieler aber auch Geduld gebraucht, bis es geklappt hat mit dem Goal. Beides ist ein gutes Zeichen, für wenn es dann in die entscheidende K.O.-Phase geht. Zweites Fazit, die Stimmung ist gigantisch. Das Publikum dreht die Hockey-Nazi mit. Mehr als einmal hatte ich Hühnerhaut, wenn die ganze Arena zusammen singt während dem Match. Oder auch nach einem Sieg laut die Venus von Bümplitz gesungen wird. Da haben auch die Spieler Hühnerhaut bekommen. Und auch von offizieller Seite ist man zufrieden bis jetzt. Das erste Fazit vom Verantwortlichen vom WM-Standort Zürich. Es laufe besser, als sie sich je erträumt hätten.
0: Ja, also ich würde meinen, die zweite Woche die kann genauso weitergehen. Michelle, was ist dir besonders in Erinnerung geblieben?
1: Eine kleine Anekdote aus dem Tram auf dem Weg an Match. Ein kleiner Bub mit seinem Papi, der sich mega freut auf den Match im Eisstadion. Ständig hat er über die Spieler geredet, über die Nazi und eben über das Eisstadion. Irgendeinmal hat ihm der Papi dann müssen erklären, dass ihm nicht das ganze Stadion aus Eis ist, sondern dass es nur ein Eisfeld in der Mitte hat, aber jetzt nicht jeder Sitz und jede Türe aus Eis ist. Der Kleine war dann kurz enttäuscht gewesen, aber kurz später hat er sich wieder gefreut, zum Schweizer Hockey-Nazi spielen zu sehen.
0: Ja, auch eine schöne Vorstellung. Aber ja, gerade bei der Sonne, die wir jetzt haben, in den nächsten Tagen wäre so ein Eisstadion vielleicht nicht so eine gute Idee. Unsere Schweizer Spieler die haben heute einen freien Tag. Morgen Nachmittag geht es weiter gegen Ungarn. Die Schweiz geht als haushöhe Favorit ins Rennen. Wir sind auch bei diesem Spiel live für euch dabei im Stadion. Abpfiff Zürich ist am 20.04 Uhr.

0: In einem Freitagmorgen hier bei Radio Zentral 21 auf 6 mit Pointer Sisters und Jump. Der Morgen der verwacht langsam im Zentralland. Der Himmel strahlend blau. Und das heisst, den ganzen Tag ganz viel Sonnenschein. Klaus Marquardt.
1: Aktuell macht sich's hoch 10 Uhr für unser Wetter stark. In der Folge dürfen wir uns heute Freitag über strahlende Sonnenschein und viel blauer Himmel freuen. Im Flachland ist es meistens wolkenlos. Selbst über den Berg bilden sich nur kleine und harmlose Quellwolken, die dann am Abend wieder verschwinden. Im Vergleich zu gestern stiegen die Temperaturen weiter an und erreichen dann am Nachmittag um 27 Grad. Im Flachland bläst eine schwache Brise. In den Tälern haben wir thermische Windsysteme. Die 0-Grad-Grenze steigt auf 3900 bis 4000 Meter. Dazu hat es auf den Berg nur leichter Wind aus nördlicher Richtung. An dem Wettercharakter wird sich über das Pfingstwochenende wenig ändern. Einzig die Temperaturen steigen weiter an. Spätestens am Pfingstmäntig knacken wir den verbreiteten 30-Grad-Marke.
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1: Jetzt ist es 6:30. Guten Freitagmorgen.
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2: Am Mikrofon ist Andrea Weiss. Die Chefs der großen Schweizer Krankenkassen haben ihre Löhne für das letzte Jahr teils deutlich gesteigert. An der Spitze der Verdienenden steht die zurückgetretene CSS-Chefin Filomena Colatrella mit einem Jahresgehalt von fast 1 Million Franken, wie das Medienhaus Tamedia anhand der jeweiligen Geschäftsberichte schreibt. Das sind 17% mehr als im Vorjahr. Der Lohn von Helsana-Chef Roman Sonderegger legte um 25% zu und lag bei gut 996.000 Franken. Der Chef von Sanitas, Andreas Schönenberger, habe im letzten Jahr ein Salär von über 980.000 Franken erhalten. Das US-Raumfahrtunternehmen SpaceX hat den geplanten Start einer Starship-Rakete im US-Bundesstaat Texas abgebrochen. Es wäre der 12. Test der bisher größten je gebauten Rakete. Elon Musk teilte mit, es habe Probleme an der Startrampe gegeben. Wenn diese Probleme rasch behoben werden könnten, wäre bereits morgen ein weiterer Startversuch möglich. Mehrere frühere Versuche endeten mit Explosionen in der Luft. Die Starship-Rakete soll als langfristiges Ziel irgendwann auch zum Mars fliegen. Zum Eishockey. Die Schweizer Nazi steht an der Heim-WM fix im Viertelfinale. Die Schweiz schlägt Grossbritannien mit 4:1 und gewinnt damit auch im 5. Gruppenspiel. In der Schweizer Gruppe gewinnt Finnland gegen Lettland klar mit 7:1. Finnland bleibt so an der Schweiz dran. Und zum Fußball: GC bleibt in der Super League und der FC Aarau in der Challenge League. GC gewinnt das Barrage-Rückspiel mit 2:1 nach Verlängerung. Im Hinspiel hat es nur ein 0:0 gegeben. Damit bleiben die Grasshoppers also in der höchsten Schweizer Liga.
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3: 10 bis 11 Grad sind es aktuell zum Aufstehen im Zentralland. Die Sonne die strahlt von einem blauen Himmel oben ab. Die Temperaturen gehen rauf auf etwa 27 Grad heute Nachmittag. Auch über das Pfingstwochenende strahlender Sonnenschein. Morgen am Samstag gibt es um die 28 Grad. Und am Sonntag und Montag kratzen wir dann an der 30-Grad-Marke.
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3: Ein bisschen länger geht es im Moment auf der A2 Basel Richtung Luzern von einem Nordenweg bis zu der Verzweigung Rotsee-Stocketz.
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2: Nach dem Verkehrschaos vom letzten Wochenende gibt es im Kanton Uri für Pfingsten zusätzliche Massnahmen. Ziel ist es, den Ausweichverkehr durch die Urner Dörfer zu reduzieren, sagt Gusti Planzer, Mediensprecher der Kantonspolizei Uri.
4: Es handelt sich da einerseits um Zufahrtsdosierung in Kanton Uri. Im Konkreten heisst das, es findet eine Dosierung in der Gemeinde Hospital im Gamsboden statt. Mit einem Rotlicht wird man dort Dosierungen vorne für den Verkehr Richtung Norden. Ebenfalls werden da die Ausfahrten von der A2 im Bereich Almsteg und Erschfeld dosiert werden, wenn, wie gesagt, der Bedarf dazu besteht.
2: Am Sonntag hat es wegen Staus auf der A2 und der Ochsenstrasse, das Altdorf, das Schattdorf und das Flüelen grosse Verkehrsprobleme gegeben. Grund dafür ist unter anderem die Baustelle beim Lehnenviadukt zu Beckeried. Das Naturhotelprojekt Axenstein Morschach scheint definitiv vom Tisch zu sein. Der Investor Christoph Schob will seine Pläne, die seit längerem blockiert sind, aufgeben. Er hat das Axenstein-Areal jetzt zum Verkauf ausgeschrieben, schreibt der Bot von der Urschweiz. Der Christoph Schob hätte in Morschach eine Hotelanlage bauen, die naturverträglich ist. Laut der Zeitung hätte er sich mehr Unterstützung von der Gemeinde gewünscht. Wichtige Fragen seien zum Teil nicht oder noch nicht beantwortet worden. Beim Emmer Industriegarnhersteller Terswiss verlieren über 60 Mitarbeiter ihren Job. Die Luzerner Zeitung hat aus dem Umfeld des Unternehmens erfahren, dass nach dem abgeschlossenen Konsultationsverfahren die Produktionsemmer definitiv zugeht. Ende Juli müssen etwa 40 Leute gehen. Ein halbes Dutzend bleibe noch für die Räumung und verliert dann im Herbst den Job. Die französische Mutterfirma von Terswiss will grosse Teile der Produktion auf Frankreich verlagern. Auf Anfrage von Radio Zentral hat der Geschäftsführer des Emmer Unternehmens nicht reagiert. Die Stadt Luzern tut sich schwer mit der Organisation des eigenen Jubiläums. Luzern wird in zwei Jahren 850 Jahre alt. Das Stadtparlament hat intensiv über das Konzept der Regierung diskutiert und am Schluss einen Kredit von über 5 Millionen Franken bewilligt. Aus der Sicht vom Mitte-Grossstadtrat Peter Gmür brennt der Stadtrat zu wenig für das Jubiläum. Er sagt zum Konzept.
5: Das ist eigentlich nichts. Das Einzige, was sie gemacht haben, ist A, sie haben ein grosszügiges Budget, B, sie haben ein Motto, das sie intern herausgefunden haben und C, sie werden Quartiere unterstützen und die, die ein bisschen Probleme haben, weil sie zu wenig Leute haben, werden Unterstützung haben. Und für das brauchen wir logischerweise, für mich völlig nachvollziehbar, auch Ressourcen bzw. Leute, die das managen. Tipptopp. Das ist aber für uns jetzt gar ein bisschen wenig.
2: Gleich kann der Luzerner Stadtrat das Jubiläumsfest also weiter planen. Der Stadtpräsident Beat Süssli hat versprochen, dass sie jetzt in die Gänge kommen. Das Jubiläumsmotto heisst «Mein Quartier, meine Stadt, meine Welt». Und der Kanton Zug unterstützt den Kanton Jura finanziell im Zusammenhang mit einem Kantonswechsel. Das hat die Zuger Regierung beschlossen. Die Gemeinde Moutier hat Anfang Jahr von Bern zum Jura gewechselt. Das führt im Kanton Jura zu mehr Kosten. Darum hilft Zug in den nächsten 5 Jahren mit total fast 290'000 Franken, erklärt der Zuger Finanzdirektor Heinz Tannler.
6: Das ist ein Akt der Solidarität. Das hat der Jura auch verdient. Und da stehen wir eben auch an. Damit wir eben auch als Geberkanton können zeigen, dass wir nicht nur einfach erpicht sind auf viel Einnahmen und auf Überschüsse und dass es uns viel besser geht als anderen Kantonen, sondern dass es uns sehr daran gelegen ist, solidarisch zu sein und wenn ein Kanton Probleme hat, auch die Hand auszustrecken und für die Solidarität zu sorgen.
2: Dass der Kantonswechsel von Moutier umstritten war, ändere ich nichts daran. Schliesslich hat das Stimmvolk von Moutier entschieden, dass es von Bern zum Jura wechseln will, sagt Heinz Tender. Auch andere finanzstarke Kantone helfen dem Jura, haben die Beiträge zum Teil aber noch nicht kommuniziert.
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kommen gut rein. In den Freitagmorgen, 20 vor 7 Uhr, war es. Einmal noch ab in Stollen und dann wartet auf uns das lange Pfingstwochenende. Und wir dürfen euch das noch zusätzlich versüßen mit einer Geschenkkarte zum Post im Mietenzentrum der Schweiz. 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Unsere beiden Kategorien heute Morgen: Weltmeister oder Pfingstlager. Welche Frage, dass ihr möchtet knacken für Geschenkkarten, das entscheidet ihr selber. Nummer zu uns im Studio 08 48 82 46 46. Wir spielen gerade miteinander. In gut 7 Minuten.

0: Das ist Nina, die uns innen begleitet in den Freitagmorgen Leuchtturm. 11 Minuten geht es noch, dann ist es 7.
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0: Unser Schlaumeier-Jackpot der ist gerade gestern Morgen geknackt worden. Das heisst, wir haben heute 50 Franken zum Gewinnen, zum Posten im Mietencenter Schweiz. Ja, ist auch ein schöner Betrag. Und da können wir jemandem eine Freude machen auf dem Weg ins Pfingstwochenende. Und zwar hat sein Glück probiert, der Peter Holliger aus Fieslisbach im Kanton Aargau. Schönen guten Morgen, Peter.
2: Morgen, Nadine, jawohl.
0: Peter, du bist in der Logistik am Arbeiten. Dein Arbeitstag der startet heute erst um 12 Uhr, also kannst du auch schon am Vormittag ein bisschen die Sonne noch geniessen. Ob du dann über Pfingsten komplett frei hast, weisst du noch nie so ganz. Hast du dann schon Pläne gemacht oder schaust du spontan, was du unternimmst?
2: Ich schaue spontan, was ich mache. Wahrscheinlich ein bisschen zu Hause rum. Weil es wird sowieso überall viele Leute haben und dann, ja...
0: Das kommt natürlich dazu. Und,
2: auf alle Fälle ist das sein, aber ganz sicher nicht.
0: Ja, ich glaube, da bist du gut beraten. Bei dir zu Fieslisbach, ich habe ehrlich gesagt schnell müssen schauen. Ich habe gewusst, die Reusse steht in der Nähe und die Limat hast du auch noch gerade nebendran. Also für eine Abkühlung wäre auch gesorgt oder hast du das Gefühl, es ist noch ein bisschen zu kalt?
2: Ja, es ist noch ein bisschen kalt. Das ist noch ein bisschen kalt.
0: Ihr etwas für die, die gerne gehen, Eisbaden.
2: Nein, ich habe ein bisschen die Brühe.
0: Ja gut, verstehe ich. Ich müsste es auch noch nicht unbedingt haben, so bei diesen 13 Grad oder was im Moment die Wassertemperatur ist. Peter, ich darf dir im besten Fall eine Freude machen mit einer Geschenkkarte. Entweder Kategorie Weltmeister oder Pfingstlager. Du entscheidest.
2: Für Weltmeister.
0: Also, und dass dies okay WM bei uns in der Schweiz ist, das muss ich dir ja wahrscheinlich nicht sagen. Das fünfte Spiel ist gestern von der Schweizer Nazi. Das fünfte Spiel, das sie auch gewonnen haben. Seit 1930 gibt es offiziell die Eishockey-Weltmeisterschaft. Du hast 10 Sekunden Zeit, um mir zu sagen, wer das denn der Rekordweltmeister ist. Der Countdown startet. Wer ist Rekordweltmeister im Mannen-Eishockey, Peter?
2: Ich bin Auswahl.
0: Es gibt keine Auswahl, jetzt müsst ihr eine Antwort haben. Einfach ins Blaue raus.
2: Ich sage die Schweiz.
0: Die Schweiz ist deine Antwort. Ich muss schnell den richtigen Knopf finden. Leider nicht. Ein bisschen weiter weg von der Schweiz. Die Fahne die hat aber die gleichen Farben. Und zwar ist es Kanada. Mit 28 WM-Titeln sind es Rekordhalter. Das wäre die richtige Antwort gewesen. Eishockey, Nation Kanada. Nichts, Peter. Gerne ein anderes Mal wieder. Ich wünsche dir ein ganz schönes Pfingstwochenende.
2: Okay, wünsche dir auch weiter mit dieser guten Musik.
0: Danke vielmals. Und das heisst, 50 Franken legen wir oben drauf. Über Pfingsten machen wir eine Pause. Am Dienstag könnt ihr dann wieder am Morgen euch ein Glück probieren und mitspielen.
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4: Freitagmorgen, jetzt ist es 7 Uhr bei aktuell 7 Grad in Gurtnellen und 12 Grad in Wil.
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6: Ein Computerspiel zur 10-Millionen-Schweiz sorgt für rote Köpfe. Die Schweizer Eishockey-Nazi steht fix im WM-Viertelfinal. Und die GC bleibt in der Super League. Am Mikrofon ist Andrea Weiss. Ein Computerspiel zur 10-Millionen-Initiative sorgt für Empörung. Im Spiel vom Egerkinger Komitee geht es darum, illegale Einwanderung in die Schweiz abzuwehren. Personen wie etwa Ärzte oder Köche dürfen die Grenze passieren. Im Gegensatz zum Beispiel zu Familien, deren Frauen ein Kopftuch tragen. Die Schweizerische Flüchtlingshilfe und die Eidgenössische Kommission gegen Rassismus sprechen in der Zeitung La Liberté von einer Entmenschlichung und Stigmatisierung von Flüchtlingen. Das Egerkinger Komitee wehrt sich gegen die Vorwürfe. Geschäftsführer Anjan Liebrand sagt:
7: Wir haben uns etwas überlegt, wie wir die Interaktion in diesem Abstimmungskampf noch erhöhen wollen und auch das politische Interesse, gerade auch bei der jungen Generation, erhöhen. Wir differenzieren immer. Es geht uns nie um einen einzelnen Menschen. Wir unterscheiden auch klar unterscheiden zwischen den guten, vielen gut integrierten Ausländern. Aber wir müssen halt einfach auch die Worte sagen und die Probleme benennen.
6: Die Bevölkerung stimmt in gut drei Wochen über die Keine 10 Millionen Schweiz Initiative ab. Das Gurtenfestival in Bern erhöht die Zahl der Besucher. Statt 25.000 Personen pro Tag sind am diesjährigen Open Air täglich 27.000 Besucher zugelassen. Die Behörden haben ein Gesuch der Veranstalter bewilligt, heißt es in einer Mitteilung. Seit der Pandemie sei man mit höheren Kosten konfrontiert, so die Begründung der Veranstalter. Es müssen deshalb mehr Tickets verkauft werden. Das Gurtenfestival in Bern findet Mitte Juli statt. Zum Eishockey. Die Schweizer Nazi ist an der Heim-WM weiterhin auf Kurs für den Gruppensieg. Die Schweiz gewinnt das fünfte Gruppenspiel. Gegen Großbritannien gibt es einen 4-1-Sieg. Der Nazi-Stürmer Attilio Biasca sagt, sie dürfen jetzt nicht nachlassen.
8: Du willst dich ja jedes Spiel steigern. Wegen dem haben wir sicher überall noch ein Potenzial. Und das wissen wir auch. Und ja, wir werden uns weiter fokussieren, was wir besser machen können.
6: Als nächstes spielt die Schweizer Nazi morgen im zweitletzten Gruppenspiel gegen Ungarn. Und dann gehen wir noch zu den anderen Resultaten. In der Schweizer Gruppe gewinnt Finnland gegen Lettland klar mit 7-1. Finnland bleibt so an der Schweiz dran. In der anderen Gruppe gewinnt Kanada knapp gegen Norwegen mit 6-5 nach Verlängerung. Und die Slowakei schlägt Dänemark klar mit 5-1. Und noch zum Fußball. GC bleibt in der Super League, der FC Aarau in der Challenge League. GC gewinnt ein verrücktes Barrage-Rückspiel mit 2-1 nach Verlängerung. Im Hinspiel hat es nur ein 0-0 gegeben. Der GC-Trainer Peter Zeidler ist froh.
9: Es ist eine riesen Erleichterung, dass wir das geschafft haben. Es sah lange nicht so aus. Ich glaube, Aarau ist besser in die zweite Halbzeit reingekommen. Komplimente für zwei Sachen. Erstens für unsere Mannschaft, die richtig gekämpft hat. Kompliment ans Publikum, wenn mir einer gesagt hätte, ich kenne mich ja noch nicht so aus bei den Grasshoppers, da kommen heute 18.500. Hätte ich gesagt, nie im Leben. Muss mal durch zwei teilen oder durch drei. Und das Publikum hat uns auch geholfen.
6: Auf der anderen Seite ist der Aarau-Trainer Brunello Jacopetta enttäuscht.
10: Ja, wenn man nicht gewinnt, macht man immer Fehler. Das ist, glaube ich, keine Diskussion. Ja, extrem bitter. Ziel verfehlt, auch in dieser zweiten Chance, die wir hatten. Ja, tut momentan extrem weh.
6: Die Grasshoppers bleiben also in der Super League.
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11: Es
4: herrliches Pfingstwochenende wartet auf uns, Klaus Markort.
2: Aktuell macht sich das Hoch 10 Uhr für unser Wetter stark. In der Folge dürfen wir uns heute Freitag über strahlende Sonnenschein und viel blauer Himmel freuen. Im Flachland ist es meistens wolkenlos. Selbst über den Berg bilden sich nur kleine und harmlose Quellwolken, die dann am Abend wieder verschwinden. Im Vergleich zu gestern steigen die Temperaturen weiter an und erreichen dann am Nachmittag um 27 Grad. Im Flachland bläst eine schwache Bise. In den Tälern haben wir thermische Windsysteme. Die 0-Grad-Grenze steigt auf 3900 bis 4000 Meter. Dazu hat es auf den Berg nur leichten Wind aus nördlicher Richtung. An dem Wettercharakter wird sich über das Pfingstwochenende wenig ändern. Einzig die Temperaturen steigen weiter an. Spätestens am Pfingstmäntig knacken wir den verbreiteten die 30-Grad-Marke.
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4: 5 ab 7 ist es. Ein bisschen Geduld braucht es auf der A14 Luzern Richtung Zug von Giesecke-Rotenweg bis zu der Verzweigung Rütihof-Stocketz.
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4: In die Blechlawine hocken Richtung Süden, die Kinder ins Pfingstlager schicken oder einfach ein bisschen das lange Wochenende geniessen.
11: Zuerst mal ausschlafen, dann die Sonne geniessen, baden, biken. Ja.
4: Ja, wie sagt man so schön, am Pfingsten geht es am ringsten. Aber stimmt das auch? Und was geht denn eigentlich am ringsten? Das haben wir von den Leuten wissen. Ihr hört es hier bei uns in gut 7 Minuten. Kommt gut rein in den Freitagmorgen. Musik jetzt von Elton John. Und ich bin Nadine Wechsler.

0: Das ist Amy Winehouse, die euch in den letzten Arbeitstag begleitet von der aktuellen Woche. Freitagmorgen, 13 ab 7 Uhr, Radio Zentral. Und nach der Auffahrt wartet schon wieder das nächste lange Wochenende auf uns mit herrlichem Wetter und sommerlichen Temperaturen. Christian Eier, wie sehen deine Pläne aus über Pfingsten?
1: Sicher mal schöne Wetter geniessen und dazu gehen wir auch noch mit der Familie auf Deutschland und geniessen da ein paar schöne Tage zusammen. Und was macht denn ihr am Pfingsten?
2: Ich würde sagen, von außen Natur geniessen. Ich glaube auch, die Zentralschweiz ein bisschen geniessen, wie dann ist, wenn man kann. Ja,
3: ja, wir gehen mit einer Kollegengruppe auf Freiburg im Breisgau. Dort ein bisschen die Natur geniessen, ein bisschen wandern, vielleicht ein Bierchen trinken.
4: Also wir werden unsere grosse Terrasse auf Vordermann bringen, weil sie jetzt doch gelitten hat in den letzten paar Tagen und wir sie nicht wirklich genützt haben, wird die auf Vordermann gebracht und nachher hoffentlich genossen bis und mit Montag.
0: Und wir alle wissen ja, ab Pfingsten geht es am ringsten. Sagt man immer so schön, woher kommt denn eigentlich das Sprichwort?
1: Also ganz genau weiss das nicht einmal Google, aber scheinbar geht es zurück auf eine Bauernregel aus dem Kanton Schaffhausen. Aber was geht denn jetzt eigentlich am ringsten ab Pfingsten?
3: Ich denke sicher, die Natur genießen beim schönen Wetter, das geht sicher ringen. Und ein Bierchen zu trinken geht wahrscheinlich auch ringer wie sonst.
4: Mal schauen, ob das Putzen am ringsten geht. Das wüsste ich jetzt noch nicht. So viel Erfahrung habe ich am Pfingsten putzen noch nicht. Wir schauen. Und sonst, ich denke, das Geniessen geht am ringsten am Pfingsten.
1: Aber nicht überall geht es am Pfingsten am ringsten. Einmal nicht vor dem Gotthardtunnel. Dort wird es nämlich auch heute schon eine kilometerlange Blechlawine geben, die auf euch wartet, wenn ihr dann in Süden wollt. Umso wichtiger, das eine oder andere dabei zu haben, um die Stauzeit gut durchzubringen.
5: Ja, sicher einen Haufen zu essen, einen Haufen zu trinken und Spiele mitnehmen und dann bringt man das auch durch.
6: Wir waren immer viel in der Familie und wir haben es immer lustig im Stau. Also das war bei uns nie so ein Problem gewesen.
7: Ja, man kann ja da ein Büchlein lesen oder Musik hören, nicht? Oder mal vielleicht sogar vom Auto rausschauen in die schöne Gegend oder Radiozentren los. Ja.
1: Eine gute Fahrt und viel Geduld, falls es braucht. Und ich wünsche euch allen schöne Pfingsten und hoffentlich läuft es euch, wie es so schön heisst, auch ab Pfingsten am ringsten.
0: Was läuft denn eigentlich bei euch ab Pfingsten am ringsten? Sagt es uns doch per WhatsApp direkt ins Studio. 078 933 44 20. Vielleicht ist es ja der erste Bodytag der Saison, der am ringsten läuft. Ob hier Zehe im Zentrallandschutz zum Baden einladen, das werden wir klären. Hier bei uns im Zentral Wettertag, gerade nach dem Patrick Swayze. «She's like the winds».

0: Sind wir unterwegs durch den Freitagmorgen. Es ist 19 ab 7.
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0: Kurzhosenwetter ist heute definitiv angesagt. Die Sonnenbrille braucht ihr auch. Und so sieht es heute an diesem Freitag aus und dann auch am langen Pfingstwochenende. Es wird richtig sommerlich. Klaus Marquardt.
2: Das ist so, wir können das gleich noch verlängern über das Pfingstwochenende raus, weil das wird auch nächste Woche nicht grossartig anders werden. Sommer Overtüre und das gleich mit Vollgas, kann man sagen. Und Grund dafür ist hoch 10 Uhr, das sich da jetzt über Großteil von Europa breit gemacht hat und die Luft im Alpenraum abtrocknet hat. Und das Ergebnis ist jetzt ein ungestörter Sonnenaufgang, strahlender Sonnenschein noch tagsüber. Jede Menge blauer Himmel, vielleicht einsame Schleierwolken, ein paar kleine Quellwolken über den Berg. That's it, mir passiert den Netten. Die Nacht ist dann auch wieder sternenklar. Temperaturen im Vergleich zu gestern steigen schon weiter an und haben dann auch die Höchstwerte so im Bereich um die 27 Grad, im Flachland ein Hauch Biese. 0 Grad Grenz steigt auf 3900 bis 4000 Meter, das heisst auf 2000 Meter sind es dann so um die 40 Grad.
0: Heute noch nicht unbedingt etwas mit den 30 Grad Marken, aber jetzt über das Wochenende kann das dann mal der Fall sein.
2: Ja, das ist so. Also Temperaturen ziehen weiter an und im Laufe vom Pfingstwochenende werden wir die 30 Grad Marke knacken. Vielleicht am Pfingstsonntag noch nicht, aber sehr warm bis fast heiß. Also um die 8, 29 Grad hat es trotzdem. Aber Pfingstmäntig ist ein heißer Kandidat für die ersten Hitzetage, den verbreitet. Und Temperaturen ja, bleiben dann auf dem Level. Einmal zumindest schon am Dienstag noch, vielleicht Mittwoch dann eher wieder so um die 29 Grad, aber reden wir nicht um einen heißen Brei rundum. Das Wetter ist jetzt so wie heute, Copy and Paste. Und ja, badetaugliche Temperaturen definitiv. Und ein ziemlicher Kontrast natürlich zu dem Wetter und den Temperaturen, die wir noch so vor einer Woche gehabt haben.
0: Ich wollte sagen, so 30 Grad, eben, das lädt dann natürlich schon ein für ab in Body oder irgendein See. Mhm. Ich habe jetzt hier bei euch bei Mid-Junius gerade geschaut, der Wallensee aktuell noch frische 12 Grad, Baldeckersee 14 Grad, Saarnersee 13 Grad, also noch nicht so einladend. Mögen die See sich jetzt ein bisschen aufheizen über das Pfingstwochenende?
2: Ja, das geht jetzt von Tag zu Tag aufwärts, weil natürlich praller Sonnenschein mehr oder weniger maximal mögliche Sonnenschein durch und die Sonne steht hoch. Das ist einmal wichtig, dass die Gewässer die Energie dann auch hier aufnehmen können. Und ja, so grosso modo kann man sagen, wenn man jetzt über die ganzen Freigewässer schaut, ist so 15 Grad momentan so der Bezugspunkt. Aber das geht jetzt vorne zu viel. Abkühlung ist natürlich dann auch effektiv und wenn man nur die Füße heben will bei 30 Grad, aber es gibt natürlich auch Schwimmbecken und Schwimmbäder, wo dann auch einmal geheizt wird. Das ist jetzt vielleicht für viele eher die erste Wahl einmal.
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3: Es ist 7:30.
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5: Mit dem Renato Goethe, guten Morgen miteinander. Ein Computerspiel zur 10-Millionen-Initiative sorgt für Empörung. Im Spiel des Egerkinger-Komitees geht es darum, illegale Einwanderung in die Schweiz abzuwehren. Personen wie etwa Ärzte oder Köche dürfen die Grenze passieren, im Gegensatz zum Beispiel Familien, deren Frauen ein Kopftuch tragen. Die Schweizerische Flüchtlingshilfe und die Eidgenössische Kommission gegen Rassismus sprechen in der Zeitung La Liberté von einer Entmenschlichung und Stigmatisierung von Flüchtlingen. Die Ermittlungen zur Brandkatastrophe in der Silvesternacht in Crans-Montana in der Bar Le Constellation des Ehepaars Moretti gehen weiter. Nun untersucht die Walliser Staatsanwaltschaft laut RTS auch einen weiteren Brand in einem Restaurant der Familie. Betroffen ist das Vieux Chalet, das vor 2 Jahren brannte. Damals war von einer technischen Störung ausgegangen worden. Weitere Ermittlungen folgten nicht. Nun wird der Fall neu aufgerollt. Und die Chefs der großen Schweizer Krankenkassen haben ihre Löhne für das letzte Jahr teils deutlich gesteigert. An der Spitze der Verdienenden steht die zurückgetretene CSS-Chefin Filomena Colatrella mit einem Jahresgehalt von fast 1 Million Franken, wie das Medienhaus Tamedia schreibt, anhand der jeweiligen Geschäftsberichte. Das sind 17% mehr als im Jahr davor. Der Lohn von Helsana-Chef Roman Sonderegger legte um 25% zu und lag bei gut 996'000 Franken. Zum Eishockey, die Schweizer Nazi steht an der Heim-WM im Viertelfinal. Das dank einem 4-1-Sieg gegen Grossbritannien. Stimmen zum Spiel gibt es gerade hier bei uns im Sportbulletin. Und noch zum Fußball. GC bleibt in der Super League im Barrage-Rückspiel gegen

0: Smokey begleitet euch auf dem Weg an die Arbeit an dem Freitagmorgen. Viertel vor acht ist es.
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0: Ja, und es sieht sehr gut aus an der Eishockey-WM. Die Schweizer, die haben schon den fünften Sieg im Sack, Renato Götti.
2: Ja, die Schweizer Nazi gewinnt wirklich das fünfte Gruppenspiel von der Heim-WM. Das mal 4-1 gegen Großbritannien. Unser Reporter, der Remo Krummenacher, hat mit dem Nazi-Spieler, dem Ex-IVZ-Spieler Attilio Biasca, geredet. Er hat ihn als erstes gefragt, wie gut dieser Sieg gegen Großbritannien töge.
3: Ja, tut sicher gut. Gibt uns sicher mehr Selbstvertrauen. Aber es war jetzt wegen dem, wenn wir uns wieder fokussieren für am Samstag. Wir wollen uns in dem Turnier weiter steigern. Und das ist der Fokus, einfach vorne schauen.
4: Heute Abend war es ein bisschen Nordsee. Es ist nicht mehr so geflutscht wie auch schon. An was ist das gelegen?
3: Ja, ich kann es dir auch nicht erklären. Am Schluss du probierst, du kreierst und du kannst nicht kontrollieren, was reingeht und was nicht. Sie haben es uns auch nicht einfach gemacht. Sie haben hinten sehr dicht gemacht und es ist schwierig, sie zum Inside zu spielen. Aber wir müssen den gleichen Weg finden. Gegen die ganz grossen Nationen wird es nicht einfacher. Wegen dem sicher etwas, wo wir uns steigern können.
4: Steigern, ja. Steigerung braucht es gegen

0: Vor allem im letzten Spiel dann gegen Finnland, aber auch im nächsten Spiel. Was müsst ihr besser machen im nächsten Spiel, dass es für die Zuschauer auch ein bisschen, ja, ich sage mal, entspannter wird vielleicht?
1: Ja, ich habe das Gefühl, dass wir mehr eben nicht aussen rum spielen, dass wir nicht zu einfach spielen, dass wir wirklich geradlinig führen, mühsam, wirklich hart. Das ist unsere Identität, dass wir wirklich die Intensität hochbehalten, egal gegen wer, was für ein Shift, und dass wir einfach wirklich in die Slots reingehen und einfach mühsam sind zum Spielen. Ich habe das Gefühl, wenn wir so mühsam sind zum Spielen, dann meinen sie gar nicht auf sich gegen uns. Wegen dem, das ist unser Ziel. Und nicht einfach aussen rum schön spielen, mehr attackieren und mehr aufs Goal gehen.
0: Einfach vor allem ein bisschen mehr als heute Abend.
1: Ja, du willst dich jedes Spiel steigern, wegen dem haben wir sicher überall noch ein Potenzial, und das wissen wir auch. Und wir werden uns wieder fokussieren, was wir besser machen können.
0: Gut, so eine WM ist ja auch eine Reise. Man muss nicht am besten spielen am ersten Match, sondern am letzten, und zwar am 31. Mai.
1: Ja, einerseits, du willst auch nicht zu weit vorausschauen, du willst Tag zu Tag gehen und dich so steigern, weil wenn du zurückschaust, bist du nicht wirklich im Moment drin, und das ist, habe ich das Gefühl, sehr wichtig in dieser WM, dass du eben keine Mannschaft unterschätzt. Jede Mannschaft kann gewinnen gegen jeden, und das wird am Samstag sehr ein guter Test, aber ich finde, in dieser Mannschaft ist so viel Charakter, dass wir unterschätzen keine Mannschaft und gehen gleich, als wäre es die beste Mannschaft im Turnier.
2: Sagt der Schweizer Nazi-Stürmer Attilio Biasca bei uns im Interview. Schauen wir noch auf die anderen Resultate. In der Schweizer Gruppe gewinnt Finnland gegen Lettland klar mit 7-1. Finnland bleibt so an der Schweiz dran. In der anderen Gruppe gewinnt Kanada gegen Norwegen knapp 6-5 nach Verlängerung, und Slowakei schlägt Dänemark klar mit 5-1. Vom Eishockey zum Fußball. Der Rekordmeister GC bleibt in der Super League. Aarau bleibt in der Challenge League. Es war ein Fußballkrimi im Barrage-Rückspiel zwischen GC und Aarau. GC setzt sich nach dem 0-0 vom Hinspiel jetzt im Rückspiel mit 2-2 nach Verlängerung durch. Auf beiden Seiten hat sie eine rote Karte gegeben. Der GC-Captain Amir Abrashi ist trotz einer blutigen Lippe glücklich, sagt er auf Blue.
3: Dort musste ich schnell nein. Es ist nur ein Platzhunde. Halte mich nicht auf. Halte mich nicht auf, für GC zu kämpfen. Um in der Liga zu bleiben, was die Fans durchgemacht haben in dieser Saison. Es tut mir unheimlich leid. Unheimlich leid. Aber wir haben es selber auch gelitten. Aber ich verstehe sie, wenn sie nicht immer glücklich sind in dieser Saison. Völlig verständlich. Und wir haben es wieder geschafft. Unglaublich.
2: Auch der GC-Stürmer Michi Frey ist erleichtert.
4: Schade, haben wir es im Göpp nicht ins Finale geschafft. Wenn du jetzt ein Barrage gewinnst und auch noch das Göpp-Finale gewinnen könntest, wäre natürlich unglaublich gewesen. Aber das haben wir leider nicht geschafft. Jetzt ist es einfach wieder eine Saison, wo die Barrage gewinnen können. Ja, natürlich sind wir glücklich, aber als GC, ich glaube, der Verein hat mehr vor. Aber jetzt zuerst mal den Moment genießen. Es ist wichtig, es war unglaublich viel Druck auf dem Kessel gewesen. Hat man auch gesehen jetzt am Schluss. Und darum bin ich echt nur glücklich jetzt.
2: Auf der anderen Seite ist natürlich der Aarau-Trainer Brunello Jacopetta enttäuscht.
5: Ich glaube, das Momentum ist extrem auf unsere Seite gekippt. Je länger das Spiel gegangen ist, habe ich das Gefühl gehabt, der Hund, das wird kommen. Dann gibt es die Entscheidung von dieser roten Karte. Und dann kehrt das Momentum. Und ist klar, am Schluss ist glaube ich, ein extrem enges Spiel gewesen auf beiden Seiten. Chancen, Ballbesitz, Zweikampfquote, ist bei beiden Seiten etwas sehr ähnlich gewesen. Und am Schluss ist es eine entscheidende Situation gewesen mit dem Penalty, wo geht's dann zu dem 2-1 kommst.
2: Und auch der Aarau-Verteidiger Marco Thaler muss die vielen Emotionen zuerst noch verarbeiten.
6: Ja, natürlich extrem bitter. So viel das Jahr hineingelegt wie auch die vorherigen Jahre. Unglaublich viel. Extrem stolz auf die Jungs, was sie geleistet haben. Auch gerade das Restprogramm, wie sie das absolviert haben, wie professionell, wie stark, wie mental gut. Ja, und nachher verlierst du es in einer Verlängerung, wo es nachher um einen Penalty-Pfiff geht. Und das ist für mich extrem bitter. Ja.
2: Das also Stimmen zu der Barrage in der Schweiz, und dann schauen wir noch auf die Barrage in Deutschland. In der Barrage in Deutschland ist nach dem Hinspiel noch alles offen. Wolfsburg und Paderborn trennen sich 0-0 unentschieden. Wolfsburg wird natürlich in der ersten Bundesliga bleiben und Paderborn wird in die erste Bundesliga aufsteigen. Und dann haben wir noch eine Meldung vom Tennis. Jill Teichmann steht nach einem über dreistündigen Krimi im Halbfinale vom marokkanischen Rabat. Sie gewinnt gegen die Lokalmatadorin Jasmin Kabay knapp in 3 Sätzen.
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4: Guten Freitagmorgen. Jetzt ist es 8 Uhr bei 13 Grad zu Uznach und 12 Grad im Muttital.
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6: Ein Computerspiel zur 10-Millionen-Initiative sorgt für rote Köpfe. Düngemittel könnte für die Bauern deutlich teurer werden. Und die Schweizer Eishockey-Nazi steht fix im WM-Viertelfinal. Am Mikrofon ist Andrea Weiss. Ein Computerspiel zur 10-Millionen-Initiative sorgt für Empörung. Im Spiel vom Egerkinger Komitee geht es darum, illegale Einwanderung in die Schweiz abzuwehren. Personen wie etwa Ärzte oder Köche dürfen die Grenze passieren, im Gegensatz zum Beispiel zu Familien, deren Frauen ein Kopftuch tragen. Die Schweizerische Flüchtlingshilfe und die Eidgenössische Kommission gegen Rassismus sprechen in der Zeitung La Liberté von einer Entmenschlichung und Stigmatisierung von Flüchtlingen. Das Egerkinger Komitee wehrt sich gegen die Vorwürfe. Geschäftsführer Anjan Liebrand sagt:
7: Wir haben uns etwas überlegt, wie wir die Interaktion in diesem Abstimmungskampf noch erhöhen und auch das politische Interesse, gerade auch bei der jungen Generation, erhöhen. Wir immer differenzieren. Es geht uns nie um einen einzelnen Menschen. Wir unterscheiden auch klar unterscheiden zwischen den guten, vielen gut integrierten Ausländern. Aber wir müssen halt einfach auch die Worte sagen und die Probleme benennen.
6: Die Bevölkerung stimmt in gut drei Wochen über die «Keine 10 Millionen Schweiz»-Initiative ab. Düngemittel könnten deutlich teurer werden. Grund ist der Krieg rund um Iran und die Blockade der Straße von Hormuz. Laut dem britischen Beratungsunternehmen Oxford Economics dürften die Preise weltweit um über 30% steigen. Besonders betroffen ist Harnstoff, ein wichtiger Stickstoffdünger. Zum Eishockey. Die Schweizer Nazi gewinnt an der Heim-WM auch ihr 5. Gruppenspiel, das mal 4-1 gegen Großbritannien. Es war etwas weniger gut als zuletzt bei der Kantersieg gegen Deutschland und Österreich, sagt der Nazi-Captain Roman Josi.
8: Wir haben sicher im ersten Drittel sehr viele gute Chancen gehabt, die wir nicht genutzt haben. Vielleicht sind wir etwas ungeduldig geworden im zweiten Drittel, aber im dritten Drittel haben wir es dann wieder sehr gut gespielt.
6: In der Schweizer Gruppe gewinnt Finnland gegen Lettland klar mit 7-1. Finnland bleibt so an der Schweiz dran. In der anderen Gruppe gewinnt Kanada knapp gegen Norwegen mit 6-5 nach Verlängerung. Und die Slowakei schlägt Dänemark klar mit 5-1. Wir wechseln zum Fußball. GC bleibt in der Super League, der FC Aarau in der Challenge League. GC gewinnt ein verrücktes Barrage-Rückspiel mit 2-1 nach Verlängerung. Im Hinspiel hat es ein 0-0 gegeben. Der GC-Mittelfeldspieler Samuel Krasnici ist froh.
9: Wir haben gewusst, dass wir die bessere Mannschaft sind und so sind wir auch reingestartet. Nach der roten Karte, ich weiß nicht, aber ich glaube, das hat uns nur noch mehr zusammengeschweißt. Wir sind alle füreinander gegangen. Wir haben gesehen, wie viele Hopper da sind. Nachher ist das zum Glück, Gott sei Dank, super rausgekommen.
6: Auf der anderen Seite ist der Aarau-Sportchef Elsad Zverotic enttäuscht.
10: Wir haben diese Möglichkeiten gehabt. Ich kann der Mannschaft keinen Vorwurf machen. Sie haben gekämpft, sie haben alles gegeben, sie haben alles rausgehauen in diesen zwei Spielen. Wir wussten, es wird schwierig. Und ja, so ist der Sport.
6: Die Grasshoppers bleiben also in der höchsten Schweizer Liga.
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11: Einen sonnigen Ausblick machen wir mit dem Klaus Marquardt vom Zentralwetterteam.
12: Aktuell macht sich's hoch 10 Uhr für unser Wetter stark. In der Folge dürfen wir uns heute Freitag über strahlende Sonnenschein und viel blauer Himmel freuen. Im Flachland ist es meistens wolkenlos, selbst über den Berg bilden sich nur kleine und harmlose Quellwolken, die dann am Abend wieder verschwinden. Im Vergleich zu gestern stiegen die Temperaturen weiter an und erreichen dann am Nachmittag um 27 Grad. Im Flachland bläst eine schwache Brise. In den Tälern haben wir thermische Windsysteme. Die 0-Grad-Grenze steigt auf 3.900 bis 4.000 Meter. Dazu hat es auf den Berg nur leichte Wind aus nördlicher Richtung. An dem Wettercharakter wird sich über das Pfingstwochenende wenig ändern, einzig die Temperaturen steigen weiter an. Spätestens am Pfingstmäntig knacken wir den verbreiteten 30-Grad-Marke.
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11: 5 ab 8 ist es, du hast gerade eine Verkehrsmeldung reinkommen von der Zentralhörerin Simon per WhatsApp-Sprachnachricht.
14: Guten Morgen, liebes Radio Zentral-Team. Ich stehe jetzt hier gerade in Altendorf Richtung Pfäffiken auf der Autobahn A3. Hat es jetzt hier einen Unfall gegeben, ist noch nicht gesichert, nichts auf der linken Spur. Es staut jetzt schon fast bis kurz vor Lachen. Wir wünschen euch einen schönen Tag. Tschüss.
11: Also auf der A3 braucht ihr ein bisschen länger. Das Gleiche gilt auf der A2 Basel Richtung Gotthard zwischen der Verzweigung Rotsee und Luzern-Kriens. Dort aktuell stockender Verkehr.
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11: Zu den Pfingsten gehören natürlich die festlichen Gottesdienste und der Kurztrip inklusive Gotthardstau. Aber auch das Pfingstlager mit dem obligatorischen Lagerfeuer hat eine lange Tradition.
15: Ich habe sehr viel gelernt und vor allem eben auch Freundschaften geschlossen. Ja, ich kann es mir gar nicht vorstellen, so ohne Pfadi.
11: Das sagt uns Alina Kamenzin von der Pfadi Zbrunnen. Seit Generationen machen Pfadi Jubla, Zevi und Co. ihre Pfingstlager. Wieso dass die gerade in der heutigen Zeit wichtig sind, das sagt uns Stufenleiterin von der Wölf bei der Pfadi Brunnen in gut 7 Minuten. Kommen gut rein in den Freitagmorgen. Ich bin Nadine Wechsler und hier Musik von David Bowie.

0: Ja, wie sagt man so schön, mit Pauken und Trompeten begleitet uns der Blick rein in den Freitagmorgen hier bei Radio Zentral Manhattan. 13 ab 8 ist es. Ein Update von der A3-Chur Richtung Zürich zwischen Lach und Pfäffikon. Stau nach einem Unfall. Der linke Fahrstreifen der ist aktuell gesperrt. Ich wünsche euch viel Geduld und eine gute Fahrt.
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0: Heute am Nachmittag, wenn die Schulglocke zum Schluss geläutet hat, werden ganz viele Schultheken in Ecken hineingepfeffert und der Wanderrucksack wird geschultert. Auch in diesem Jahr zieht es x Jahre im Zentraland ins obligatorische Pfingstlager, sei es von der Pfadi, der Jubla oder der Zefi. Für viele ein absolutes Highlight im Jahr, Christian Eie.
2: Ja, und das Wetter passt ja natürlich auch noch an dem Pfingstwochenende bei Temperaturen, die darauf gehen, auf etwa 29 Grad. Das heisst, Trägersachen definitiv daheim lassen, dafür umso mehr Sonnencreme einpacken. Und das gilt auch für die Talina Kammenzind von Brunnen. Sie ist 21, studiert Umwelt- und Naturwissenschaft in Zürich. Tauscht jetzt aber mit der Pfadi Brunnen das Schulzimmer ein gegen die Natur über das Pfingstwochenende. Alina, in der Pfadi, da hat man ja nicht nur den richtigen Namen, sondern auch einen Rufnamen. Bei dir ist es Feia. Wie bist du zu dem Namen gekommen?
3: Das heisst Zahnfee, weil ich in meinem ersten Lager sehr viel gelacht habe. Ja, und noch so ein bisschen musste beibringen, den anderen wie Zahnputzen.
2: Dein erste Pfadi-Lager hast du angesprochen, das ist aber doch schon eine Weile her.
3: Ja, genau. Das war 2013, bin ich im Kala in mein erstes Lager gegangen.
2: Und du gehörst jetzt also auch 13 Jahre später immer noch zu der Pfadi. Was bedeutet dir denn selber, die Pfadi?
3: Ah, sehr viel. Ich habe sehr viel gelernt und vor allem eben auch Freundschaften geschlossen. Ja, ich kann es mir gar nicht vorstellen, so ohne Pfadi. Wir haben alle zwei Wochen Anlass und ich helfe auch sonst noch helfen, einen Kurs leiten und auch generell sonst im Leben, wenn ich in der Natur bin, habe ich Sachen in der Pfadi gelernt oder auch wenn ich mit Menschen rede, also es ist eigentlich überall immer dabei.
2: Ja, und ganz aktuell ist natürlich jetzt das Pfingstlager über das Wochenende, wo wir dann wieder in der Natur draußen sind. Woher geht es dabei und mit welchem Motto?
3: Ja, wir haben eigentlich jedes Jahr ein Motto und das Jahr ist Heidi. Und dann machen wir eine Alpauffahrt auf den Stoss rauf, die erste Nacht. Und dort dann draussen übernachten und helfen am Alpöi und am Heidi und am Geissenpeter die Geissen wieder einzufangen.
2: Also das heisst, da schlüpft jeder in seine Rolle rein?
3: Ja, voll. Wir können uns dann auch verkleiden und wir können dann das Programm ein dann anpassen.
2: Also da habt ihr ein volles Programm über das Pfingstwochenende im Pfingstlager mit der Pfadibrunnen. Alina, mit wie vielen Leuten sind ihr jetzt denn da unterwegs an dem Wochenende?
3: Es sind jetzt insgesamt 27 Kinder und wir sind 13 leitende Personen, also insgesamt 40.
2: Wie hat sich das ein bisschen verändert, vielleicht jetzt gerade in den letzten Jahren?
3: Also bei uns haben wir gemerkt, dass es eher ein bisschen abgenommen hat an Leute. Vor allem, wir haben das Gefühl, weil es allgemein ein grosses Angebot gibt heutzutage für Kinder, was sie machen können. Ja, und dann probieren wir auch viel, dass wieder ein bisschen mehr Leute kommen und ein bisschen Freude finden an der Pfadi.
2: Ist es vielleicht gerade in der heutigen Zeit fast umso wichtiger, dass es die Pfadi noch gibt? Viele Junge, die halt einfach halt auch mehr am Handy sitzen, dass sie halt gleich noch rausgehen, vielleicht sogar auch handyfrei sind?
3: Ja, extrem. Also ich habe das Gefühl, das ist so wichtig heutzutage, dass man trotzdem noch ein bisschen in die Natur geht und die Verbundenheit zu der Natur, aber dann auch zu sich selber so ein bisschen so findet und hat. Ja, und auch mit den Mitmenschen.
2: Das Miteinander, oder? Dass das einfach eben nicht verloren geht. Für dich selber, hast du da gerade noch irgendeine lustige Geschichte, was du in der Pfadi so erlebt hast?
3: Ja, also ich kann mich zum Beispiel gerade noch an ein Spiel erinnern, wo wir im Stross sind zu übernachten und dann hat es ganz viele Spiele gegeben und die Leitenden haben uns so in Stroh reingerührt und es war ja ganz lustig gewesen.
2: Ja, und nicht nur die Geschichten bleiben, sondern gerade jetzt auch in der Pfadi sicher auch die Freundschaften.
3: Ja, ich glaube, das sind Freundschaften, die lang bleiben. Also wir erleben viele Sachen und auch ja, spezielle Sachen, die einen dann zusammenbringen für immer.
2: Was gehört denn so zu einem perfekten Lagerabend dazu? Man stellt sich immer bildlich vor, man sitzt am Feuer, vielleicht noch ein bisschen Musik und dazu einfach stundenlang, wo man einfach zusammen sein kann und ein bisschen plaudern.
3: Ich finde, das ist eine super Beschreibung am Lagerfeuer. Vielleicht noch ein bisschen Marshmallow und gute Gespräche und dann noch ein bisschen singen miteinander. Und dann ist das eigentlich schon ein sehr perfekter Lagerabend.
2: Dann wünsche ich euch auch jetzt ganz viele perfekte Lagerabende, auch sonst ein schönes Pfingstlager. Und danke dir vielmals fürs Gespräch.
3: Ja, merci vielmals auch.
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6: 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Jetzt ist es 8:30 Uhr.
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8: Am Mikrofon ist Andrea Weiss. Ein Stück Schweizer Industriegeschichte geht zu Ende. Die traditionsreiche Schuhmarke Bali hat die Produktion in der Schweiz eingestellt. In diesen Tagen werden die letzten Herrenschuhe im Tessin produziert. Die verbliebenen fast 30 Angestellte verlieren ihre Stelle bis spätestens Ende August. Bali hat über 170 Jahre Schuhe in der Schweiz produziert. Das Gurtenfestival in Bern erhöht die Zahl der Besucher. Statt 25.000 Personen pro Tag sind am diesjährigen Open Air täglich 27.000 Besucher zugelassen. Die Behörden haben ein Gesuch der Veranstalter bewilligt, heißt es in einer Mitteilung. Seit der Pandemie sei man mit höheren Kosten konfrontiert, so die Begründung der Veranstalter. Es müssen deshalb mehr Tickets verkauft werden. Das Gurtenfestival in Bern findet Mitte Juli statt. Düngemittel könnten deutlich teurer werden. Grund ist der Krieg rund um Iran und die Blockade der Straße von Hormuz. Laut dem britischen Beratungsunternehmen Oxford Economics dürften die Preise weltweit um über 30% steigen. Besonders betroffen ist Harnstoff, ein wichtiger Stickstoffdünger.
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9: Ja, viel gibt's nicht zu erzählen, ausser Sonne pur heute und auch über das Pfingstwochenende. Die Temperaturen die klettern heute auf etwa 27 Grad, jetzt im Moment noch bei etwa 11 Grad. Und dann morgen am Samstag 28 Grad, am Sonntag und am Montag gibt's dann bis zu 30 Grad maximal.
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9: Da hat es einen Unfall auf der A3 Chur Richtung Zürich zwischen Lachen und Pfäffiken Stau. Jetzt der linke Fahrstreifen, der ist gesperrt.
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8: Vorbereitungen für das Luzerner Kantonalschwingfest über Pfingsten sind auf Kurs. Gestern Abend ist in Ruswil schon der Gabentempel eröffnet worden. Der Gabenchef Hans-Rudi Grüter ist stolz.
10: Wir haben etwas auf die Beine gestellt, das wahnsinnig schön ist, das wahnsinnig viel Arbeit gegeben hat im Gesamten. Es ist wirklich ein Haufen Arbeit hinter ihnen und jetzt den Gabentempel eigentlich fertig dürfen zu präsentieren mit 238 Preisen, die jetzt hier drin sind. Und in einem Wert von fast 250'000 oder gut 250'000 Franken.
8: Die Gabe wartet auf etwa 250 Schwinger, die am Pfingstmendig am Luzerner Kantonalen mitmachen. Radio Zentral ist live mit dabei. Die Bahnhofstrasse der Stadt Luzern ist fast fertig saniert. Nachdem sie über anderthalb Jahre lang umgebaut worden ist, wird sie morgen ab 10 Uhr am Morgen offiziell mit einem Fest und einem Apero eröffnet. Nach der Sanierung sind die Wege für die Fußgänger jetzt breiter. Es gibt mehr Bäume, mehr Sitzgelegenheiten und Autos fahren fast keine mehr durch, schreibt die Stadt. Außerdem gibt es auf der Bahnhofstrasse Luzern fast 500 neue Veloparkplätze. Die Luzerner Innenstadt wird möbliert. Die Stadt- und City-Management stellen an mehreren Plätzen Holzmöbel mit Begrünung auf. Unter anderem am Franziskanerplatz und beim Schwanenplatz. Das Pilotprojekt heisst City Lounges. Laut einer Umfrage will die Bevölkerung mehr Orte, wo man auch abhocken kann. Wenn sich das Konzept City Lounges bewährt, könnte es später zu Luzern noch mehr Sitzmöbel geben. Die Schweizer Kantonspolizei sucht nach einem Verkehrsunfall 7 Zeugen. Ein 32-jähriger Velofahrer ist gestern vor dem Mittag auf der Weg in die Tollstrasse beim Tunnel Waldheim von einem dunklen Auto gestreift worden. Der Velofahrer ist daraufhin in die Leitplanken hinein und umgekehrt. Der Rettungsdienst hat ihn mit unbestimmten Verletzungen ins Spital gebracht. Der Autofahrer ist einfach davon, ohne sich um den Verletzten zu kümmern. Der Kanton Uri saniert die untere Rasegbachbrücke an der Sustenpassstrasse. Unter anderem müssen Riss- und Belagsschäden repariert werden, teilt die Baudirektion mit. Die Arbeiten starten Ende Monat und gehen bis im Oktober. Die Sanierung kostet etwa 800'000 Franken. Und das Luzerner Kantonsblatt soll laut dem Regierungsrat Anfang übernächstes Jahr digitalisiert werden. Bis dahin gelten noch die gedruckten Ausgaben. Für die Digitalisierung braucht es Änderungen im Publikationsgesetz. Dazu gibt es jetzt bis Ende August eine Vernehmlassung. Der Kantonsrat beratet im nächsten Jahr darüber.
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vor 9 ist es Zeimen, miteinander zur sonnigen Freitagmorgen. Begleitet euch hier mit unserem breitesten Musikmix. Mit einem Gruß an alle Pöstlerinnen und Pöstler, die gerade auf ihrer Tour unterwegs sind. 10 o'clock Postman haben wir mit The Full Secret Service parat. The Rembrandts nehmen uns mit in die 90er Jahre. I'll be there for you. Und Rosalind gehört ihr gerade als nächstes bei uns, direkt nach dem Update von der Strasse. Da geht es immer noch länger auf die A3 Chur Richtung Zürich. Zwischen Lachen und Pfäffiken hat es Stau nach einem Unfall. Der linke Fahrstreifen, der ist gesperrt. Ich wünsche euch viel Geduld und eine gute Fahrt.

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3: Guten Freitagmorgen, jetzt ist es 9 Uhr bei aktuell 16 Grad Zebersäcke und 14 Grad Bettlis.
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5: Ein Traditionsschuhgeschäft schließt für immer. Im Wallis fährt ein Auto in ein Juweliergeschäft. Und in Deutschland werden 10.000 Patientenakten gestohlen. Am Mikrofon ist Andrea Weiss. Ein Stück Schweizer Industriegeschichte geht zu Ende. Die traditionsreiche Schuhmarke Bali hat die Produktion in der Schweiz eingestellt. In diesen Tagen werden die letzten Herrenschuhe im Tessin produziert. Die verbliebenen fast 30 Angestellte verlieren ihre Stelle bis spätestens Ende August. Bali hat über 170 Jahre Schuhe in der Schweiz produziert. Ein Mann ist in Gromontana mit dem Auto in ein Juweliergeschäft gefahren und hat Uhren geklaut. Der 21-jährige Franzose hat mit dem gestohlenen Fahrzeug die Auslage des Geschäfts zertrümmert und Luxusuhren entwendet, schreibt die Kantonspolizei Wallis. Nach einer Suchaktion konnte der Mann verhaftet werden. Julius Bär verwaltet so viel Geld wie noch nie. Die Vermögen der Zürcher Privatbank stiegen bis Ende März auf rund 530 Milliarden Franken. Gleichzeitig flossen neue Kundengelder zu, allerdings weniger stark als erwartet. Gründe seien strengere Risikoregeln und die Unsicherheit wegen des Nahostkonflikts, schreibt Julius Bär. Die Bank rechnet für das erste Halbjahr mit deutlich mehr Gewinn als vor einem Jahr. Bei einem Cyberangriff auf einen externen Dienstleister sind in deutschen Kliniken Daten zehntausender Patienten gestohlen worden. Allein die Uniklinik Köln meldet rund 30.000 Betroffene. Deutschland-Korrespondent David Riemer berichtet.
6: In Baden-Württemberg wurden Daten von mehr als 72.000 Patientinnen und Patienten der Unikliniken Freiburg, Ulm, Heidelberg und Tübingen erbeutet. Gestohlen wurden zum Beispiel Namen, Geburtsdaten und Adressen, zum Teil auch Rechnungsdaten mit Hinweisen auf Diagnosen und Behandlungen. Die Kliniken betonen, die Patientenversorgung war zu keinem Zeitpunkt betroffen. Die Kölner Uniklinik will alle Betroffenen in Kürze über den Vorfall informieren, heißt es. Wer kein Schreiben bekommt, ist nicht betroffen.
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3: Und da schauen wir zuerst auf Japan. Der Nikkei aktuell im Plus mit 1,77%. Bei den Wechselkurs gibt es den Euro für 91,35 €. Der US-Dollar kostet 78,68 €.
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3: Strahlender Sonnenschein, blauer Himmel heute den ganzen Tag durch. Temperaturen jetzt im Moment noch bei etwa 15 Grad. Am Nachmittag gibt es warme 27 Grad. Über das Pfingstwochenende können dann ebenfalls ganz viel Sonne tanken. Und am Samstag gibt es um die 28 Grad. Und dann am Sonntag und Montag 29 bis 30 Grad maximal.
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3: 3 ab 9 Uhr, es hat einen Unfall auf der A3 Chur, Richtung Zürich zwischen Lach und Pfäffiken. Stauen jetzt darum, der linke Fahrstreifen der ist gesperrt. Und dann hat es angefangen, Stauen vor dem Gotthardtunnel Richtung Südabwasser sind es aktuell 2 Kilometer, das heisst 20 Minuten Wartezeit.
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3: Jetzt die 9. Pause, die könnt ihr heute sehr gut draussen an der Sonne machen. Und wir liefern euch die Musik dazu.
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3: Wir machen schon mal einen kleinen Pfingstausflug mit dem Reinhard May über den Wolken. Der Mann mit der Kopfstimme, der Prince, the most beautiful girl in the world. Und die Country-Musik von den Mavericks haben wir dabei, hier bei uns im breitesten Musikmix. Den Anfang machen wir gerade mit der Chaka Khan, Ain't Nobody. Habt einen guten Freitag, ich bin Nadine Wechsler.

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1: Der Reinhard May nimmt uns schon mal mit in die Höhe über den Wolken an dem Freitagmorgen hier bei Radio Zentral. Viertel ab neun ist es, das heisst noch ein paar Stündchen arbeiten oder Schule und dann ab ins verlängerte Pfingstwochenende. Und spätestens seit dem Trio Oyster wissen wir alle,
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1: Und genau darum haben wir von den Leuten im Zentraland wissen, was geht denn bei Ihnen am Ringsten an der Pfingsten?
3: Ich denke sicher, die Natur genießen beim schönen Wetter, das geht sicher Ring. Und etwa ein Bier zu trinken geht wahrscheinlich auch ringer wie sonst.
4: Mal schauen, ob das Putzen am Ringsten geht. Das wüsste ich jetzt noch nicht. So viel Erfahrung habe ich am Pfingstenputzen noch nicht. Wir schauen. Und sonst, ich denke, das Geniessen geht am Ringsten an Pfingsten.
1: Ja, und dann hoffe ich, dass auch der Freitag heute für euch ganz Ring geht. Wir sind hier mit dem breitesten Musikmix. Level 42, Lessons in Love.

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2: Habt einen guten Freitagmorgen, jetzt ist es 9:30 Uhr.
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2: Es gibt einen Unfall auf der A2 in Luzern Richtung Gotthard zwischen Altdorf und der Gotthard Raststätte. Ist der Standstreif im Moment blockiert und hat Stau vor dem Gotthardtunnel Richtung Südabwasser 2 km, das heisst 20 Minuten Wartezeit. Und immer noch Geduld braucht es nach dem Unfall auf der A3 Chur Richtung Zürich zwischen Lachen und Pfäffiken. Dort ist der linke Fahrstreifen blockiert. Ich wünsche euch eine gute und vor allem sichere Fahrt. Der Robert Palmer nimmt uns jetzt mit am Strand der Bahamas. Genau dort ist nämlich sein Song Johnny und Mary entstanden.

Disco-Kugel, die dreht sich. Ich sehe euch schon auf der Tanzfläche zusammen mit den Bee Gees Stayin' Alive. Das ist der Freitagmorgen hier bei Radio Zentral. Wir gehen gerade miteinander in die 80er Jahre. Live it up, mental as anything begleitet euch durch den sonnigen Freitagmorgen bei uns im breitesten Musikmix.

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5: Einen guten Freitagmorgen. Jetzt ist es 10 Uhr bei aktuell 15 Grad Hetzingen und 17 Grad Schöneberg.
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7: Die Abgangswellen im Zürcher Regierungsrat geht weiter. Im Wallis fährt ein Auto in ein Juweliergeschäft. Und in Deutschland werden 10'000 Patientenakten gestohlen. Am Mikrofon ist Andrea Weiss. Die Zürcher Bildungsdirektorin Silvia Steiner wird bei den nächsten Wahlen nicht mehr antreten. Die 68-jährige Mitte-Politikerin ist seit über 10 Jahren in der Regierung. In Silvia Steiners Amtszeit fielen die Einführung des Lehrplans 21, die Reform der Zürcher Gymnasien sowie das Krisenmanagement während der Corona-Pandemie. Bereits angekündigt haben ihren Rücktritt auch Finanzdirektor Ernst Stocker, Justizdirektorin Jacqueline Fehr und Volkswirtschaftsdirektorin Carmen Walker-Späh. Ein Mann ist in Grand-Montana mit dem Auto in ein Juweliergeschäft gefahren und hat Uhren geklaut. Der 21-jährige Franzose hat mit dem gestohlenen Fahrzeug die Auslage des Geschäfts zertrümmert und Luxusuhren entwendet, schreibt die Kantonspolizei Wallis. Nach einer Suchaktion konnte der Mann verhaftet werden. Julius Bär verwaltet so viel Geld wie noch nie. Die Vermögen der Zürcher Privatbank stiegen bis Ende März auf rund 530 Milliarden Franken. Gleichzeitig flossen neue Kundengelder zu, allerdings weniger stark als erwartet. Gründe seien strengere Risikoregeln und die Unsicherheit wegen des Nahostkonflikts, schreibt Julius Bär. Die Bank rechnet für das erste Halbjahr mit deutlich mehr Gewinn als vor einem Jahr. Bei einem Cyberangriff auf einen externen Dienstleister sind in deutschen Kliniken Daten zehntausender Patienten gestohlen worden. Allein die Uniklinik Köln meldet rund 30.000 Betroffene. Deutschland-Korrespondent David Riemer berichtet.
8: In Baden-Württemberg wurden Daten von mehr als 72.000 Patientinnen und Patienten der Unikliniken Freiburg, Ulm, Heidelberg und Tübingen erbeutet. Gestohlen wurden zum Beispiel Namen, Geburtsdaten und Adressen, zum Teil auch Rechnungsdaten mit Hinweisen auf Diagnosen und Behandlungen. Die Kliniken betonen, die Patientenversorgung war zu keinem Zeitpunkt betroffen. Die Kölner Uniklinik will alle Betroffenen in Kürze über den Vorfall informieren, heißt es. Wer kein Schreiben bekommt, ist nicht betroffen.
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5: Strahlender Sonnenschein heute den ganzen Tag. Das Thermometer geht rauf auf etwa 27 Grad. Auch über das Pfingstwochenende blauer Himmel, viel Sonnenschein, ein paar wenige harmlose Quellwölkchen jetzt über den Bergen. Morgen am Samstag gibt es um die 28 Grad und dann am Sonntag und am Montag 29 bis 30 Grad.
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5: 3 ab 10 ist es. In der Mark haben wir länger auf der Hauptstrasse zwischen Altendorf und Pfäffiken. Stauendick geht etwa eine Viertelstunde länger. Und Gotthardstau Richtung Süd ab Assen, 2 km aktuell, das heisst 20 Minuten Wartezeit. Wir gehen miteinander aufs lange Pfingstwochenende zu und versüßen euch den letzten Arbeitstag mit unseren Classic Hits. Wir haben es mit im Programm Die Herren von der Queen. You don't fool me, gehört ihr bei uns. Musik aus Italien vom Neck haben wir im Programm. Und die Ikonen aus den 80er Jahren, Cyndi Lauper, ebenfalls hier bei uns in der Zentral Classic Stunde. Und ihr bestimmt mit, welchen Klassiker würdet ihr gerne wieder mal hören, hier bei uns im Programm. Sagt es uns per WhatsApp-Sprachnachricht direkt ins Studio. Entweder über die Zentral-App ganz oben aufs WhatsApp-Symbol drücken oder auf 078 933 44 20. Da ist der erste Klassiker, liefert uns Dire Straits, Walk of Life. Ich bin Nadine Wechsler, wünsche euch ganz einen schönen Tag.

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1: Hallo zusammen, das ist Severin. Ich wünsche mir fürs Ronja von Peter Räber das Hippie-Gespenstli. Danke vielmals und allen einen ganz schönen Tag.
2: Es ist

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0: Mit der grössten Musikklassiker hier bei Radio Zentral. Durch den Freitagmorgen, Mr. Tambourine Man, haben wir gerade gehört. Jetzt ist es 10:30 Uhr.
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0: Ja, es zieht langsam an. Vor dem Gotthardtunnel Richtung Süden, im Moment 3 Kilometer Stau, eine halbe Stunde Wartezeit. Und immer noch Geduld brauchen wir in der Mark auf der Hauptstrasse zwischen Altendorf und Pfäffiken. Dort stauen es etwa eine Viertelstunde länger. Ich wünsche euch eine gute Fahrt.

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1: Ja, das ist Susi aus Hombi. Ich hätte gerne etwas von der Weihock und Dias. Ich wünsche euch einen ganz schönen Tag und ein schönes Wochenende.

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0: ein gutes Tour der Freitagvormittag. Jetzt ist es 11 Uhr bei aktuell 17 Grad in Vitznau und 16 Grad in Bollingen.
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2: Die Abgangswelle im Zürcher Regierungsrat geht weiter. Die Schweizer Flughäfen schaffen in den ersten Monaten einen Rekord. Und der Zoll stoppt einen Pommes-Schmuggler. Am Mikrofon ist Andrea Weiss. Die Zürcher Bildungsdirektorin Silvia Steiner wird bei den nächsten Wahlen nicht mehr antreten. Die 68-jährige Mitte-Politikerin ist seit über 10 Jahren in der Regierung. In Silvia Steiners Amtszeit fielen die Einführung des Lehrplans 21, die Reform der Zürcher Gymnasien sowie das Krisenmanagement während der Corona-Pandemie. Bereits angekündigt haben ihren Rücktritt auch Finanzdirektor Ernst Stocker, Justizdirektorin Jacqueline Fehr und Volkswirtschaftsdirektorin Carmen Walker-Späh. Die Schweizer Flughäfen haben in den ersten 3 Monaten einen neuen Passagierrekord verzeichnet. Im Vergleich zum Vorjahreszeitraum stieg die Zahl der Fluggäste um 5%. Insgesamt reisten von Januar bis März über 13 Millionen Menschen über die Flughäfen. Das ist ein neuer Höchstwert für die ersten 3 Monate eines Jahres, schreibt das Bundesamt für Statistik. Am meisten flogen die Passagiere in das Vereinigte Königreich, nach Spanien und nach Deutschland. Ein Mann hat fast 2 Tonnen Pommes ungekühlt und unverzollt in die Schweiz geschmuggelt. Zollbeamten haben den Iraker Anfang Woche im Kanton Solothurn erwischt, heißt es in einer Mitteilung des Bundesamts für Zoll- und Grenzsicherheit. Zudem war der Lieferwagen um fast 700 Kilo überladen gewesen. Der 30-Jährige hat nun ein Verfahren am Hals. Der Zoll beschlagnahmte den Lieferwagen und zog die Pommes ein.
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0: Da ist er jetzt also der Sommer, wo wir schon seit Anfang Woche davon reden. Strahlender Sonnenschein heute und über das ganze Pfingstwochenende auch noch drüber raus. Bleibt es richtig schön sonnig bei blauem Himmel. Temperaturen heute bei etwa 27 Grad maximal, morgen am Samstag 28 Grad und dann am Sonntag und am Montag gibt es 29 bis 30 Grad.
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0: Trotz der Sonne hier bei uns im Zentralland sind jetzt offenbar auch viele Leute gleich Richtung Süden. Es hat Stau vor dem Gotthard am Bamsteg aktuell 4 Kilometer, das heisst 40 Minuten Wartezeit. Die Fahrt zu Göschenen ist gespürt. 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Miteinander gehen wir durch den Freitagvormittag auf dem Weg ein richtig verlängertes Wochenende und wir begleiten euch mit unserem breitesten Musikmix. Nicht nur Sonne vom Himmel oben runter, sondern auch Sonne direkt aus der Radio-Lautsprecher vom Alvaro Soler, Sofia. Die Musik von der Patent Ochsner haben wir parat in dieser halben Stunde. Charlotte Roth und die Fine Young Cannibals machen gerade den Start. She drives me crazy. Habt einen guten Freitag. Ich bin Nadine Wechsler.
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7: Es ist 11:30
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8: Am Mikrofon ist Andrea Weiss. Über 10 Millionen Franken haben Befürworter und Gegner in ihre Kampagnen für die vier eidgenössischen Abstimmungsvorlagen vom März gesteckt. Der Löwenanteil der gemeldeten Kampagneneinnahmen entfiel auf die SRG-Initiative. Es waren über 7 Millionen, schreibt die eidgenössische Finanzkontrolle. Im Vergleich mit den Budgets von vor dem Urnengang waren die definitiven Einnahmen der Kampagnen um über 20% höher. Das Zürcher Obergericht hat einen sogenannten Loverboy zu fast 2 Jahren Haft verurteilt. Der 32-Jährige war angeklagt, weil er eine geistig eingeschränkte Frau zur Prostitution gedrängt und sich durch ihren Verdienst bereichert haben soll. Das Urteil ist noch nicht rechtskräftig und kann ans Bundesgericht weitergezogen werden. Die Schweizer Flughäfen haben in den ersten 3 Monaten einen neuen Passagierrekord verzeichnet. Im Vergleich zum Vorjahreszeitraum stieg die Zahl der Fluggäste um 5%. Insgesamt reisten von Januar bis März über 13 Millionen Menschen über die Flughäfen. Das ist ein neuer Höchstwert für die ersten 3 Monate eines Jahres, schreibt das Bundesamt für Statistik. Am meisten flogen die Passagiere in das Vereinigte Königreich, nach Spanien und nach Deutschland.
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9: Strahlender Sonnenschein heute und auch in den nächsten Tagen. Das Thermometer, es geht heute darauf auf etwa 27 Grad maximal. Morgen am Samstag gibt es warme 28 Grad und dann am Sonntag und am Montag kratzen wir dann auch an der 30 Grad Marke.
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9: Stau vor dem Gotthardtunnel Richtung Süden. 4 Kilometer sind es aktuell. 40 Minuten Wartezeit. Die Einfahrt Göschene ist gespürt.
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10: Mit dem Renato Goethe. Guten Vormittag. Der Kanton Obwalden will Chancengerechtigkeit bieten. Das ist eines der Ziele der Planung für die nächsten 4 Jahre in der sogenannten Amtsdauerplanung. Es soll unter anderem Bildungsangebot geben für kleine Kinder, etwa bei der Sprachförderung. Der Marcel Schelbert von der SVP fordert in diesem Bereich aber eine tiefe Priorität.
11: Die SVP will die Eigenverantwortung der Bürgerinnen und Bürger stärken und lehnt zusätzliche Eingriffe vom Staat in private Lebensbereich ab. Insbesondere stellen wir uns gegen immer mehr Eingriff in Kindererziehung. Die Hauptverantwortung für die frühkindliche Entwicklung liegt aus unserer Sicht ganz klar bei den Eltern.
10: Die Mehrheit vom Kantonsrat hat eine frühe Förderung bei den Kindern aber wichtig gefunden und die Forderung der SVP abgelehnt. Beim Areal Wintersried, die Schweiz, kann man heute und morgen Pläne für das Bundesasylzentrum Busigen von Art anschauen. Zu sehen sind die 5 Projektvorschläge aus dem Studienauftrag. Der Bund empfiehlt das Projekt Wieler von einem Zürcher Architektenbüro zur Weiterbearbeitung. Das Bundesasylzentrum geht frühestens in 4 Jahren in Betrieb. Dort sollen 170 Asylsuchende kommen. Heute kann man die Vorschläge vom Nachmittag um 3 bis am Abend um 7 Uhr anschauen. Morgen vom Morgen um 10 Uhr bis am Nachmittag um 3 Uhr. Auf dem Areal hat es keinen Parkplatz. Das Zürcher Komitee zieht seine Sterbehilfeinitiative zurück. Es unterstützt jetzt den Gegenvorschlag vom Kantonsrat. Der Gegenvorschlag geht in einem Punkt weiter als die Initiative. Er erlaubt die Sterbehilfe nicht nur in Heim, sondern auch in allen Zürcher Spitälern. Allerdings nicht in psychiatrischen Kliniken und Gefängnissen. Julia Gerber vom Initiativkomitee wäre mit dieser Lösung auch zufrieden.
12: Seit die grosse Mehrheit der älteren Leute am Lebensende ist es jetzt wirklich möglich, da selbstbestimmt zu sterben, wenn sie das wollen, wo sie auch immer sind, sei das sie sind im Spital oder in einem Alters- und Pflegeheim. Wobei die Spitäler eigentlich wirklich auch nicht der übliche Fall ist. Das ist dann ein Notfall, weil im Spital wohnt man ja nicht. Da ist man im Notfall dort.
10: Darum zieht das Komitee Zürcher Sterbehilfeinitiative zurück. Das kantonale Stimmvolk entscheidet im Herbst also nur über den Gegenvorschlag. In der Zürcher Regierung gibt es einen weiteren Abgang. Auch die Bildungsdirektorin Silvia Steiner tritt bei den Wahlen nächstes Jahr nicht mehr an. Die 68-jährige Mitte-Politikerin ist seit über 10 Jahren in der Regierung. Und das Bundesgericht hat eine Beschwerde gegen die Zürcher Kantonsrätin Isabel Garcia abgewiesen. Damit ist der Streit um den Parteiwechsel der Politikerin endgültig beendet. Isabel Garcia ist 2023 für die Grünliberalen in Zürcher Kantonsrat gewählt worden. Kurz nachher hat sie zu der FDP gewechselt. Dagegen hat es mehrere Beschwerden gegeben. Die hat das Zürcher Verwaltungsgericht im Herbst abgewiesen. Jetzt bestätigt das Bundesgericht den Entscheid. Es gäbe keinen Anhaltspunkt, dass Isabel Garcia den Parteiwechsel schon vor ihrer Wahl geplant habe. Damit hat Isabel Garcia die Wähler nicht getäuscht, sagt das Bundesgericht. Die FDP vom Kanton Zürich freut sich über den Entscheid, wie sie mitteilt, jetzt sei der Parteiwechsel ein Teil der Schweizer Politik.
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0: Mit Musik von Whitney Houston geht es auf die Mittagspause zu dem Freitag. Viertel vor 12 Uhr ist es. Ich gebe das Mikrofon weiter. Evelyn Lehmann übernimmt. Sie begleitet euch durch den Nachmittag und zu auf das lange Wochenende. Ich bin Nadine Wechsler, wünsche euch ganz schöne Pfingsten.
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6: Wenn ihr könnt, die Mittagspause nach Hause verlegen. 21 Grad messen wir zurück Kreuz und 21 Grad sind in Freienbach. Es ist 12 Uhr.
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8: Befürworter und Gegner haben deutlich mehr in die letzte Abstimmung investiert. Ein Computerspiel zur 10-Millionen-Initiative sorgt für rote Köpfe. Und der Zoll stoppt den Pommes-Schmuggler. Am Mikrofon ist Andrea Weiss. Über 10 Millionen Franken haben Befürworter und Gegner in ihre Kampagnen für die vier eidgenössischen Abstimmungsvorlagen vom März gesteckt. Der Löwenanteil der gemeldeten Kampagneneinnahmen entfiel auf die SRG-Initiative. Es waren über 7 Millionen, schreibt die eidgenössische Finanzkontrolle. Im Vergleich mit den Budgets von vor dem Urnengang waren die definitiven Einnahmen der Kampagnen um über 20% höher. Der Teilausbau des Lötschberg-Basistunnels kann wie geplant stattfinden. Die Blausee AG ist mit ihrer Beschwerde auch vor dem Bundesgericht gescheitert. Sie hatte eine Verschmutzung des Grundwassers durch den geplanten Installationsplatz in Mitholz befürchtet. Das Bundesgericht erachtet die vom Bund angeforderten Auflagen laut dem Urteil allerdings als ausreichend. Eine Beeinträchtigung des Grundwassers sei faktisch ausgeschlossen. Das Bahnunternehmen hatte die Vorarbeiten bereits gestartet. Der Vollausbau des Lötschberg-Basistunnels zwischen dem Berner Oberland und dem Wallis dauert etwa 8 Jahre. Das Computerspiel zur 10 Millionen Schweiz Initiative wurde vom Netz genommen. Im Spiel des Egerkinger Komitees ging es darum, illegale Einwanderung in die Schweiz abzuwehren. Personen wie etwa Ärzte oder Köche dürfen die Grenze passieren, im Gegensatz zum Beispiel zu Familien, deren Frauen ein Kopftuch tragen. Das Spiel verharmlose rassistische Botschaften, sagt Migrationsexpertin Asma Debi.
9: Indem Migrantinnen im Allgemeinen, aber gerade auch Musliminnen, als Bedrohung oder als Feinde dargestellt werden und Misstrauen gegenüber Minderheiten in der Gesellschaft generell begünstigt wird.
8: Das Egerkinger Komitee wehrte sich gegen die Vorwürfe. Mit dem Spiel wolle man unter anderem auf ein Problem aufmerksam machen und junge Leute an die Urne locken. Nun wurde das Spiel jedoch offenbar vom Netz genommen. Die Bevölkerung stimmt in gut 3 Wochen über die «Keine 10 Millionen Schweiz»-Initiative ab. Ein Mann hat fast 2 Tonnen Pommes ungekühlt und unverzollt in die Schweiz geschmuggelt. Zollbeamten haben den Iraker Anfang Woche im Kanton Solothurn erwischt, heißt es in einer Mitteilung des Bundesamts für Zoll- und Grenzsicherheit. Zudem war der Lieferwagen um fast 700 Kilo überladen gewesen. Der 30-Jährige hat nun ein Verfahren am Hals. Der Zoll beschlagnahmte den Lieferwagen und zog die Pommes ein.
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6: Ja, und das ist doch einfach nur schön, Mike Eichmann aus dem Zentral Wetterteam.
10: Heute Nachmittag bleibt es sonnig, selbst über Bergen hat es nur ganz kleine Quellwolken. Temperaturen die steigen mit einer schwachen Brise auf Höchststadt von um die 27 Grad auf 2000 Meter. Messen wir rund 15 Grad. In der Nacht auf den Samstag ist dann Sterne klar und am Morgen am Samstag haben wir uneingeschränkten Sonnenschein mit über den Bergen. Quellwölkchen in der Nachmittagsstunde, Temperaturen gehen noch ein bisschen weiter drauf und erreichen am Höchststart von um die 28 Grad mit der Nullgrenze auf etwa 4000 Meter. Und dann am Pfingstsonntag geht es sonnig weiter, Temperaturen dann bei um die 29 Grad.
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6: Ja, und trotz der schönen Wetteraussichten zieht die Leute in den Süden. Es braucht Geduld vor dem Gotthardtunnel. Aktuell 5 km Stau ab Amsteg, Wartezeit von 50 Minuten. Empfohlene Alternativroute via A13 San Bernardino-Tunnel. Gute Fahrt.
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6: Hier haben wir es heute am Mittag vom Luzerner Kantonalschwingfest zu Rauswil. Dort helfen am Pfingstmändig 1300 Leute mit. Der Kanton Obwalden will mehr Chancengleichheit bieten. Stoss Mutital Tourismus schaut auf ein gutes Geschäftsjahr zurück. Die Stadt Zug nimmt die Mieten genauer unter die Lupe. Und die Stiftung Pro Bartgeier wildert zum Melchseefrut zwei Jungvögel aus.
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6: Heute Mittag mit dem Sergio Stenz.
13: Ich wünsche auch recht herzlichen guten allen. Am Pfingst, am Montag, gibt es für die Schwingfans zu Rauswil einen grossen Leckerbissen. Das Luzerner Kantonale steht da. 8 Eidgenossen sind am Start, inklusive der starken Gäste aus dem Thurgau, dem Sammy Giger und dem Dominik Schneider. Lukas Palmer ist mit zu Rauswil vorbereitet.
14: Ja, zu Rauswil ist alles angerichtet, sagt der UK-Präsident Hans-Jürg Glockner.
15: Ja, wir sind sehr gut auf Kurs. Wir haben jetzt noch ein paar Einzelheiten, Details, die wir jetzt heute noch am Arbeiten sind, wie Beschriftungen. Und jetzt tun wir noch Rasenmäher, dass die Arena wirklich perfekt zur Geltung kommt. Das gute Wetter hat natürlich geholfen, jetzt hier die letzten paar Tage, dass wir hier vom Aufbau her sehr, sehr weit voran sind. Ja.
14: Auch dieses Jahr ist das Luzerner Kantonale wieder das grösste Kantonale von der Innerschweiz. In der Arena zu Rausmau haben 8.333 Zuschauerinnen und Zuschauer Platz. Und die Billette fürs Fest sind weg wie warme Weckli.
15: Wir haben noch ein paar Billette öffentlich verkauft. Das ist relativ schnell gegangen. Sind die ausverkauft gesehen. Und man merkt schon, die Popularität zum Schwingen ist aktuell immer noch sehr, sehr gross. Und die Leute wollen hier dabei sein und das mal miterleben, wie das in dem Schwingfest die Atmosphäre aufnehmen, aufsaugen. Und von dem her ja, freuen wir uns riesig hier für ein volles Haus am Montag.
14: Fast 1300 Helferinnen und Helfer sorgen dafür, dass es am Pfingstmontag wieder ein wunderschönes Luzerner Kantonalschwingfest gibt.
15: Wir haben über 60 Vereine, die uns hier unterstützen. Und x Personen aus unserem bekannten Umfeld. Und natürlich auch Vereinsmitglieder, die uns hier tagkräftig unterstützen. Und von dem her dürfen wir sagen, ist es echt sehr, sehr gut gegangen. Ja.
14: Insgesamt sind zu Rausmau eben 8 Eidgenossen am Start. Thurgauer Gastschwinger Sammy Giger und Dominik Schneider fordern die Innerschweizer Sven Schurtenberger, Sven Lang, Marc Lustenberger, Marco Reichmuth, Michi Gwerder und Silvan Appert raus. Und unter Zuschauern mischt sich kein Geringerer als der Schwingerkönig Joel Wicki.
16: Ich bin natürlich auf Platz. Das wollte ich schon schauen, weil das ist immer ein sehr schöner Anlass mit Hürtopfwetter. Und ich glaube, das gibt ein gelungenes Fest und die Organisatoren sind sicher parat. Sie haben ja schon viele andere Feste dort auch durchgeführt. Und ja, ich freue mich sehr, das live mitzuverfolgen und freue mich drauf, ja.
14: Der Joel Wicki hat das Luzerner Kantonalschwingfest in seiner Karriere viermal gewonnen. Er steht wie kein Zweiter für, ja, genau das hier.
16: Das Weitergehen, oder? Das ist ja so ein das, was ich auch in mir innen habe, wo nicht zu nachlassen zählt, oder? Es wird gekämpft bis zum Schluss. Und das sieht man auch manchmal auf den Schwingplätzen, das fehlt ein bisschen.
14: Da könnte ja so eine eigene Präsenz von Joel Wicki dafür sorgen, dass noch offensiver geschwungen wird. Und schöne Erinnerungen an das Luzerner Kantonale hat übrigens auch der OK-Chef Hans-Jürg Glockner, der vor 13 Jahren zu Burgdorf Eidgenoss geworden ist.
15: Sehr, sehr gute. Ich habe zu Hause am Luzerner Kantonale meinen ersten Kranz gemacht, also ein paar Jahre her, mit 17. Und nachher habe ich auch um 14, wo wir das letzte Mal da gehen, dort am Schlussgang stehen. Und jetzt wieder ein paar Jahre später als OK-Präsident wieder hier zu Hause dürfen mithelfen am Kantonale. Das ist natürlich für mich schließt sich jetzt so ein bisschen Kreis und sehr, sehr zufrieden, wie das da läuft. Ja.
14: Und wenn dann das Luzerner Kantonale losgeht, dann stellen sich beim Hans-Jörg Glockner und dem Joel Wicki sicher die Hörli auf. Aber nicht nur bei ihnen, sondern auch bei unserem Kommentatoren-Duo Gregi Rohrer und Pius Hausmann, die den ganzen Tag live berichten.
13: Der Lukas Palmer hat euch informiert. Jetzt sind auch gerade Spitzenpaarungen vom Luzerner Kantonalen zu Roswil rausgekommen. Unter anderem greift Sven Schurtenberger mit dem Sammy Giger zusammen. Der Michi Gwerder mit dem Dominik Schneider. Der Marco Richmuth kommt mit dem Marco Fank raus zu tun über. Und der Silvan Appert schwingt mit dem Urs Doppmann. Zu einem anderen Thema. Es gibt vier Handlungsfelder mit verschiedenen strategischen Zielen. Das ist die sogenannte Amtsdauerplanung im Kanton Obwalden für die nächsten vier Jahre. Heute hat der Kantonsrat über die Details debattiert. Unter anderem über das Ziel, dass Obwalden will Chancengerechtigkeit bieten. Das unter anderem mit Sprachförderung für kleine Kinder. Marc Zimmermann berichtet.
17: Geplant ist im Kanton Obwalden, dass die Sprachförderung im Vorschulalter und das Bildungsangebot in der Frühkindheit weiterentwickelt wird. Der Kanton soll die Gemeinden unterstützen, zum Beispiel eben beim Aufbau von der Sprachförderung im Vorschulbereich. Die SVP will sich das nicht leisten. Die Chancengleichheit im Kanton Obwalden sei schon sehr hoch, sagt Marcel Schelbert.
18: Die SVP will die Eigenverantwortung der Bürgerinnen und Bürger stärken und lehnt zusätzliche Eingriffe vom Staat in private Lebensbereiche ab. Insbesondere stellen wir uns gegen immer mehr Eingriffe in Kindererziehung. Die Hauptverantwortung für die frühkindliche Entwicklung liegt aus unserer Sicht ganz klar bei den Eltern.
17: Darum soll das Ziel in der Amtsdauerplanung nur wenig Gewicht haben und das soll in der Planung auch so reingeschrieben werden, hat die SVP gefordert. Anders sieht es der Adrian Hauter von der Mitte, die Sprache sei zentral für Chancengerechtigkeit.
19: Es ist ein entscheidender Schlüssel zu Bildung, Integration und sozialer Teilhabe. Hier, und zwar genau hier, setzt die frühe Förderung an. Denn es ist seit langem bekannt, dass Defizite in der frühen Sprachentwicklung später nur noch ganz schwer aufgeholt werden können. Sprache schafft Zugang zur Gesellschaft und verhindert Ausgrenzung.
17: Auch die Regulierung der CSP hat die Forderung der SVP nicht nachvollziehen können.
20: Behauptung, wir hätten in Obwalden bereits eine genügende Chancengerechtigkeit und damit das Thema mit geringer Priorität zu behandeln, ist sozial blind und politisch sehr kurzsichtig. Chancengerechtigkeit fällt nicht einfach vom Himmel. Die SVP argumentiert mit dem staatlichen Gleichheitsprinzip. Aber die Startbedingungen im echten Leben sind völlig ungleich. Nicht alle haben die gleichen Chancen. Hier strategisch wegzuschauen, ist keine liberale Eigenverantwortung, sondern einfach unsozial.
17: Und auch der Sicherheits- und Sozialdirektor Christoph Amstadt hat betont, dass Chancengerechtigkeit zentral sei. Darum habe sie eine hohe Priorität.
21: Chancengerechtigkeit ist nicht nur eine soziale Verantwortung, sondern auch ein entscheidender Faktor in der langfristigen gesellschaftlichen Zusammenhalt und Stabilität von unserem Kanton. Besonders entscheidend ist dabei die frühe Kindheit. Sie legt den Grundstein für die weitere Entwicklung des Menschen und prägt Bildungschancen, soziale Kompetenzen und die Integration in Gesellschaft nachhaltig.
17: Die Mehrheit vom Kantonsrat hat das auch so gesehen und die Forderung von der SVP abgelehnt. Die Chancengerechtigkeit und unter anderem Sprachfrühförderung kommt im Kanton Obwalden in den nächsten vier Jahren also eine hohe Priorität über.
13: Der Marc Zimmermann berichtet. Wir kommen zu Kurzmeldungen aus der Zentralschweiz. Der Stoss hat ein gutes Geschäftsjahr hinter sich. Die Region hat fast 300'000 Logiernächte gezählt. Das sind über 7% mehr als im Jahr vorher, schreibt Stoss Multital Tourismus. Auch der Tagestourismus hat sich positiv entwickelt. Die Bergbahnen haben fast 780'000 Gäste transportiert. Beim Areal Wintersried in der Schweiz kann man heute Morgen Pläne für das Bundesasylzentrum Busigen von Art anschauen. Zu sehen sind die 5 Projektvorschläge aus dem Studienauftrag. Der Bund empfiehlt das Projekt Weiler von einem Zürcher Architektenbüro zur Weiterbearbeitung. Das Bundesasylzentrum gab frühestens in 4 Jahren in Betrieb. Dann sollen 170 Asylsuchende kommen. Heute kann man die Vorschläge vom Nachmittag um 3 bis am Abend um 7 Uhr anschauen. Morgen vom 10 Uhr bis am Nachmittag um 3 Uhr. Auf dem Areal haben sie keinen Parkplatz. In der Stadt Zug werden die Mieten zum ersten Mal genauer unter die Lupe genommen. Bis Ende Juni sollen dafür über 14'000 Wohnungen und knapp 3'000 Gebühren erfasst werden, schreibt die Stadt Zug in einer Mitteilung. Verwaltungen und Eigentümer müssen unter anderem Angaben zu der Miete und zu der Wohnungsgrösse machen. Die Ergebnisse sollen noch in diesem Jahr vorliegen. Laut der Stadt Zug sollen die Mieten in Zukunft regelmässig untersucht werden. Auf dem Elchsee Frutz werden am Pfingstmontag im Wildtierschutzgebiet Hutstock zwei junge Bartgeier ausgewildert. So soll die Bartgeierpopulation im Alpenraum weiter gestärkt werden, schreibt die Stiftung Pro Bartgeier. Die beiden Jungvögel kommen aus Österreich und sind im Moment noch im Tierpark Goldau untergebracht. Im Wildtierschutzgebiet Hutstock auf dem Elchsee Frutzen hat die Stiftung Pro Bartgeier bis jetzt 18 Jungvögel ausgewildert. Wollhausen braucht ein bisschen mehr Schulraum, weil die Bevölkerung wächst. Die Gemeinde rechnet bis in 10 Jahren mit bis zu 8 Schulklassen mehr als heute, je 4 auf der Primar- und Sekundarstufe. Das zeigt die neue Schüler- und Klassenprognose. Für das nächste Schuljahr habe es zwar noch genug Platz, nachher könnte es dann aber eng werden, schreibt die Gemeinde Wollhausen. Wollhausen schaut jetzt für zusätzliche Räume und mögliche Standorte. Das Neuheim hat sich ein TÜV-Fahrer bei einem Unfall verletzt. Ein Autofahrer hat auf der Edlibachstrasse einen Lastwagen überholt und ist der frontale TÜV-Fahrer rein. Der EGA hat den 58-jährigen Mann ins Spital fliegen, schreiben sogar Strafverfolgungsbehörden. Der Autofahrer hat sich nicht verletzt. Um den TÜV-Fahrer zu bergen, war die Edlibachstrasse längere Zeit gesperrt. Und die Luzernerin Melanie Häfliger wird neue Direktorin bei Swiss Eishockey von den Frauen. In dieser Funktion soll die 43-Jährige unter anderem das Frauen-Eishockey in der Schweiz weiter vorantreiben und professioneller machen, schreibt der Schweizer Eishockey-Verband in einer Mitteilung. Vor dem Amt hat Melanie Häfliger das Frauen-U18-Nationalteam trainiert.
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5: Es ist halb eins.
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7: Am Mikrofon ist Andrea Weiss. Im Tessin und in der nahen Lombardei fehlt es an Schneereserven. Aufgrund geringer Niederschläge diesen Monat konnte das Wasserdefizit bisher nicht ausgeglichen werden. Das stabile Hochdruckwetter der kommenden Tage dürfte das Defizit noch vergrößern. Auch die Pegel der Stauseen liegen im Tessin unter dem mehrjährigen Mittelwert. Auch in der übrigen Schweiz sind die Pegel der Stauseen tiefer als in anderen Jahren. Gemäß den neuesten Zahlen des Bundesamts für Energie sind diese derzeit zu rund 13% gefüllt. Damit liegen die Pegel um über 10% tiefer als durchschnittlich zum selben Zeitpunkt in den letzten 20 Jahren. Über 10 Millionen Franken haben Befürworter und Gegner in ihre Kampagnen für die vier eidgenössischen Abstimmungsvorlagen vom März gesteckt. Der Löwenanteil der gemeldeten Kampagneneinnahmen entfiel auf die SRG-Initiative. Es waren über 7 Millionen, schreibt die eidgenössische Finanzkontrolle. Im Vergleich mit den Budgets von vor dem Urnengang waren die definitiven Einnahmen der Kampagnen um über 20% höher. Der Ausbau des Lötschberg-Basistunnels kann wie geplant stattfinden. Die Blausee AG ist mit ihrer Beschwerde auch vor dem Bundesgericht gescheitert. Sie hatte eine Verschmutzung des Grundwassers durch den geplanten Installationsplatz in Mittholz befürchtet. Das Bundesgericht erachtet die vom Bund angeordneten Auflagen laut dem Urteil allerdings als ausreichend. Eine Beeinträchtigung des Grundwassers sei faktisch ausgeschlossen. Das Bahnunternehmen hatte die Vorarbeiten bereits gestartet. Der Vollausbau des Lötschberg-Basistunnels zwischen dem Berner Oberland und dem Wallis dauert etwa 8 Jahre.
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5: Der SMI der ist im Plus bei 0,33%, ebenfalls im Plus der DAX bei 0,78%. Wir kommen zu den Währungen. Ein Euro gibt es für 91,21 €. Der US-Dollar der kostet 78,60 €.
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5: Mit einem Haufen Sonnenschein steuern wir richtig langs Pfingstwochenende. Im Grill und Badeblau steht nichts im Weg. Auch am Pfingstwochenende ist es schön. Die Quellwolken, die hier durchziehen, die sind nur zur Dekoration. Dazu auch noch sommerlich warm. Schon heute gibt es bis zu 27 Grad, 29 bis 30 Grad, dann am Wochenende.
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5: Da braucht es Geduld vor dem Gotthardtunnel. Zum einen Richtung Süden, 5 km Stau am Bammsteg. Das ist eine Wartezeit von gut 50 Minuten. Am besten fahren wir hier via A13 San Bernardino-Tunnel. Die Fahrt bei Göschenen die ist zu. Andere die kommen schon wieder heim. Auch da muss man anstehen. 2 km Stau ab Quinto. Das ist eine Wartezeit von 20 Minuten. Allen unterwegs eine gute Fahrt.
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5: Am Pfingstwochenende ist zu Roswil das Luzerner Kantonalschwingfest. Zu vielen Spitzensparungen, dass es da kommt. Ihr gehört in 7 Minuten im Zentralsportstudio. Ich bin Evelyn Lehmann. Guten Mittag allerseits.

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2: Ja, gerade jetzt reinkommt die Meldung von Manchester City. Der Trainer Pep Guardiola verlässt Manchester City Ende Saison nach 10 Jahren. Der Vertrag mit dem Pep Guardiola wäre eigentlich noch bis nächstes Jahr gelaufen. Jetzt geht er vorzeitig den alten Club mit. Der Pep Guardiola hat mit Manchester City total 10 Titel gewonnen. Unter anderem den Titel in der Champions League. Er ist der erfolgreichste Trainer der Vereinsgeschichte. Wir gehen zum Schwingen. Das sind Spitzenpaarungen vom Luzerner Kantonalen vom Pfingstmendig zu Rauswil. Sven Schurtenberger greift unter anderem mit dem Sammy Giger zusammen, der Michi Gwerder mit dem Dominik Schneider, der Marco Reichmuth kommt mit dem Marco Fankhauser zu tun über, der Silvan Appert schwingt mit dem Urs Doppmann, der Marc Lustenberger, der misst sich mit dem Thurgauer Gast Aaron Kieser und der Sven Lang fordert den Michael Zurflu raus. Radio Zentral ist live mit dabei am Pfingstmendig bei der Schwingfest. Wir gehen zum Eishockey. Die Schweizer Nazi begeistert weiter an der Heim-WM auch gestern wieder. Die Schweiz gewinnt in Zürich als fünfte Gruppenspiel gegen Grossbritannien mit 4:1. Unser Reporter, der Remo Krummenacher, hat mit dem Nazi-Stürmer und Ex-EVZ-Spieler Attilio Biasca geredet. Er hat ihn als erstes gefragt, wie gut der fünfte Sieg in Serie tut.
3: Ja, tut sicher gut. Gibt uns sicher mehr Selbstvertrauen. Aber ist jetzt gewesen. Wegen dem, wenn wir uns wieder fokussieren für am Samstag, wir wollen uns in dem Turnier weiter steigern. Und das ist der Fokus, einfach voranschauen.
4: Heute Abend war es ein bisschen Nordsee gewesen. Es ist nicht mehr so geflutscht wie auch schon. An was ist das gelegen?
3: Ja, ich kann es dir auch erklären. Am Schluss du probierst, du kreierst und du kannst nicht kontrollieren, was reingeht und was nicht. Sie haben es auch nicht einfach gemacht. Sie haben die Hinne sehr dicht gemacht und es ist schwierig, sie zum Inside zu spielen. Aber wir müssen den gleichen Weg finden. Gegen die ganz grossen Nationen wird es nicht einfacher. Wegen dem sicher etwas, wo wir uns steigern können.
4: Steigern, ja. Steigerung braucht es gegen, vor allem im letzten Spiel, dann gegen Finnland, aber auch im nächsten Spiel. Was müsst ihr besser machen im nächsten Spiel, dass es für die Zuschauer auch ein bisschen, ja, ich sage mal, entspannter wird vielleicht.
3: Ja, ich habe das Gefühl, dass wir mehr eben nicht außenrum spielen, dass wir nicht zu einfach spielen, dass wir wirklich geradlinig führen, mühsam, wirklich hart. Das ist unsere Identität, dass wir wirklich die Intensität hoch behalten, egal gegen wer, was für ein Shift. Und dass wir einfach wirklich in die Slots reingehen und einfach mühsam sind zum Spielen. Ich habe das Gefühl, wenn wir so mühsam sind zum Spielen, dann meinen sie gar nicht auf sich gegen uns. Wegen dem, das ist unser Ziel. Und nicht einfach außenrum schön spielen, mehr attackieren und mehr aufs Goal gehen.
4: Einfach vor allem ein bisschen mehr als heute Abend.
3: Ja, du willst dich jedes Spiel steigern. Wegen dem haben wir sicher überall noch ein bisschen Potenzial und das wissen wir auch. Und, wir werden uns weiter fokussieren, was wir besser machen können.
4: Gut, so eine WM ist ja auch eine Reise. Man muss nicht am besten spielen am ersten Match, sondern am letzten, und zwar am 31. Mai.
3: Ja, einerseits, du willst auch nicht zu weit vorausschauen, du willst Tag zu Tag gehen und dich so steigern, weil wenn du zurückschaust, bist du nicht wirklich im Moment drin. Und das ist, habe ich das Gefühl, sehr wichtig in dieser WM, dass du eben keine Mannschaft unterschätzt. Jede Mannschaft kann gewinnen gegen jeden und das wird am Samstag sehr ein guter Test. Aber ich finde, in dieser Mannschaft ist so viel Charakter, dass wir unterschätzen keine Mannschaft und gehen gleich, als wäre es die beste Mannschaft im Turnier.
2: Ja, und die Leute hier freuen sich natürlich über die Siegesserie und die guten WM-Auftritte der Schweizer Nazi. Unter anderem auch der ehemalige Eishockey-Einzelrichter und jetzige Zugregierungsrat, der Heinz Dändler.
5: Also ich werde ein Spiel schauen, das ist das sogenannte Bronzespiel. Das werde ich schauen. Ich hoffe, dort ist die Schweiz nicht dabei. Ich hoffe, sie ist im Finale. Da würde ich also gerne darauf verzichten. Wenn die Schweiz im Bronzespiel ist,

0: Eishockey vom Feinsten, höchstes Niveau, so überzeugend, wirklich sackstark. Ich habe riesen Freude.
1: Das nächste WM-Spiel hat die Schweiz schon morgen Nachmittag am 20.04 gegen Ungarn. Radio Zentral ist auch dann wieder live mit dabei. Und eine Meldung vom Eishockey im Zusammenhang mit dem Eishockey. Die Luzernerin Melanie Häfliger wird neue Direktorin bei Swiss Eishockey von den Frauen. In dieser Funktion soll die 43-Jährige unter anderem das Frauen-Eishockey der Schweiz weiter vorantreiben und professioneller machen. Das schreibt der Schweizer Eishockey-Verband in einer Mitteilung. Vor dem Amt hat Melanie Häfliger das Frauen-U18-Nationalteam trainiert.
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4: Auf den Freitagnachmittag, es ist 1, 22 Grad messen wir Zweckis und 22 Grad sind es Summiken.
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6: Auch die Nationalratskommission will ein Ständemehr bei den EU-Verträgen. Für den Ausbau vom Lötschberg-Basistunnel gibt es grünes Licht. Und der Pep Guardiola hört als Trainer von Manchester City auf. Am Mikrofon, das Sergio Stenz. Volk und Stände sollen Ja sagen zu den bilateralen drei. Das neu ausgehandelte EU-Vertragspaket soll mit einem Übergangsartikel in der Verfassung verknüpft werden. Die Nationalratskommission unterstützt eine parlamentarische Initiative der Ständeratskommission. Es sei sicherzustellen, dass die zur Umsetzung der Abkommen nötigen Erlasse und Gesetzesänderungen nur in Kraft treten, wenn die Verfassungsänderung von Volk und Ständen angenommen worden ist, heißt es unter anderem im Initiativtext. Das Computerspiel zur 10-Millionen-Schweiz-Initiative wurde vom Netz genommen. Im Spiel des Egerkinger-Komitees ging es darum, illegale Einwanderung in die Schweiz abzuwehren. Personen wie etwa Ärzte oder Köche dürfen die Grenze passieren, im Gegensatz zum Beispiel zu Familien, deren Frauen ein Kopftuch tragen. Das Spiel verharmlose rassistische Botschaften, sagt Migrationsexpertin Asma Debi.
7: In dem Migrantinnen im Allgemeinen, aber gerade auch Musliminnen, als Bedrohung oder als Feinde dargestellt werden. Und Misstrauen gegenüber Minderheiten in der Gesellschaft generell begünstigt wird.
6: Das Egerkinger-Komitee wehrt sich gegen die Vorwürfe. Mit dem Spiel wolle man unter anderem auf ein Problem aufmerksam machen und junge Leute an die Urne locken. Nun wurde das Spiel jedoch offenbar vom Netz genommen. Die Bevölkerung stimmt in gut drei Wochen über die «Keine 10 Millionen Schweiz»-Initiative ab. Der Ausbau des Lötschberg-Basistunnels kann wie geplant stattfinden. Die Blausee AG ist mit ihrer Beschwerde auch vor dem Bundesgericht gescheitert. Sie hatte eine Verschmutzung des Grundwassers durch den geplanten Installationsplatz in Mitholz befürchtet. Das Bundesgericht erachtet die vom Bund angeordneten Auflagen allerdings als ausreichend. Eine Beeinträchtigung des Grundwassers sei faktisch ausgeschlossen. Der Vollausbau des Lötschberg-Basistunnels zwischen dem Berner Oberland und dem Wallis dauert etwa 8 Jahre. Fußball. Der Trainer Pep Guardiola verlässt Manchester City an die Saison nach 10 Jahren. Der Vertrag mit Pep Guardiola wäre eigentlich noch bis nächstes Jahr gelaufen. Jetzt geht er vorzeitig, teilt der Club mit. Der Pep Guardiola hat mit Man City total 10 Titel gewonnen, unter anderem den Titel in der Champions League. Er ist der erfolgreichste Trainer der Vereinsgeschichte. Und die Schwingen, das sind Spitzenpaarungen vom Luzerner Kantonalen und Pfingstmann. Zu Ruswil, Sven Schurtenberger greift mit Sammy Giger zusammen, der Michi Gwerder mit dem Dominik Schneider. Der Marco Richmuth kommt mit Marco Fank raus zu tun über. Der Silvan Appert schwingt mit Urs Doppmann. Der Marc Lustenberger misst sich mit dem Thurgauer Gast Aaron Kieser. Und der Sven Lang fordert Michael Zurfloh raus. 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
4: Und das sieht gut aus, Maike Eichmann aus dem Zentralwetterteam.
8: Heute Nachmittag bleibt es sonnig, selbst über den Bergen hat es nur ganz kleine Quellwolken. Temperaturen die steigen mit einer schwachen Brise auf Höchstwert von um die 27 Grad auf 2000 Meter. Messen wir rund 15 Grad. In der Nacht auf den Samstag ist dann Sterne klar und am Morgen am Samstag haben wir uneingeschränkten Sonnenschein mit über den Bergen. Quellwölkchen in den Nachmittagsstunden, Temperaturen gehen noch ein bisschen weiter drauf und erreichen am Morgen Höchstwert von um die 28 Grad mit der 0-Grad-Grenze auf etwa 4000 Meter. Und dann am Pfingstsonntag geht es sonnig weiter, Temperaturen dann bei um die 29 Grad.
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4: Braucht Geduld, zum einen vor dem Gotthardtunnel Richtung Süden, 5 km Stau am Amsteg. Am besten fahrt ihr hier via A13 San Bernardino-Tunnel. Und ein bisschen Geduld braucht es auch auf dem Heimweg. Da haben wir 2 km Stau ab Quinto. Das ist eine Wartezeit von gut 20 Minuten. Allen unterwegs, eine sichere Fahrt.
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6: Im Kanton Obwalden sollen auch mehr preisgünstige Wohnungen entstehen. Das fordert Peter Krummenacher von der Mitte im Kantonsrat. Und diese Forderung die soll auch in die Amtstourplanung für die nächsten 4 Jahre hineinkommen.
9: Wir haben im Kanton Obwalden ein Wohnraumproblem. Es fehlt uns ein Wohnraum für alle Kategorien vom Wohnen. Die vorgeschlagene Anmerkung hat zum Ziel, Dringlichkeit zu unterstreichen, dass das Problem Wohnraumknappheit im Kanton auf allen Ebenen umgehend weiterverfolgt wird.
6: Die Mehrheit vom Obwaldner Kantonsrat hat die Forderung von der Mitte-GLP-Fraktion angenommen. Abgelehnt hat der Antrag der SVP unter der Förderung von Wohnraum auf dem knappen Obwaldner Boden könnte das Gewerbe leiden, hat die Partei begründet. Die Regierung die hat keine Einwände gehabt. In Roswil sind die Vorbereitungen für das Luzerner Kantonalschwingfest vom Pfingstmäntig auf Kurs. Das Luzerner Kantonale ist auch dieses Jahr das grösste Kantonalschwingfest in der Innerschweiz. Es hat Platz für über 8000 Zuschauer. Und mithelfen, dem fast 1300 Leute, freut sich der OK-Präsident Hans-Jörg Gluckner.
10: Wir sind sehr erstaunt, wie das gelaufen ist. Wir haben hier die Verbundenheit, die man hier zu Roswil und im Rotbau in dieser Region hat man die gut gemerkt. Wir haben über 60 Vereine, die uns hier unterstützen und x Personen aus unserem bekannten Umfeld und natürlich auch Vereinsmitglieder, die uns hier tagkräftig unterstützen. Und von dem her dürfen wir sagen, ist es eigentlich sehr, sehr gut gegangen. Ja.
6: In der Stadt Zug werden die Mieten zum ersten Mal genauer unter die Lupe genommen. Bis Ende Juni sollen dafür über 14'000 Wohnungen in knapp 3'000 Gebühren erfasst werden, schreibt die Stadt Zug in einer Mitteilung. Verwaltungen und Eigentümer müssen unter anderem Angaben zu der Miete und zu der Wohnungsgrösse machen. Die Ergebnisse sollen noch in diesem Jahr vorliegen. Laut der Stadt Zug sollen die Mieten in Zukunft regelmässig untersucht werden. Und an der Luzerner Polizei sind 2 mutmaßliche Schmuckbetrüger ins Netz. Die 2 Serben im Alter von 26 und 39 haben vorgestern Mittag in einem Geschäft in der Stadt Luzern versucht, Billigschmuck als Goldschmuck zu verkaufen. Eine Person konnte kurz darauf runter verhaftet werden, schreibt die Luzerner Polizei. Die andere Person ist später in einem Auto verwischt worden. Bei den Männern hat die Polizei falsche Goldschmuck und mehrere Tausend Franken Bargeld sichergestellt.
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0: begleitet euch musikalisch richtig langs Pfingstwochenende mit dem breitesten Musikmix. Ja, Go West kennen wir auch von den Pet Shop Boys. Das Original ist aber von den Village People und wartet schon auf euch. Dann haben wir aber auch Musik aus den 80er Jahren. So tönt es, wenn sich der Paul McCartney und der Michael Jackson zusammentun. Und passend zum schönen Wetter haben wir in dieser Stunde auch noch Sommermusik von den Gypsy Kings. Ich bin Evelyn Lehmann und wünsche einen guten Start in den Nachmittag.
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2: Radio Zentral mit dem Blick auf die Strasse. Da hat es auf der A14 von Zug her Richtung Luzern einen Unfall gegeben zwischen dem Rathausentunnel und der Verzweigung Rotsee. Da müsst ihr ein bisschen mehr Zeit einberechnen. Geduld braucht es Richtung Süden vor dem Gotthardtunnel. Das Pfingstwochenende, es lockt. 5 km Stau ab Amsteg. Das ist eine Wartezeit von gut 50 Minuten. Geduld braucht es auch für all die, die auf dem Heimweg sind. Da haben wir 2 km Stau ab Quinto. Zeitverlust von gut 20 Minuten. All noch unterwegs eine sichere Fahrt. Wir fahren musikalisch weiter mit dem Eros Ramazzotti. Geniessen den Freitagnachmittag. Nachmittag.

Radio Zentral am Freitagnachmittag mit dem Haufen Sonnenschein und das lange Pfingstwochenende im Blick. Jetzt fehlt eigentlich nur noch der perfekte Soundtrack dazu. Und genau den bestimmt ihr, weil es ist euer Feel-Good-Song und darf vor dem Wochenende auf keinen Fall fehlen. Was motiviert euch noch während der letzten Stunde beim Arbeiten unterwegs oder auch zuhause, gerade beim Wohnungsputzen? Schickt uns euer Feel-Good-Song per WhatsApp-Sprachnachricht an die Nummer 078 933 44 20. Musik, die für gute Laune sorgt. 078 933 44 20. Unsere Zentral-WhatsApp-Nummer. Ja, und passend zum schönen Wetter haben wir schon mal einen parat gemacht von den Gypsy Kings. Macht Lust auf Sommer, Glasse und noch vieles mehr.

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2: Das ist euer Freitagnachmittag. Es ist 2, 21 Grad messen wir zuerst gefällt, 24 Grad haben wir schon zu Rapperswil.
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4: Auch die Nationalratskommission will ein Ständemehr bei den EU-Verträgen. Der Bund arbeitet in der Sicherheitsforschung enger mit der ETH zusammen. Und der Pep Guardiola hört als Trainer von Manchester City auf. Am Mikrofon, der Sergio Stenz. Volk und Stände sollen Ja sagen zu den bilateralen drei. Das neu ausgehandelte EU-Vertragspaket soll mit einem Übergangsartikel in der Verfassung verknüpft werden. Die Nationalratskommission unterstützt eine parlamentarische Initiative der Ständeratskommission. Es sei sicherzustellen, dass die zur Umsetzung der Abkommen nötigen Erlasse und Gesetzesänderungen nur in Kraft treten, wenn die Verfassungsänderung von Volk und Ständen angenommen worden ist, heißt es im Initiativtext unter anderem. Die ETH und das Bundesamt für Rüstung, Arma Swiss, arbeiten künftig enger zusammen. Sie wollen die Forschung für Sicherheit und Verteidigung in der Schweiz stärken. Geplant ist ein gemeinsames Programm mit zunächst 8 Projekten, etwa zur Drohnenabwehr oder zu alternativen Navigationssystemen. Der Bund stellt für das neue Programm insgesamt 2 Millionen Franken zur Verfügung. Die Verkehrsbetriebe Luzern haben das vergangene Geschäftsjahr mit einem Verlust von 500.000 Franken abgeschlossen. Zahlreiche Baustellen, Umleitungen und Staus in der Stadt und Agglomeration Luzern belasteten den Betrieb, teilen die Verkehrsbetriebe mit. Das Unternehmen bezeichnet das Ergebnis deshalb als zufriedenstellend in einem anspruchsvollen Jahr. Fußball, der Star-Trainer Pep Guardiola verlässt Manchester City Ende Saison nach 10 Jahren. Sein Vertrag wäre eigentlich nur bis nächstes Jahr gelaufen. Jetzt geht der Pep Guardiola aber vorzeitig, teilt der Club mit. Der Philipp Detlefs berichtet aus England.
5: Guardiola hat den Club geprägt wie kein anderer Trainer zuvor. Er gewann 6 Meisterschaften, die Champions League und mehrfach den englischen FA Cup und den Ligapokal. Das ist eine unglaubliche Bilanz, auch wenn der Club natürlich mit sehr, sehr viel Geld unterstützt wurde und derzeit noch wegen möglicher finanzieller Verstöße gegen die Premier League-Regeln gegen Man City ermittelt wird. Guardiola sagt, es gebe keinen besonderen Grund für seinen Abschied, aber tief in ihm selbst wisse er einfach, dass jetzt der richtige Zeitpunkt gekommen sei. Ja, und sein Nachfolger, der wird es definitiv schwer haben.
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2: Sonnenbrille und T-Shirt-Wetter. Der Sommer der macht es sich gemütlich im Zentralland. Im Grill und Badeplausch steht nichts im Weg. Bis am Dienstag bleibt es sonnig und warm. Schon heute gibt es bis zu 26 Grad, 27 bis 30 Grad, dann am Wochenende.
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2: Trotz dem schönen Wetter sind die Leute unterwegs Richtung Süden. Es braucht Geduld vor dem Gotthardtunnel. 5 km Stau ab Amsteg, Wartezeit von gut 50 Minuten. Und für die, die heimkommen, müssen auch ein bisschen anstehen. 2 km Stau ab Quinto, das ist eine Wartezeit von 20 Minuten. Gute Fahrt. Das lange Pfingstwochenende, ja, es steht vor den Türen. Was sind eure Pläne?
7: Zuerst einmal ausschlafen, dann die Sonne geniessen, gehen baden, gehen biken.
2: Das klingt doch wunderbar und wir liefern die Musik schon vorher dazu. Nehmt es gemütlich zum 70er-Klassiker von Lionel Richie. Und ich freue mich auch schon auf den von der Aretha Franklin, der zum Mittanzen und Mitsingen einlädt. Ich bin Evelyn Lehmann. Guten Freitagnachmittag wünsche ich euch.
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1: Hallo, liebes Radio Zentral Team. Hallo zusammen. Das ist dir mal Rausmu. Ich bin momentan aber unterwegs. Ich habe Judy Hui Ferien und heute kann ich den Töpfer nehmen und fahren auf unseren Camping, um zu geniessen. Darum wünsche ich mir zu den Temperaturen passend Summertime vom Mango Cherry. Geniessen das schöne Wetter, solange dass wir es haben. Es wird ja jetzt wunderbare Pfingsten geben und ein schönes Weekend. Und nächste Woche soll es so weitergehen. Ich genieße es auf jeden Fall. Das sind meine Temperaturen. Einen lieben Gruß und wir hören uns. Ciao zusammen.

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3: Radiozentral, Verkehrsservice. Da ziehen die Leute über das lange Pfingstwochenende in den Süden. Es braucht Geduld vor dem Gotthardtunnel. Immer noch 5 km Stau ab Amsteg. Das ist eine Wartezeit von 50 Minuten. Und vor allem, wo schon wieder heimkommen, auch da muss man ein bisschen anstehen. 2 km Stau ab Quinto. Das ist eine Wartezeit von gut 20 Minuten. Allen unterwegs eine sichere Fahrt. Wir fahren natürlich zusammen weiter mit

blauen Himmel, das lange Pfingstwochenende vor uns. Dazu an ein 80er-Klassiker von Simple Minds mit «Don't you forget about me». Der geht doch immer hier bei Radio Zentral mit dem breitesten Musikmix weit und breit. Und jetzt einfach einen Gang abschalten, zurücklehnen und geniessen. Wir machen die Bühne frei für Adele, «When we were young». Sorgt noch schnell für Hühnerhaut-Moment, so kurz vor dem Wochenende.

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6: Es kommen die Sommergefühle auf. 25 Grad messen wir den Zug und auch das Kalbrunn. Es ist Nachmittag um 3.
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8: Die Grünen im Bundeshaus haben eine neue Fraktionschefin. Der Bund schafft in der Sicherheitsforschung enger mit der ETH zusammen. Und der Pep Guardiola hört als Trainer von Manchester City auf. Am Mikrofon, der Sergio Stenz. Die Grünen im Bundeshaus haben Greta Gysin zur neuen Fraktionschefin gewählt. Die Tessiner Nationalrätin folgt auf Aline Trede, die nach ihrer Wahl in die Berner Kantonsregierung die Grosse Kammer verlässt. Die 42-jährige Gysin sitzt seit 7 Jahren im Nationalrat und war bisher Vizepräsidentin der Fraktion.
9: Es gibt ganz wichtige Dossiers, die wir werden beraten im Parlament in den nächsten Monaten. Gerade in der Sommersession werden wir über AKW wieder müssen diskutieren. Wir diskutieren über Mercosur. Das sind wichtige Dossiers. In den nächsten Monaten wird dann noch die ganze Klimapolitik ab 2030 ins Parlament kommen. Und nebst diesen wichtigen Umweltthemen gibt es aber auch noch andere Dossiers, die wir absolut mitprägen, zum Beispiel bei der Bankenregulierung.
8: Die Grünen halten zudem weiter an ihrem Anspruch auf einen Bundesratssitz fest. Die ETH und das Bundesamt für Rüstung arbeiten künftig enger zusammen. Sie wollen die Forschung für Sicherheit und Verteidigung in der Schweiz stärken. Geplant ist ein gemeinsames Programm mit zunächst 8 Projekten, etwa zur Drohnenabwehr oder zu alternativen Navigationssystemen. Der Bund stellt für das neue Programm insgesamt 2 Millionen Franken zur Verfügung. Im Kanton Zürich sind im letzten Jahr deutlich mehr Sexualdelikte angezeigt worden. Bei der Staatsanwaltschaft gingen über 1600 Fälle ein, rund 20% mehr als im Vorjahr. Das bedeutet aber nicht automatisch, dass es mehr Taten gab, heißt es von der Zürcher Staatsanwaltschaft. Ein wichtiger Grund für die Zunahme sei das neue Sexualstrafrecht. Seit Juli 2024 gilt der Grundsatz «Nein heißt Nein». Zudem fallen heute mehr Handlungen unter Vergewaltigung als früher. Fußball, der Starttrainer Pep Guardiola verlässt Manchester City am die Saison nach 10 Jahren. Sein Vertrag wäre eigentlich noch bis nächstes Jahr gelaufen. Jetzt geht der Pep Guardiola aber vorzeitig, teilt der Club mit. Der Philipp Detlefs berichtet aus England.
10: Guardiola hat den Club geprägt wie kein anderer Trainer zuvor. Er gewann 6 Meisterschaften, die Champions League und mehrfach den englischen FA Cup und den Ligapokal. Das ist eine unglaubliche Bilanz, auch wenn der Club natürlich mit sehr, sehr viel Geld unterstützt wurde und derzeit noch wegen möglicher finanzieller Verstöße gegen die Premier League-Regeln gegen Man City ermittelt wird. Guardiola sagt, es gebe keinen besonderen Grund für seinen Abschied, aber tief in ihm selbst wisse er einfach, dass jetzt der richtige Zeitpunkt gekommen sei. Ja, und sein Nachfolger, der wird es definitiv schwer haben.
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6: Mit ganz viel Sonnenschein und sommerlich warmen Temperaturen, da könnt ihr das Pfingstwochenende schon mal mit einem Grillplausch einläuten. Für alle zusammen, die ins Pfeila gehen. Das Jahr gibt es sicher keine Schlammschlacht. Das Wetter ist und bleibt schön. Dazu eine sommerliche Temperaturen von bis zu 30 Grad am Wochenende.
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6: Für alle zusammen, die sich Süden zieht, da heisst es Anstehen vor dem Gotthardtunnel, 5 km Stau ab Amsteg, Wartezeit von gut 50 Minuten. Für alle zusammen, die heimkommen aus dem Süden, da haben wir 2 km Stau, Wartezeit von 20 Minuten. Gute Fahrt. 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
6: Nach dem fünften Sieg im fünften Spiel hat die Schweizer Hockey-Nazi heute einen Pausentag. Die aktuelle WM-Hymne gibt es im Stadion aber auch heute. Bastian Baker hat den WM-Song rausgebracht, warum er schon vor 6 Jahren hätte die offizielle Hymne singen sollen und was es ihm bedeutet, das erzählt er uns noch in dieser halben Stunde. Ich bin Evelyn Lehmann, begleite euch auf dem Weg Richtung Pfingstwochenende.

0: Radio Zentral, ab einem sommerlich warmen Freitagnachmittag. Die einen schon unterwegs in Party und das lange Wochenende ja meinläuten. Andere, die ziehen es ins Eishockey-Stadion. Ja, die Schweiz ist im Hockey-Fieber und das freut auch den Bastian Baker. Mit «Time to Shine» ist er verantwortlich für die offizielle Hymne der Hockey-WM hier in der Schweiz. Radio Zentral Sportreporterin Michelle Howald, du hast ja mit ihm geredet.
1: Der Bastian Baker hat zwei grosse Leidenschaften, Musik und Eishockey. Mit dem Singen von der offiziellen WM-Hymne sind die zwei Welten jetzt vereint.
2: Hey, es ist ein Traum für mich. Die letzten paar Tage waren einfach unglaublich schön und ich genieße jede Minute und ich mache so viel wie möglich mit. Und ja, es ist wirklich einzigartig. Ja, mega, mega Freude.
1: Eigentlich hätte der Bastian Baker schon 2020 bei der letzten geplanten Hockey-WM in der Schweiz sollen die offiziell WM-Hymne singen. Die WM ist bekanntlich dann aber Corona zum Opfer gefallen.
2: Das ist mir wirklich im Sinn geblieben. Das war ein Trauma. Und ich habe wirklich, bis ich den Fuß aufs Eis gestellt habe, habe ich wie nicht geglaubt, dass es eigentlich passieren wird.
1: Umso schöner war es darum, als er jetzt beim Eröffnungsspiel der Schweizer Nazi gegen die USA den Song live im Stadion hat performen konnte. Auf den Schlittschuhen vor tausenden Fans. Ganz ein spezieller Moment.
2: Ich meine, mein Fokus war natürlich nicht umgefallen. Ich glaube, das ist doch trotzdem ein bisschen im Kopf geblieben.
1: Umgekehrt ist er nicht. Schlittschuhler kann der 34-jährige Wattländer nämlich gut. Er hat in jungen Jahren selber auf höherem Niveau Eishockey gespielt. Er hat sich dann zwischen dem Hockey und der Musik müssen entscheiden. Es ist bekanntlich die Musik geworden, aber der Sport bedeutet ihm heute noch viel.
2: Hey, ich spiele Plausch ab und zu. Ich bin immer wieder eingeladen bei so Legenden-Match oder All-Stars-Match und so. Und ich schätze es sehr.
1: Die aktuelle Zeit mit der Heim-WM und seinem Lied sei unglaublich schön. Schöner könne es nur noch werden, wenn die Schweiz Weltmeisterin wird. Und der Bastian Baker glaubt daran, die Schweiz holt Gold das Jahr.
0: Ja, wir sind gespannt, wie weit die Schweiz kommt. Der nächste Einsatz haben sie dann morgen Nachmittag um 20.04 Uhr gegen Ungarn. Mit Radio Zentral sind ihr live mit dabei. Einstimmen tun wir uns schon jetzt mit der offiziellen WM-Hymne von Bastian Baker und «Time to Shine».

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3: Radiozentral Verkehrsservice um 3:30 Uhr. Da braucht es Geduld vor dem Gotthardtunnel Richtung Süden. 5 km Stau ab Amsteg. Das ist eine Wartezeit von gut 50 Minuten. Und vor allem, wo auf jemanden wartet, der heimkommt, auch die müssen anstehen, gut 2 km ab Gwinto. Sonst sieht es gut aus im Zentralland. Allen unterwegs eine sichere Fahrt. Und jetzt, ja, da kommen alle etwas über die Rockfans im Zentralland. ACDC, TNT, Luftgitarre in die Höhe.

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1: Ja, da ist die Hausredit von Oberart. Ich bin gerade in der Küche am Baguette-Teig ansetzen, höre dazu Radio Zentral und habe richtig Freude am Eduardo Benato mit Viva la Mama. Grüße würde ich gerne meinen Mann, den Toni, den Sohn, den Samuel und alle, die gerade einen lieben Gruß brauchen können. Danke.

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3: Das ist euer sonniger Freitagnachmittag. Es ist 4 Uhr, 21 Grad messen mit Bäckeriet, 25 Grad sind es in Wiel.
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5: Der Ex-Armee-Chef Thomas Süssli ist neu im Mobiliarverwaltungsrat. Die Grünen im Bundeshaus haben eine neue Fraktionschefin und die Schweizer Flughafen verzeichnet einen neuen Passagierrekord. Am Mikrofon der Sergio Stenz. Der frühere Schweizer Armeechef Thomas Süssli sitzt neu im Verwaltungsrat der Mobiliargenossenschaft. Die Delegiertenversammlung hat ihn heute ins Gremium gewählt. Im April war bereits bekannt geworden, dass Süssli im Verwaltungsrat der liechtensteinischen Privatbank Kaiserpartner Einsitz nimmt. Der ehemalige Armeechef hat zudem politische Ambitionen. So will er im Herbst 2027 als FDP-Vertreter für einen Nationalratssitz im Kanton Luzern antreten. Die Grünen im Bundeshaus haben Greta Gysin zur neuen Fraktionschefin gewählt. Die Tessiner Nationalrätin folgt auf Aline Trede, die nach ihrer Wahl in die Berner Kantonsregierung die Grosse Kammer verlässt. Die 42-jährige Gysin sitzt seit 7 Jahren im Nationalrat und war bisher Vizepräsidentin der Fraktion.
6: Es gibt ganz wichtige Dossiers, die wir werden beraten im Parlament in den nächsten Monaten. Gerade in der Sommersession werden wir über AKW wieder müssen diskutieren. Wir diskutieren über Mercosur. Das sind wichtige Dossiers. In den nächsten Monaten wird dann noch die ganze Klimapolitik ab 2030 ins Parlament kommen. Und nebst diesen wichtigen Umweltthemen gibt es aber auch noch andere Dossiers, die wir absolut mitprägen wollen, zum Beispiel bei der Bankenregulierung.
5: Die Grünen halten zudem weiter an ihrem Anspruch auf einen Bundesratssitz fest. Die Schweizer Flughäfen haben in den ersten 3 Monaten einen neuen Passagierrekord verzeichnet. Im Vergleich zum Vorjahreszeitraum stieg die Zahl der Fluggäste um 5%. Insgesamt reisten von Januar bis März über 13 Millionen Menschen über die Flughäfen. Das ist ein neuer Höchstwert für die ersten 3 Monate eines Jahres, schreibt das Bundesamt für Statistik. Am meisten flogen die Passagiere in das Vereinigte Königreich, nach Spanien und nach Deutschland.
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3: Der SMI, der ist im Plus mit 0,47%. Im Plus ist auch der DAX mit 1,24% sowie der Dow Jones mit 0,71%. Zu den Währungen, ein Euro kostet 91,19 und der US-Dollar, der gibt es für 78,58.
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3: Auch nach dem Arbeiten könnt ihr die Sonne noch geniessen. Der Tag der geht so zu Ende, wie er angefangen hat, mit einem Haufen Sonnenschein in der Nacht. Da ist es dann sternenklar. Ja, und nachher geht es dann auch im gleichen Stil weiter. Sonne pur, das ganze Pfingstwochenende lang. Temperaturen gehen sogar noch weiter darauf und sind dann so zwischen 28 und 30 Grad.
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3: Der Feierabend ruft das lange Wochenende ebenfalls. Bis zu 10 Minuten länger dauert es auf der A14 von Zug her Richtung Luzern, zwischen Giesikerrot und der Verzweigung Rotsee. Dann auch über der Hirzlinie Richtung Wädenswil, zwischen Silbruck und Hirzel. Vor allem, wo sie Süden abzieht, Blechschlange, sie wird langsam kürzer. 4 Kilometer Stau ab Amsteg. Das ist eine Wartezeit von 40 Minuten. Und vor allem, wo schon wieder heimkommen, die müssen halb so lange anstehen. Wir sind bei 2 Kilometer. Allen unterwegs, eine gute Fahrt.
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5: Am Mikrofon ist Janne Köhn. Ich wünsche einen guten Freitagnachmittag miteinander. 20'000 Zweiklässler haben bei der nationalen Studie zu den Grundkompetenzen mitgemacht. Die Bildungsdirektorenkonferenz will so herausfinden, wie es um die Bildung der Schülerinnen und Schüler in der Schweiz steht. Nicht dabei gewesen, beim Test sind Zweiklässler von den Kantonen Nidwalden und Zug. Der Zuger Bildungsdirektor Stefan Schleiss erklärt, warum.
8: Zum einen ist das ein erheblicher Aufwand für das Schulfeld an diesen Testungen teilzunehmen und zum anderen kann man aus diesen Tests für die Schulentwicklung und für die Weiterentwicklung des Unterrichts so gut wie nichts ableiten. Bei den Grundkompetenzen, die sind nicht sehr ambitioniert und die Grundkompetenzen erfüllt hätten, weiss man nicht, wie hoch als die Kinder über die Hürde gesprungen sind. Also es ist wirklich nur ja, nein, erfüllt, nicht erfüllt.
5: Die Kantone können selber entscheiden, ob sie bei der nationalen Studie mitmachen oder nicht. Sowohl Nidwalden wie auch Zug machen eigene Tests, um herauszufinden, wie kompetent die Schüler sind und wo die Schulen noch müssen nachhaken. Der Obwaldner Kantonsrat winkt die letzte Rechnung vom Kantonsspital durch. Das Spital wird dieses Jahr in das Spital Obwaldner AG umgewandelt. In ein paar Jahren soll das Luzerner Kantonsspital Lux dann die Aktienmehrheit übernehmen. Das letzte Jahr hat das Kantonsspital Obwalden mit einem Plus von rund 1,5 Millionen Franken abgeschlossen. Die Gesamtkosten für die Obwaldner Spitalversorgung liegen für den Kanton bei etwas über 55 Millionen Franken. Die Finanzdirektorin Cornelia Kaufmann hat betont, dass es auch in Zukunft Geld vom Kanton fürs Spital braucht, auch wenn es dann einmal in der Luxgruppe sei. Und das Pharmaunternehmen MSD hat heute in der Stadt Luzern im Quartier Rösslimatt seinen neuen Schweizer Hauptsitz eröffnet. Dort arbeiten rund 750 Leute. Der neue Standort ersetzt die bisherigen Büros zu Luzern und zu Kriens. So verliert die Stadt Kriens laut dem Finanzchef Roger Erni in Zukunft Millionen an Steuergelder. Die Firma MSD hat rund 60 Millionen Franken in neue Standort investiert. Bei der Eröffnung dabei war auch die Bundesrätin Elisabeth Baum-Schneider.
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sorgt für gute Stimmung an dem schönen Freitagnachmittag. Der Sascha mit Lucky Days. 14 ab 4 Uhr, Radiozentral Verkehrsservice. Da braucht ihr etwa 10 Minuten länger auf der A14 von Zug her Richtung Luzern zwischen Giesikenroth und der Verzweigung Rothsee. Dann auch auf der A4 Richtung Brunnen. Dort haben wir Stau bei der Ausfahrt zur Küssnacht. Dann über die Hirzlinie Richtung Wädenswil zwischen Silbruck und Hirzel. Und für alle zusammen, die Richtung Süden reisen, 4 Kilometer Stau vor dem Gotthardtunnel ab Amsteg. Das ist ein Zeitverlust von etwa 40 Minuten. Unten rauf sind 2 Kilometer Stau ab Quinto. Das ist eine Wartezeit von 20 Minuten. Kommt gut an euer Ziel.

0: Talk, Talk und It's My Life.
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0: Und da schalten wir gerade ins Wetterstudio zum Mike Eichmann. Hallo Mike.
2: Ja, Sally Evelyn, hoi.
0: Der heutige Tag, er ist mit dem Haufen Sonnenschein losgegangen. Und ich glaube, wir sehen es alle. Wir dürfen am Abend den Grill aufstellen und einen Aperol in die Hand nehmen.
2: Ja, also wettertechnisch steht da nichts im Weg. Also wirklich auch jetzt am Abend viel Sonnenschein, bis dann die Sonne eigentlich um die 9 Uhr hinterm Horizont verschwinden wird. Kann man also durchaus nochmal, wie gesagt, etwas auf den Grill hauen oder eben ein feines, kühles Trinken. Temperatur jetzt aktuell ja immer noch sehr T-Shirt-wettermässig, also zwischen 24 und 26 Grad, wo man da messen. Also kurze Hose ist definitiv Pflicht heute Abend.
0: Perfekter Start ins lange Pfingstwochenende für alle zusammen, die ins Pfingstlager gehen. Der Regenschutz, den können sie daheim lassen.
2: Ja, der Regenschutz ist nicht gefragt. Das ist eher der Sonnenschutz, den man definitiv brauchen wird. Schon heute Nacht auf morgen wird klar verlaufen und darum steht es eigentlich am Morgen vom Morgen bis zum Abend nichts im Weg an dem sonnigen Wetter. Es hat höchstens am Nachmittag wieder, ähnlich wie heute, ein paar kleinere Quellwölkchen über den Bergen, aber die bleiben harmlos und die Temperaturen sind morgen sogar noch ein bisschen höher, als wir es jetzt heute schon hatten. Die höchste wird dann so um die 28 Grad auf 2000 Meter, messen wir etwa 15 bis 16 Grad. Also für die Wärme ein entweichen wollen, können durch Nebstimmen, zum Beispiel mit Badi gehen, kann man auch ein bisschen die Höhe hochgehen. Der Wind ist nur schwach und kommt aus nordöstlichen Richtungen mit einer Nullgrenze in den Bergen bei etwa 4000 Meter.
0: Du hast es gesagt, eben die Temperaturen sie gehen drauf, das ist aber noch nicht alles.
2: Nein, es ist noch nicht der höchste Peak, den wir dann haben jetzt in der aktuellen Wärme oder schon fast ja, vorsommerlichen Phase. Denn am Pfingstsonntag eigentlich Copy-Paste-Wetter vom Samstag, viel Sonnenschein mit maximal etwa 29 Grad. Vielleicht lange sind vielleicht örtlich sogar schon für den Hitzetag mit 30 Grad per Definition. Ja. Und für all die Regionen, die es am Sonntag noch nicht lange, die haben dann am Montag und auch am Dienstag nochmal wirklich eine gute Chance, dass dann zumindest recht verbreitet, wahrscheinlich ein erster Hitzetag vom Jahr wird gehen mit 30 bis 31 Grad, unverändert sonnig mit höchstens ein paar wenigen Schleierwölkchen oder Quellwolken über den Bergen und auch in der Höhe steigt null Grenzen nochmal weiter drauf auf etwa 4200 bis 4300 Meter.
0: Vor allem, wo unten bleiben, ist Schwitzen angesagt, eben um die 30 Grad. Ist das jetzt außergewöhnlich heiß so für 22, 3, 24 Mai oder nein, das hat es schon ein paar Mal gegeben.
2: Ja, es hat es auch schon gegeben. Also der allerfrühste Termin vom 30-Grad-Marke in Luzern war am 13. Mai gewesen. Das war im Jahr 1945 gewesen. Aber grundsätzlich kann man eigentlich die Anzahl Hitzetage in der Stadt Luzern im Mai schon fast an drei Händen abzählen, muss man sagen. Es ist 12-mal passiert jetzt in der doch schon längeren Messgeschichte, die wir haben. Und darum kann man schon sagen, dass es relativ außergewöhnlich ist. Durchschnittlich haben wir den ersten Hitzetag in Luzern eigentlich etwa 4 Wochen später, also so Ende Juni, typischerweise.
0: Schweiz ist also angesagt am Pfingstwochenende. Wir freuen uns drauf. Danke Mike und auch dir gute Pfingsten.
2: Danke gleichfalls. Hebt euch auf.
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8: Der Blick auf die Uhr. Es ist 16:30.
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10: Am Mikrofon der Sergio Stenz. Die Schweiz verschärft die Sanktionen gegen Russland und Belarus weiter. Der Bund übernimmt neue Strafmaßnahmen der EU. Betroffen sind über 100 Personen und Organisationen sowie Banken und Schiffe der sogenannten russischen Schattenflotte. Ziel ist laut Bund, Russlands Kriegswirtschaft stärker unter Druck zu setzen. Die neuen Sanktionen gelten ab heute Nacht um 11 Uhr. Der frühere Schweizer Armeechef Thomas Süssli sitzt neu im Verwaltungsrat der Mobiliargenossenschaft. Die Delegiertenversammlung hat ihn heute ins Gremium gewählt. Im April war bereits bekannt geworden, dass Süssli im Verwaltungsrat der liechtensteinischen Privatsbank Kaiser Partner Einsitz nimmt. Im Kanton Zürich sind im letzten Jahr deutlich mehr Sexualdelikte angezeigt worden. Bei der Staatsanwaltschaft gingen über 1600 Fälle ein, rund 20% mehr als im Vorjahr. Das bedeutet aber nicht automatisch, dass es mehr Taten gab, heißt es von der Zürcher Staatsanwaltschaft. Ein wichtiger Grund für die Zunahme sei das neue Sexualstrafrecht. Seit Juli 2024 gilt der Grundsatz «Nein heißt Nein».
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8: Der heutige Tag geht mit einem Haufen Sonnenschein zu Ende. Sonnenuntergang dann um die 9 Uhr. In der Nacht ist es sternenklar. Und nachher können wir das Wetter kopieren und weiterschieben. Bis am Dienstag gibt es einen Haufen Sonnenschein. Dazu noch steigende Temperaturen von bis zu 30 Grad.
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8: 5 bis 10 Minuten länger dauert es auf der A14 von Zug her Richtung Luzern zwischen der Verzweigung Rütihof und der Verzweigung Rotsee, dort auf mehreren Abschnitten. Dann auf der A2 von Kriens her Richtung Luzern, ein Stocken zwischen dem Schlundtunnel und dem Sonnenbergtunnel. Auf der A4 Richtung Brunnen, auf der Höhe Küsnacht in der Ausfahrt. Über der Hirzlinie Richtung Wädenswil zwischen Silbruck und Hirzl etwa 5 bis 10 Minuten länger. Und auch Richtung Süden braucht es Geduld, der Stau vor dem Gotthardtunnel, der nimmt aber langsam ab. Aktuell sind wir bei 3 km, Zeitverlust von 30 Minuten. Unten rauf sind es 2 km, das heisst, warten von 20 Minuten. Gute Fahrt.
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unterwegs Richtung Feierabend, unterwegs Richtung langes Pfingstwochenende. Radio Zentral Verkehrsservice am Viertel vor 5 Uhr. Da dauert es etwa 5 bis 10 Minuten länger auf der A14 von Zug her Richtung Luzern. Zwischen der Verzweigung Rütihof und der Verzweigung Rotsee, dort auf mehreren Abschnitten. Dann von Kriens her Richtung Luzern auf der A2. Zwischen dem Schlundtunnel und dem Sonnenbergtunnel. Für die, die unterwegs sind in der Stadt Luzern, dort stockt es nach innen und außen auf den üblichen Verkehrsachsen. Dann auf der A4 von Zürich her Richtung Brunnen, auf der Höhe Küsnacht, dort in der Ausfahrt, über der Hirzlinie Richtung Wädenswil zwischen Silbruck und Hirzel und vor allem, wo sie Süden zieht, 3 km Stau vor dem Gotthardtunnel ab Wassen, Wartezeit von 30 Minuten. Für die, die schon wieder heimkommen, die müssen 20 Minuten warten, 2 km Stau ab Quinto.

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1: Hallo zusammen, hier ist der Raphael. Wir sind hier in Böschigem Jetten und wir würden uns freuen über David Hasselhoff, Looking for Freedom, als würde uns die Arbeit ein bisschen verschönern. Merci vielmals, wir grüßen alle und ein schönes Wochenende. Ciao!

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10: Schönen guten Abend miteinander. Es ist 5 Uhr, warme 26 Grad sind es 20, 21 Grad messen wir zu klar aus.
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12: Auch die Nationalratskommission will bei den EU-Verträgen ein Ständemehr. Die Kantone unterstützen eine höhere Mehrwertsteuer für die Armeefinanzierung. Und im Bergsturzdorf Platten werden die Sperrzonen angepasst. Am Mikrofon des Sergio Stenz. Das neue Vertragspaket zwischen der Schweiz und der EU soll zwingend von Volk und Ständen angenommen werden müssen. Das verlangt nach der zuständigen Kommission des Ständerats nun auch die Nationalratskommission. Geplant ist, die bilateralen drei über eine Verfassungsänderung zu regeln. So wäre automatisch nicht nur das Volks-, sondern auch das Ständemehr erforderlich. Die Kommissionen begründen den Schritt mit der grossen politischen Tragweite des Vertragspakets. Die Vorlage für die nötige Verfassungsänderung soll im Herbst ins Parlament kommen. Die Kantone unterstützen grundsätzlich eine höhere Mehrwertsteuer zugunsten der Armee. Das teilt die Regierungskonferenz Militär, Zivilschutz und Feuerwehr nach einem Treffen mit Verteidigungsminister Martin Pfister mit. Der Bundesrat schlägt vor, die Mehrwertsteuer während 10 Jahren um 0,8 Prozentpunkte zu erhöhen. Weil unklar ist, ob die Vorlage politisch mehrheitsfähig ist, verlangen die Kantone jedoch zusätzlich andere Finanzierungsmodelle zugunsten der Armee. Die Schweiz verschärft die Sanktionen gegen Russland und Belarus weiter. Der Bund übernimmt neue Strafmaßnahmen der EU. Betroffen sind über 100 Personen und Organisationen sowie Banken und Schiffe der sogenannten russischen Schattenflotte. Ziel ist, laut Bund, Russlands Kriegswirtschaft stärker unter Druck zu setzen. Die neuen Sanktionen gelten ab heute Nacht um 11 Uhr. Die Sperrzone rund um das Bergsturzgebiet in Platten wird für den Sommer teilweise angepasst. Ziel der Lockerungen ist es, Eigentümern die Rückkehr in unbeschädigte und bewohnbare Gebäude ohne Sonderbewilligung zu ermöglichen. Gesperrt bleiben die Gebiete rund um den neu entstandenen See im zerstörten Dorf und den Schuttkegel. Die Gemeinde Platten empfiehlt Betroffenen zudem, die Nutzung der Warn-App Echo SOS. Für Personen mit Sonderbewilligung wird die App ab dem 1. Juni obligatorisch.
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10: Der SMI, der ist im Plus bei 0,29%, ebenfalls im Plus der DAX mit 1,1% und ebenfalls im Plus der Dow Jones mit 0,58%. Zu den Devisen, ein Euro kostet 91,16 €, der US-Dollar gibt es für 78,59 €.
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10: Die Aussichten, ja, sie machen Freude, Maike Eichmann aus dem Zentralwetterteam.
13: Heute Abend kann man den Sonnenschein weiterhin geniessen, bis dann die Sonne so gegen die 9 Uhr langsam hinterm Horizont verschwindet. Nacht auf morgen wird Sterne klar sein und darum bringt auch der Samstag dann den ganzen Tag viel Sonnenschein. Es hat nur ein paar wenige Quellwölkchen über den Bergen. Temperaturen morgen sogar noch ein bisschen höher, als wir es heute hatten. Um die 28 Grad auf 2000 Meter erreichen wir rund 15 Grad. Auch der Pfingstsonntag unterscheidet sich dann nicht grossartig. Auch dann viel Sonnenschein vom Morgen bis zum Abend mit nur harmlosen Quellwölkchen über den Bergen. Temperaturen, die erreichen dann höchstwert von etwa 29 Grad. Null Grad Grenze klettern bis dann auf über 4000 Meter.
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10: Die Leute, die ziehen jetzt ins Wochenende, braucht Geduld auf der A4 von Zürich her Richtung Brunnen zwischen Cham und der Verzweigung Rütihof. Auf der A14 von Zug her Richtung Luzern zwischen Giesikenroth und der Verzweigung Rothsee etwa 5-10 Minuten mehr einberechnen, ein Stocken auf mehreren Abschnitten. Dann von Kriens her Richtung Luzern auf der A2 vom Schlundtunnel bis zum Sonnenbergtunnel. Auf der A8 von Hergiswil Richtung Sarnen zwischen Hergiswil und Alp nach Nord. Über der Hirzlin Richtung Wädenswil zwischen Silbrunnen und Hirzel und vor allem, wo sie Süden zieht, 3 km Stau vor dem Gotthardtunnel ab Wassen. Wartezeit von gut 30 Minuten und vor allem, wo heimkommen, die müssen 20 Minuten anstehen.
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10: Kantone Zug und Nidwalden erklären, warum sie bei der nationalen Bildungsstudie nicht mitgemacht haben. Der Kanton Obwalden nimmt die Planung vom letzten Hochwasserschutzprojekt in Angriff. Mit der Pharmafirma MSD zügeln den wichtigen Steuerzahler ihren Hauptsitz ganz auf Luzern und am Luzerner Kantonalschwingfest von Rusil kommt es zum Duell Giger gegen Schurtenberger.
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12: Wie steht es um die Bildung der Schulkinder in den Kantonen Zug und Nidwalden? Das hat man nicht erfahren in der neuesten Bildungsstudie zu den Grundkompetenzen der Zweitklässler, die erst gerade rausgekommen ist. Weil die beiden Zentralschweizer Kantone die haben gar nicht mitgemacht. Warum nicht? Und wie es dort um die Bildung der Schüler steht, wenn sie wissen wollen, der Beitrag von Lukas Wedekind.
15: Genau das wollen wir jetzt vom Zuckerbildungsdirektor Stefan Schleiss wissen. Warum sie nicht mitgemacht haben?
16: Zum einen ist das ein erheblicher Aufwand für das Schulfeld, an diesen Testungen teilzunehmen. Und zum anderen kann man aus diesen Tests für die Schulentwicklung und für die Weiterentwicklung des Unterrichts so gut wie nichts ableiten. Bei den Grundkompetenzen, die sind nicht sehr ambitioniert. Und die Grundkompetenzen erfüllt hätten, weiss man nicht, wie hoch als die Kinder über die Hürde gesprungen sind. Also es ist wirklich nur ja, nein, erfüllt, nicht erfüllt.
15: Die Nationalstudie hat Grundkompetenzen im Hören und Lesen und im Fach Mathe getestet. 20'000 Zweiklässler haben mitgemacht. In Auftrag gegeben haben die Nationalstudie der Erziehungsdirektorenkonferenz. Die Erziehungsdirektoren wollen herausfinden, wie es um die Bildung der Schüler in der Schweiz steht. Der Kanton Nidwalden hat aus einem anderen Grund als der Kanton Zug an dieser Studie nicht mitgemacht. Der Nidwalder Bildungsdirektor Ries Schmid weiss nämlich schon, wie kompetent Primarschüler zu Nidwalden sind.
17: Das wird in Nidwalden bereits jährlich mit Tests geprüft. Wir haben ein Leitungsprüfungssystem, und zwar in der 5. und 6. Klasse, 5-6 Schuljahr. Und das erlaubt damit eine fundierte Statistik und entsprechende Auswertung.
15: Und auch im Kanton Zug wird ausgiebig getestet, aber nicht in der zweiten Primarstufe, sondern erst in der vierten. Und das Ganze heisst laut dem Bildungsdirektor Stefan Schleiss Check P4.
16: Anders als bei der UGK kommen beim Check P4 alle eine Rückmeldung über die Schülerinnen und Schüler, denen ihre Eltern und auch die Lehrpersonen. Und da können sich die Lehrpersonen gezielt dahinter machen, um die allenfalls vorhandenen Lücken zu schliessen. Und die Erkenntnis kann man dann eben auch, anders als bei der UGK, für die Unterrichts- und die Schulentwicklung nutzen.
15: In der nationalen Bildungsstudie hat der Kanton Luzern zum Beispiel in der Mathe am schlechtesten von der ganzen Schweiz abgeschnitten. Wir haben gestern darüber berichtet. Am meisten Mühe haben Kinder mit Migrationshintergrund. Das sind in der Regel Kinder mit einer anderen Muttersprache. Die Probleme sind auch im Nidwaldner Bildungsdirektor Ries Schmid bewusst.
17: In Nidwalden ist die aktuelle Situation so, das wissen wir, dass 25%, etwas Ähnliches hat nicht zur Bundesebene gehört, 25% der Schülerinnen und Schüler Grundkompetenzen in Lesen, Schreiben wie auch in der Mathematik nicht erreichen. Also ein Viertel erreichen die nicht. Und um das zu korrigieren, sind wir seit längerem dran, als aktueller Schwerpunkt an der Volksschule die Grundkompetenzen zu stärken.
15: Auch wenn nicht alle Kantone bei der nationalen Studie mitgemacht haben, wichtig ist laut den Studienautoren, dass die Schulen die Kinder unterstützen, die es am nötigsten haben. Und zwar soll jedes Kind eine Chance auf eine gute Bildung haben.
12: Der Lukas Wedekind berichtet es. Zu einem anderen Thema. Wegen der angespannten Finanzlage geht es bei politischen Themen im Kanton Obwalden immer auch ums Geld. So auch beim Hochwasserschutz. Heute hat der Kantonsrat über einen Planungskredit geredet von rund 1,5 Millionen Franken für ein Teilprojekt an das Aarner Aa, das Alpnach. Der Marc Zimmermann berichtet.
18: Das Herzstück des Hochwasserschutzes im Kanton Obwalden ist der Hochwasserentlastungsstollen Saarner Aa-Tal. Das grösste Bauprojekt in der Geschichte des Kantons Obwalden. Seit Mitte letzten Jahr ist der Stollen mindestens für den Notbetrieb bereit. Heute hat der Kantonsrat über das Teilprojekt Saarner Aa Alpnach 2 geredet. Es geht dabei um Revitalisierung. Wenn der Stollen in Betrieb ist, wird damit gerechnet, dass die Saarner Aa nicht mehr viel Abflusskapazität hat und alle 2 bis 5 Jahre über die Ufer laufen könnte und so das Kulturland überfluten würde. Adrian Hauter von der Mitte hat zum Projekt erklärt.
19: Mit Alpnach 2 geht es jetzt darum, das Jahrhundert-Hochwasserschutzprojekt im Saarner Aa-Tal fertigzustellen. Mit dem Ziel, Abflusskapazität auch noch in diesem Bereich sicherzustellen, die finanzielle Beteiligung durch den Bund zu sichern. Das ist insbesondere im Hinblick auf Kantonsfinanzen nicht unerheblich.
18: Für den Peter Abecher von der SVP wäre das Projekt zwar ein logischer Schritt, er stellt aber auch die Kosten-Nutzen-Frage.
20: Schlussendlich reden wir von einem Projekt, das in angemessener Form für ein seltenes Hochwasser Abfluss sinnvoll wäre. Aber das Kosten-Nutzen-Verhältnis wird es nie einhalten können.
18: Darum mache ich das Projekt keinen Sinn, hat der Peter Abächerli gemeint. Auch der Albert Ambros von der SP hat die Sinnfrage gestellt. Er hat sie aber anders beantwortet.
21: Wir sind uns einig, das Wasserbauprojekt muss zweckmässig und auch nachhaltig fertiggestellt werden. Da sind wir uns einig. Das heisst, fertig bauen bis in See. Nicht machen, kommt für uns nicht in Frage.
18: Die Regula Gehrig von der CSP hat sich selber die Frage gestellt, was bei einem Nein zum Planungskredit passieren würde. Ihre Antwort?
22: Sobald der neue Hochwasserstollen in Betrieb kommt, kann die Saarner Aa an dieser Stelle nicht mehr genug Wasser aufnehmen. Das bedeutet, dass alle 2 bis 5 Jahre die Saarner Aa über die Ufer wird treten und die umliegenden Felder wird grossflächig überschwemmen. Es gibt dort Schäden an den Schutzbeuten und an der Ufermauer. Der Boden an der Uferböschung wird weggespült und das kann bis ins Kulturland hineingehen.
18: Nichts machen kommt auch für den Baudirektor Josef Hess nicht in Frage.
23: Nicht nur ich, sondern der gesamte Regierungsrat ist der Meinung, wir müssen in diesem Abschnitt etwas tun. Und wir sind auch der Meinung, wir müssen diese Variante mit den geringsten Genehmigungsrisiken und der geringsten finanziellen Belastung für Kanton und Gemeinde wählen. Und das ist die vom Regierungsrat vorgelegte Variante.
18: Der Kantonsrat hat den Planungskredit angenommen. Damit soll der Hochwasserschutz an der Sarnera abgeschlossen werden. Welche Variante zum Zug kommt und welche Kosten entstehen, muss jetzt die Planung zeigen.
12: Der Bericht von Marc Zimmermann. Wir bleiben in Obwalden. Im Kanton Obwalden sollen auch mehr preisgünstige Wohnungen entstehen. Die Mitte-GLP-Fraktion hat im Kantonsrat gefordert, dass auch das in die Amtsdauerplanung für die nächsten 4 Jahre reinkommt. Obwalden habe nämlich ein Wohnraumproblem, so die Begründung. Der Severin Wallimann von der SVP macht sich bei der Wohnbauförderung aber auch Sorgen ums Gewerbe.
0: Wir haben so bald auch viele kleinere und mittlere Unternehmen, die sich wenden und mehr entwickeln. Und weil man ja den Boden nicht vermehren kann, weil man ihn nur einmal bauen und weil er nicht wächst, befürchten wir, dass mit dem Fokus auf den Wohnraum das Gewerbe auf der Strecke bleibt.
12: Die Mehrheit vom Obwaldner Kantonsrat hat die Forderung der Mitte-GLP-Fraktion aber angenommen. Auch die Regierung die hat keine Einwände gehabt. Der Obwaldner Kantonsrat winkt die letzte Rechnung vom Kantonsspital durch. Das Spital wird das Jahr in das Spital Obwalden AG umgewandelt. In ein paar Jahren soll das Luzerner Kantonsspital Lux dann die Aktienmehrheit übernehmen. Das letzte Jahr hat das Kantonsspital Obwalden mit einem Plus von rund 1,5 Millionen Franken abgeschlossen. Die Gesamtkosten für die Obwaldner Spitalversorgung liegen für den Kanton bei etwas über 55 Millionen Franken. Finanzdirektorin Cornelia Kaufmann hat betont, dass es auch in Zukunft Geld vom Kanton für Spital braucht, auch wenn es dann einmal in der Lux-Gruppe sei. Zu weiteren Kurzmeldungen aus der Zentralschweiz. Das Pharmaunternehmen MSD hat heute in der Stadt Luzern im Quartier Rösslimatz seinen neuen Schweizer Hauptsitz eröffnet. Dort arbeiten rund 750 Leute. Der neue Standort ersetzt die bisherigen Büros zu Luzern und zu Kriens. Die Stadt Kriens verliert so laut dem Finanzchef Roger Erni in Zukunft Millionen an Steuergelder. Die Firma MSD hat rund 60 Millionen Franken in den neuen Standort investiert. Bei der Eröffnung heute dabei war unter anderem auch die Bundesrätin Elisabeth Bohm-Schneider. In der Stadt Zug werden die Mieten zum ersten Mal genauer unter die Lupe genommen. Bis Ende Juni sollen dafür über 14'000 Wohnungen in knapp 3'000 Gebäuden erfasst werden, schreibt die Stadt Zug in einer Mitteilung. Verwaltungen und Eigentümer müssen unter anderem Angaben zu der Miete und zu der Wohnungsgrösse machen. Die Ergebnisse sollen noch in diesem Jahr vorliegen. Laut der Stadt Zug sollen die Mieten dann auch in Zukunft regelmässig untersucht werden. Der Stoss hat ein gutes Geschäftsjahr hinter sich. Die Region hat fast 300'000 Logiernächte gezählt. Das sind über 7% mehr als im Jahr vorher, schreibt Stoss Muttital Tourismus. Auch der Tagestourismus hat sich positiv entwickelt. Bergbahnen haben fast 780'000 Gäste transportiert. Verkehrsbetrieb Luzern, VBL, schließt das letzte Jahr mit einem Minus von über 500'000 Franken ab. Das vor allem, weil viele Stau, aber auch Baustellen und Umleitungen den Betrieb gestört haben. Das hat zu mehr Verspätungen und verpassten Anschluss geführt, teilen die VBL mit. Auch Kunden kritisieren die Unpünktlichkeit. Darum brauche ich an den wichtigen Verkehrspunkten schnell Massnahmen, heisst es. Und die Industrie- und Handelskammer Zentralschweiz, IHZ, hat einen neuen Präsident. Nach 9 Jahren gibt Andreas Rauchsamt ab. Neu an der Spitze der IHZ ist Adrian Steiner, der Geschäftsführer vom Kaffeemaschinenhersteller Thermoplan Zweckis. Adrian Steiner ist an der GV in der Pilatus Arena gewählt worden. Er will sich für gute Rahmenbedingungen für die exportorientierte Wirtschaft einsetzen und er fordert eine stärkere Zusammenarbeit zwischen den Kantonen.
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10: Hockeyfieber in der Schweiz, dank unserer Hockey-Nazi. Die hat heute aber einen Pausentag und den hat auch Giovanni Marti. Er ist der Stadionspeaker zu Zürich bei den Schweizer Spielen. Die Fans die flippen ja bei den Goals amigs richtig aus. Da muss der Giovanni Marti eher ruhig bleiben. Warum das so ist, das erklärt uns der 53-Jährige jetzt gerade im Zentralinfo. Ich bin Evelyn Lehmann, wünsche einen schönen Freitagabend.

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1: Wer an der Eishockey wie mit einem Ticket live bei der Schweizer Spiel mit dabei ist, ja, der kommt an ihm nicht vorbei. Die Rede ist vom Stadionspeaker Giovanni Marti. Er ist in Zürich die Stimme der Hockey-Nazi. Daniel Schmucki.
2: Normalerweise speakert der Giovanni Marti das Heimspiel der ZSC Lions. Jetzt während der Heim-WM begleitet er alle Gruppenspiele der Schweizer Nazi. Während bei seinen Durchsagen beim ZSC immer viele Emotionen mit dabei sind, ist der 53-Jährige bei den Nazi recht zurückhaltend. Aus gutem Grund. An der WM gibt es nämlich ganz strenge Regeln.
3: Also wenn ich jetzt bei einem Schweizer Spiel hier in der Swiss Life Arena würde, in Anführungszeichen, das Goal sagen, wie ich es beim ZSC mache, dann wäre ich relativ schnell daheim. Also da ist wirklich pure Neutralität auch gefragt und auch verlangt. Und das ist für uns auch kein Problem. Ich meine, wir müssen jede gleich behandeln. Auch wenn es die ganz ehrlich zwischendurch mache ich wenn es ein Schweizer Goal gibt, vielleicht.
2: Schon an der letzten Heim-WM vor 17 Jahren war Giovanni Marti einer der Stadionspeaker. Den Februar hat er in der gleichen Funktion sogar an die Olympischen Winterspiele auf Mailand gehen. Was ist cooler? Ein Heim-WM im Heimstadion speakern wie jetzt oder doch Olympia?
3: Die Olympischen Spiele sind alle 4 Jahre und jeder, der mit Sport zu tun hat, will irgend früher oder später mal die Olympischen Spiele. Ich würde es nicht im Sinn hierarchisch auflisten. Ich würde einfach sagen, es sind zwei brutal wichtige Sachen. Mega prestigeträchtig, wo mir sehr, sehr viel bedeuten und ich sehr stolz bin, dass ich das machen darf.
2: So stolz, dass das Ziel von Giovanni Marti genau das gleiche ist wie das von der Schweizer Hockey-Nazi. Der WM-Final am 31. Mai. Über den effektiv speakern darf, entscheidet der internationale Eishockey-Verband nach der Gruppenphase.
1: Der nächste Einsatz für die Schweiz ist dann aber morgen am Nachmittag um 20.04 Uhr, dann gegen Ungarn. Mit Radio Zentral sind wir live mit dabei. In 8 Minuten, da ist es 5:30 Radio Zentral Verkehrsservice. Es braucht noch Geduld auf der A4 von Zürich her Richtung Brunnen, zwischen der Verzweigung Blegi und der Verzweigung Rütihof. Auf der A14 von Zug her Richtung Luzern, zwischen Giesikerroth und der Verzweigung Rothsee, dort auf mehreren Abschnitten, dauert etwa 5 bis 10 Minuten länger. Auf der A2 von Kriens her Richtung Luzern, beim Schlundtunnel bis zum Sonnenbergtunnel. Auf der A8 von Hergiswil Richtung Sarne, zwischen Hergiswil und Alp nach Nord, dann über der Hirzlinie Richtung Wädenswil zwischen Silbruck und Hirzel und vor allem, wo unterwegs sind, Richtung Süden. Da haben wir 3 Kilometer Stau vor dem Gotthardtunnel ab Wassen. Das ist eine Wartezeit von 30 Minuten.

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6: Es war 17:30 Uhr.
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6: Auch am Abend noch mit ganz Haufen Sonnenschein. Da könnt ihr das Pfingstwochenende schon mal mit einem Grillplausch einläuten. Für alle zusammen, die ins Pfingstlager gehen. Dieses Jahr gibt es sicher keine Schlammschlacht. Allerdings braucht es einen guten Sonnenschutz. Das Wetter ist und bleibt schön, sicher bis am Dienstag. Dazu eine sommerliche Temperaturen von bis zu 30 Grad.
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6: Da stocken sie noch auf der A4 von Zürich her Richtung Brunnen zwischen der Verzweigung Blegi und der Verzweigung Rütihof. 5 bis 10 Minuten länger dauert es auf der A14 von Zug her Richtung Luzern zwischen Giesikerod und der Verzweigung Rotsee. Auf der A2 von Kriens her Richtung Luzern zwischen dem Schlundtunnel und dem Sonnenbergtunnel. Dann auf der A8 von Hergiswil Richtung Sarne zwischen der Verzweigung Glopper und Alp nach Nord. Dann auf der A14 Richtung Walterswil, zwischen Bar und Walterswil. Und dann auch geht weiter über den Hirzlinen Richtung Wädenswil, dort zwischen Silbruck und Hirzel. Und vor allem, wo es Richtung Süden zieht, 3 Kilometer Stau vor dem Gotthardtunnel. Das ist eine Wartezeit von gut 30 Minuten.
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0: Mit dem Sir Elton John. Schönen Freitagabend allerseits.
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0: Für alle, die am Pfingstmendig in die Schwingarena zu Roswil gehen, ja, die brauchen definitiv einen guten Sonnenschutz und viel zu trinken wegen dem schönen und heissen Wetter. Und da fehlen ja eigentlich nur noch die spannenden Kämpfe, Jani König.
2: Ja, und da mache ich doch gerade weiter mit den Spitzenpaarungen. Der Michi Gwerden, der schwingt gegen den Domenic Schneider und der Sven Schutterberg trifft auf den Sammy Giger. Unser Schwingexperte Gregor Ohren sagt zum Kampf Schutterberg gegen Giger.
3: Es gibt ein ungeschriebenes Gesetz, dass der stärkste Gast am einheimischen organisierenden Schwingenverband zuteilt wird. Das ist mit dem Luzerner Kantonalen Schwingenverband gegeben, mit dem Sven Schurtenberger, der natürlich bekannter Luzerner ist. Und dort tut man sich natürlich auch ein bisschen zurückerinnern beim letzten Duell. Das hat es im Nordostschweizerischen gegeben, 2024. Da haben sie den vierten Gang gegeneinander ausgetragen und da ist der bekanntlich gestellt worden und man erhofft sich natürlich aus Luzerner und aus Innerschweizer Sicht wieder ein ähnliches Szenario.
2: Auch aufs Duell Michi Gwerden gegen Domenic Schneider freut sich der Gregi Rohrer. Der Domenic Schneider sagt nur sehr schwierig zu bezwingen.
3: Aber Michael Gwerden wird alles daran setzen, den Sieg auf seine Seite können zu ziehen. Er hat ja bekanntlich hier den ersten Krampfast-Sieg können realisieren mit dem Sieg am Obnüranderer Kantonal und war am letzten Sonntag im Schlussgang am Schweizer Kantonal, an seinem Heimfest. Das ist sehr, sehr interessante Affische. Das letzte Mal hat es das Duell am Stossschwingen 2024 und da hat er Michael Gwerter müssen unterliegen. Also er will sicher alles daran setzen, das können umzukehren.
2: Gleichzeitig ist am Pfingstmäntig zu Nevels auch noch das kleine Bündner Kantonalschwingfest. Dort sind der Schwingerkönig Armon Orlik und der Sieger vom Thurgauer Kantonalen, der Damian Ott, die Gejagten, sagt der OK-Präsident Jürg Becklicker.
4: Die zwei werden sicher, wenn also mal auf den Sieg unter sich ausmachen, aber wenn ein paar Spanjusen-Seiter, eben wenn Bruin Fredi, Schneider Mario, Piers Christian, sind sicher noch ein paar andere gute Schwinger, aber das andere sind sicher die zwei Top-Favoriten.
2: Die Spitzenpaarungen vom Bündner Glarner Kantonalschwingfest kommen dann morgen am Mittag raus. Wir von Radio Zentral berichten am Pfingstmäntig live von den beiden Festen aus Roswil und aus Nevels. Wir wechseln zum Fußball. Der Star-Trainer Pep Guardiola verlässt Manchester City Ende Saison nach 10 Jahren. Sein Vertrag wäre noch bis nächstes Jahr gelaufen. Jetzt geht der Pep Guardiola, aber vorzeitig teilt der Club mit. Der Philipp Detlefs berichtet aus England.
5: Guardiola hat den Club geprägt wie kein anderer Trainer zuvor. Er gewann 6 Meisterschaften, die Champions League und mehrfach den englischen FA Cup und den Ligapokal. Das ist eine unglaubliche Bilanz, auch wenn der Club natürlich mit sehr, sehr viel Geld unterstützt wurde und derzeit noch wegen möglicher finanzieller Verstöße gegen die Premier League-Regeln gegen Man City ermittelt wird. Guardiola sagt, es gebe keinen besonderen Grund für seinen Abschied, aber tief in ihm selbst wisse er einfach, dass jetzt der richtige Zeitpunkt gekommen sei. Ja, und sein Nachfolger, der wird es definitiv schwer haben.
2: Und dann gehen wir noch zum Radsport. Alberto Petio gewinnt die 13. Etappe vom Giro d'Italia. Der 32-jährige Italiener ist solo ins Ziel gefahren. An der Spitze im Gesamtklassement bleibt alles beim Alten.
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lange Pfingstwochenende es ruft und das merkt man dementsprechend auch auf der Strasse. Radio Zentral Verkehrsservice am 13 Minuten vor der 6. Da braucht es ein bisschen Geduld auf der A2 von Basel her Richtung Gotthard zwischen Emmenort und Luzern-Kriens.

Blegi und der Verzweigung Rütihof auf der A14 Richtung Walterswil zwischen Baar und Walterswil und dort dann auch geht weiter über die Hirzlinie Richtung Wenswil zwischen Silbruck und Hirzel. Und Stau vor dem Gotthardtunnel, es sind 3 Kilometer ab Wasser, das ist eine Wartezeit von 10 Minuten. Kommt gut, euer Ziel.

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6: Willkommen im Freitagabend. Es ist 6 Uhr, warme 26 Grad, messen wir in Giswil, 24 Grad sind in Zillbruck.
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8: Im Wallis gibt es den ersten Hitzetag des Jahres. Für die EU-Verträge soll es auch ein Ständemeer brauchen. Und im Bergsturzdorf Platten werden die Sperrzonen angepasst. Am Mikrofon, das Sergio Stenz. In Visp im Wallis ist es heute zum ersten Mal in diesem Jahr in der Schweiz 30 Grad warm geworden. Damit ist der erste Hitzetag des Jahres Tatsache. Laut dem Wetterdienst Meteo News ist das zwar relativ früh im Jahr, aber kein Rekord. Der früheste Hitzetag der Schweiz wurde am 2. Mai 2005 in Chur registriert. Das neue Vertragspaket zwischen der Schweiz und der EU soll zwingend von Volk und Ständen angenommen werden müssen. Das verlangt nach der zuständigen Kommission des Ständerats nun auch die Nationalratskommission. Geplant ist, die bilateralen drei über eine Verfassungsänderung zu regeln. So wäre automatisch nicht nur das Volks-, sondern auch das Ständemeer erforderlich. Die Kommissionen begründen den Schritt mit der grossen politischen Tragweite des Vertragspakets. Die Vorlage für die nötige Verfassungsänderung soll im Herbst ins Parlament kommen. Die Kantone unterstützen grundsätzlich eine höhere Mehrwertsteuer zugunsten der Armee. Das teilt die Regierungskonferenz Militär, Zivilschutz und Feuerwehr nach einem Treffen mit Verteidigungsminister Martin Pfister mit. Der Bundesrat schlägt vor, die Mehrwertsteuer während 10 Jahren um 0,8 Prozentpunkte zu erhöhen. Weil unklar ist, ob die Vorlage politisch mehrheitsfähig ist, verlangen die Kantone jedoch zusätzlich andere Finanzierungsmodelle zugunsten der Armee. Die Sperrzone rund um das Bergsturzgebiet in Platten wird für den Sommer teilweise angepasst. Ziel der Lockerungen ist es, Eigentümern die Rückkehr in unbeschädigte und bewohnbare Gebäude ohne Sonderbewilligung zu ermöglichen. Gesperrt bleiben die Gebiete rund um den neu entstandenen See im zerstörten Dorf und den Schuttkegel. Die Gemeinde Platten empfiehlt Betroffenen zudem die Nutzung der Warn-App Echo SOS. Für Personen mit Sonderbewilligung wird die App ab dem 1. Juni obligatorisch.
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8: Zwei Spiele laufen aktuell an der WM. Kanada ist gegen Slowenien nach 2/3 mit 2:0 in Führung. Und in der Schweizer Gruppe läuft das Spiel Deutschland gegen Ungarn. Da ist man schon im 3. Drittel. Die Deutschen die führen jetzt mit 5:1.
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6: Da geht es natürlich schön weiter. Mike Eichmann aus dem Zentralwetterteam.
10: Heute Abend kann man den Sonnenschein weiterhin geniessen, bis dann die Sonne so gegen die 9 langsam hinterm Horizont verschwindet. Nacht auf morgen wird Sterne klar sein und darum bringt auch der Samstag dann den ganzen Tag viel Sonnenschein. Es hat nur ein paar wenige Quellwölkchen über den Bergen. Temperaturen morgen sogar noch ein bisschen höher, als wir es heute hatten. Um die 28 Grad auf 2000 Meter erreichen wir rund 15 Grad. Auch der Pfingstsonntag unterscheidet sich dann nicht grossartig. Auch dann viel Sonnenschein vom Morgen bis zum Abend mit nur harmlosen Quellwölkchen über den Bergen. Temperaturen die erreichen dann höchstwert von 29 Grad. Nullgrenze klettern bis dann auf über 4000 Meter.
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6: Da hat es im Feierabendverkehr einen Unfall gegeben auf der A2 von Luzern her Richtung Basel zwischen dem Rüsport-Tunnel und der Verzweigung Rotsee. Darum Stau, bitte ein Gas für die Rettungsfahrzeuge bilden. Dann braucht es Geduld auf der A2 von Basel her Richtung Gotthard zwischen Emmenort und Luzern-Kriens. Dann auf der Gegenseite zwischen dem Schlund-Tunnel und dem Sonnenberg-Tunnel. Auf der A14 von Zug her Richtung Luzern zwischen Giesecke-Roth und der Verzweigung Rotsee. Dort klemmt es auf mehreren Abschnitten. Da müsst ihr 5-10 Minuten mehr Zeit einberechnen. Dann auf der A8 von Hergiswil Richtung Sarnen zwischen der Verzweigung Glopper und Alp nach Nord. Auf der A4 von Zürich her Richtung Brunnen zwischen der Verzweigung Blegi und der Verzweigung Rütihof. Über der Hirzlinie Richtung Wädenswil zwischen Silbruck und Hirzel. Und Geduld braucht es auch noch vor dem Gotthardtunnel Richtung Süden. 3 Kilometer Stau ab. Wasser.
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8: Der Kanton Obwalden kann den Abschluss des Hochwasserschutzes an den Sarner A planen. Der Kantonsrat hat den Planungskredit von rund 1,5 Millionen Franken angenommen für das Teilprojekt Sarner A Alp nach 2. Nichts machen kommt zum Beispiel für die Regula Gehrig von der CSP nicht in Frage. Das mit Blick auf den Entlastungsstollen.
12: Sobald der neue Hochwasserstollen in Betrieb kommt, kann die Sarnera an dieser Stelle nicht mehr genug Wasser aufnehmen. Das bedeutet, dass alle 2-5 Jahre die Sarnera über die Ufer wird treten und die umliegenden Felder wird grossflächig überschwemmen. Es gibt dort Schäden an den Schutzbeuten und an der Ufermauern. Der Boden an der Uferböschung wird weggespült und das kann bis ins Kulturland hineingehen.
8: Die Planung für den Abschluss des Hochwasserschutzes an der Sarner A kann jetzt an die Hand genommen werden. Die Planung zeigt dann auch, welche Varianten zum Zug kommen und welche Kosten entstehen. Der Obwalder Kantonsrat winkt die letzte Rechnung vom Kantonsspital durch. Das Spital wird dieses Jahr ja in das Spital Obwalden AG umgewandelt. In ein paar Jahren soll das Luzerner Kantonsspital dann die Aktienmehrheit übernehmen. Das letzte Jahr hat das Kantonsspital Obwalden mit einem Plus von rund 1,5 Millionen Franken abgeschlossen. Die Gesamtkosten für die Obwaldner Spitalversorgung liegen für den Kanton bei ein bisschen über 55 Millionen Franken. Finanzdirektorin Cornelia Kaufmann hat betont, dass es auch in Zukunft Geld vom Kanton für das Spital braucht, auch wenn es dann einmal in der Lux-Gruppe sei. Das Pharmaunternehmen MSD hat heute in der Stadt Luzern im Quartier Rösslimatz seinen neuen Schweizer Hauptsitz eröffnet. Dort arbeiten rund 750 Leute. Der neue Standort ersetzt die bisherigen Büros zu Luzern und zu Kriens. Die Stadt Kriens verliert so laut dem Krienser Finanzchef Roger Arn in Zukunft Millionen an Steuergeldern. Die Firma MSD hat rund 60 Millionen Franken in den neuen Standort investiert. Bei der Eröffnung heute dabei war unter anderem auch die Bundesrätin Elisabeth Baumschneider. Und die Industrie- und Handelskammer Zentralschweiz, IHZ, hat einen neuen Präsident. Nach 9 Jahren geht Andreas Rauchs Amt ab. Neu an der Spitze der IHZ ist Adrian Steiner, der Geschäftsführer vom Kaffeemaschinenhersteller Thermoplan Zweckis. Adrian Steiner ist ja der GV in der Pilatus Arena gewählt worden. Er will sich für gute Rahmenbedingungen für die exportorientierte Wirtschaft einsetzen und erfordert eine stärkere Zusammenarbeit zwischen den Kantonen.
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mit Radio Zentral unterwegs an dem sonnigen und warmen Freitagabend, wo ihr noch eure Musikwünsche dürft platzieren. Ganz einfach per WhatsApp-Sprachnachricht an die Nummer 078 933 44 20. Welche Musik passt am besten zum Grillapero oder zum Anstossen mit den Arbeitskollegen aufs lange Pfingstwochenende? 078 933

0: Klassiker von den Dire Straits mit Sultans of Swings. Radiozentral Verkehrsservice am 18 ab 6. Da hat es einen Unfall gegeben auf der A2 von Basel her Richtung Luzern. Zwischen dem Rastplatz Knutwil Süd und Sempach. Dort verlieren wir etwa 10 Minuten. Dann auch ein Unfall auf der A2 von Luzern her Richtung Basel. Zwischen dem Rüssport-Tunnel und der Verzweigung Rotsee. Auf der A2 von Basel her Richtung Gotthard auch noch zwischen Emmenort und Luzern-Kriens. Dann auf der A2 vom Gotthard her zwischen dem Schlundtunnel und dem Sonnenbergtunnel. Auf der A14 von Zug her Richtung Luzern zwischen Buri und der Verzweigung Rotsee. Auf der A8 von Hergiswil Richtung Sarne zwischen der Verzweigung Lopper und Alp nach Nord. Auf der A4 Richtung Brunnen zwischen der Verzweigung Blegi und der Verzweigung Rütihof. Und ein bisschen Geduld braucht es auch noch vor dem Gotthardtunnel. 3 km Stau Richtung Süden. Gute Fahrt.
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0: Für alle, die noch keinen Plan haben, am langen Pfingstwochenende. Morgen da ist der Zug auf dem Zuger Landsgemeindeplatz der Lebensmittelmarkt. Und obendrauf ist auch noch grad der Handwerkermarkt. Dort gibt es dann kunstvoll hergestellte Waren wie Schmuck, Keramik, Geschenke aus Filz, Holz und viel mehr. Und zusätzlich stellen Handweber ihr Handwerk vor. Morgen am Lebensmittelmärz Zug auf dem Zuger Landsgemeindeplatz. Von morgen um 9 Uhr bis am Nachmittag um 4 Uhr. Und ebenfalls morgen ist das 66. Morgarten schwingend. Anschwingen ist am 1 mit Schwingern aus der ganzen Innerschweiz und Gästen aus Zürich, dem Baselbiet und dem Aargau. Ja, und nach dem Schlussgang gibt es Abendunterhaltung mit den Hopfenmantel-Örglern. Und in der Bar, da legt der DJ auf. Morgen beim 66. Morgarten schwingt. Los geht's am Eis.

0: Mit Radio Zentral unterwegs am Freitagabend, wo wir so kurz vor einem langen Pfingstwochenende auch noch eure Musikwünsche erfüllen. Schon in den Startlöchern ist Megawatt mit Felsenfest. Und für wer denn genau?
1: Ja, liebes Radio Zentralland, wir haben heute am BWZ, der Berufsschule im Kanton Uri, die Allgemeinbildungsprüfung gehabt. Und unsere Berufsschule, Schülerinnen und Schüler, haben heute die Prüfungen können schreiben, schriftlich. Und in diesem Zusammenhang habe ich gedacht, möchte ich allen, die Abschluss haben, ganz, ganz viel gelingen, gutes Gelingen weisen für ihren weiteren Abschluss, praktischer Art, der jetzt im Kanton Uri stattfindet. Das Ganze kommt vom BWZ-Team, vor allem vom ABU-Team, im Namen von mir, Jacinta Arnold. Ich danke vielmals und grüße alle lieb, besonders natürlich auch die Lehrpersonen, die jetzt über das Pfingstwochenende am Korrigieren sind. Danke.

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4: Schönen guten Abend miteinander. Es ist 6:30.
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6: Am Mikrofon, das Sergio Stenz. In Visp im Wallis ist es heute zum ersten Mal in diesem Jahr in der Schweiz um 30 Grad warm geworden. Damit ist der erste Hitzetag des Jahres Tatsache. Laut dem Wetterdienst Meteo News ist das zwar relativ früh im Jahr, aber kein Rekord. Die Sperrzone rund um das Bergsturzgebiet in Blatten wird für den Sommer teilweise angepasst. Ziel der Lockerungen ist es, Eigentümern die Rückkehr in unbeschädigte und bewohnbare Gebäude ohne Sonderbewilligung zu ermöglichen. Gesperrt bleiben die Gebiete rund um den neu entstandenen See im zerstörten Dorf und den Schuttkegel. Kulturschaffende mit mehreren Jobs sollen sozial besser abgesichert werden. Dafür spricht sich die zuständige Nationalratskommission aus. Viele Kulturschaffende arbeiten gleichzeitig angestellt und selbstständig. Das führt laut der Kommission immer wieder zu Lücken bei den Sozialversicherungen.
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4: Die heutigen Tage geht so zu Ende, wie er angefangen hat, mit ganzen Haufen Sonnenschein. Da könnt ihr auch am Abend noch grillieren oder irgendwo draussen essen. Die Sonne die lacht noch sicher bis etwa am Abend um 9 Uhr und dann geht sie ab. Es wechselt über zu einer sternenklaren Nacht. Montag geht es dann gerade im gleichen Stil weiter. Viel, viel Sonnenschein. Das ganze Pfingstwochenende sicher bis am Dienstag mit steigenden Temperaturen von bis zu 30 Grad. Dann auch bei uns in der Zentralschweiz.
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4: Wegen Unfall braucht es Geduld auf der A2 von Basel her Richtung Luzern zwischen dem Rastplatz Knutwil Süd und Sempach. Etwa 10 Minuten länger dauert es dort. Dann rund um die Verzweigung Rotsee auf der A2 Richtung Basel. Dort braucht es ebenfalls Geduld, so wie zwischen Emmen Süd und Luzern Kriens. Und die, die von Zug herkommen auf der A14, die müssen anstehen zwischen Buri und der Verzweigung Rotsee. Geduld braucht es auch schon wieder hinten auf der A4 von Zürich her Richtung Brunnen. Dort zwischen der Verzweigung Blegi und der Verzweigung Rütihof. Und vor allem, wo in die Ferien gehen, Richtung Süden, 3 Kilometer Stau vor dem Gotthardtunnel. Alle noch unterwegs, eine gute Fahrt.
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8: Hallo zusammen, hier ist der Gigi Fabica. Ich grüße besonders meine Gewaffnete Simona, Guckermusik Rotze Möme von Litau, alle, die mich kennen. Und ich wünsche mir zu dem wunderschönen Sommerwetter von Mr. President Coco Jumbo. Danke vielmals und allen einen schönen Abend.

0: Hallo Zentraland, da ist der Lukas Wemmerbrock. Ich wünsche mir Mon Amour von Hecht. Das passt nicht zum Grillieren, das passt immer. Und ich wünsche euch ganz schöne Pfingsten und hopp Schweiz.
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0: Sommersound vom Luis Fonsi mit Despacito passt natürlich perfekt zu dem Sommerwetter, wo wir hier in diesen und auch in den nächsten Tagen geniessen dürfen. In 16 Minuten ist es 7 Uhr, für alle, die unterwegs sind auf der A2 von Basel her Richtung Luzern. Da brauchen wir etwa 20 Minuten länger nach einem Unfall. Wir haben Stau zwischen dem Rastplatz Knutwil Süd und Sempach. Ein Unfall gegeben, auch bei der Verzweigung Rotsee. Darum braucht es dort Geduld auf der A2 vom Gotthard her Richtung Basel zwischen dem Schlundtunnel und der Verzweigung Rotsee. Geduld dementsprechend dann auch von Zug her auf der A14 zwischen Buri und der Verzweigung Rotsee, auf der A4 von Zürich her Richtung Brunnen zwischen Cham und der Verzweigung Rütihof und vor allem, wo Richtung Süden gehen. 3 Kilometer anstehen vor dem Gotthardtunnel ab Wassen ist eine Wartezeit von gut 30 Minuten. All noch unterwegs eine gute Fahrt.
1: Hallo Alessia, das ist der Papi. Ich wünsche Ihnen ein Liedchen, das wäre von der Krokus, irgendein heavy Liedchen. Ich wünsche allen schöne Pfingsten, habt Sorge und macht's gut. Ciao zusammen.

Krokus mit Badside Radio. Ich hoffe, über diesen Song hat sich auch der Erwin aus Einsiedeln gefreut. Der hat ja eigentlich Heatstrokes wollen, aber ich hoffe, auch der passt. Und weil es so schön ist, bleiben wir gerade bei der Schweizer Musik, hier bei Radio Zentral, und machen weiter mit dem Baschi und Hausbauen.

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einer mag doch noch rein, so kurz vor dem langen Pfingstwochenende. Und wir bleiben gerade noch einmal bei der Schweizer Musik. Wir machen weiter mit dem Marius Bär und «Kiss Me in the Morning». Und diesen Song spielen wir für Susanne. Oder besser gesagt, für ihren Sohn, den Dominik. Auf diesem Weg wird sie ihm zum 18. Geburtstag gratulieren und schickt die besten Wünsche raus. Weil sie leider unterwegs ist, geht es nicht so gut mit der Sprachnachricht. Darum übernehmen wir das und wir hoffen, der Dominik kann seinen 18. Geburtstag so richtig feiern. Zu Sound vom Marius Bär mit «Kiss Me in the Morning». Guten Freitagabend allerseits.

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2: Sommerliche Temperaturen am Freitagabend. 25 Grad messen wir zu Bar. 24 Grad sind es. Zucken, es ist 6.
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4: Im Wallis gibt es den ersten Hitzetag vom Jahr. Im Bergsturzdorf Platten werden die Sperrzonen angepasst und Deutschland gewinnt zum ersten Mal an der Hockey-WM. Am Mikrofon, das Sergio Stenz. In Fis beim Wallis ist es heute zum ersten Mal in diesem Jahr in der Schweiz 30 Grad warm geworden. Damit ist der erste Hitzetag des Jahres Tatsache. Laut dem Wetterdienst Meteo News ist das zwar relativ früh im Jahr, aber kein Rekord. Der früheste Hitzetag der Schweiz wurde am 2. Mai 2005 in Chur registriert. Die Sperrzone rund um das Bergsturzgebiet in Platten wird für den Sommer teilweise angepasst. Ziel der Lockerungen ist es, Eigentümern die Rückkehr in unbeschädigte und bewohnbare Gebäude ohne Sonderbewilligung zu ermöglichen. Gesperrt bleiben die Gebiete rund um den neu entstandenen See im zerstörten Dorf und den Schutzkegel. Zur Sicherheit wird ab Juni zudem für bestimmte Personen eine Warn-App auf dem Handy obligatorisch. Kulturschaffende mit mehreren Jobs sollen sozial besser abgesichert werden. Dafür spricht sich die zuständige Nationalratskommission aus. Viele Kulturschaffende arbeiten gleichzeitig angestellt und selbstständig. Das führt laut der Kommission immer wieder zu Lücken bei den Sozialversicherungen. Künftig sollen solche Einkommen einfacher geregelt werden. Als nächstes entscheidet die zuständige Kommission des Ständerats über den Vorstoß.
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4: Kanada gewinnt an der WM gegen Slowenien mit 3-1 und bleibt damit an der Spitze in der Gruppe B. In der Schweizer Gruppe gewinnt Deutschland zum ersten Mal an dieser WM. Gegen Ungarn gibt es einen 6-2-Sieg.
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2: Da könnt ihr auch am Abend einen Haufen Sonnenschein geniessen, egal ob zum Grillieren oder einfach relaxen. In der Nacht, da ist es dann sternenklar. Im gleichen Stil geht es dann auch weiter, sicher bis am Dienstag, mit ganzen Haufen Sonnenschein und sommerlich warmen Temperaturen. Die liegen dann so zwischen 28 und 30 Grad.
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2: 6:55 war es. Braucht immer noch Geduld auf der A2 von Basel her Richtung Luzern zwischen dem Rastplatz Knutwil Süd und Sempach. Das nach einem Unfall. Da dauert es etwa 20 Minuten länger. Es dauert auch bis zu 20 Minuten länger rund um die Verzweigung Rotsee auf der A2. Egal, ob ihr von Basel her kommt oder auch vom Gotthard her, dort ist alles ein bisschen verstopft. Geduld auch noch auf der A14 von Zug her Richtung Luzern zwischen Buri und der Verzweigung Rotsee. 5-10 Minuten oben drauflegen. Und vor dem Gotthardtunnel haben wir 3 km Stau. Das ist eine Wartezeit von 30 Minuten. Und ihr habt uns noch gemeldet, auch auf der A13 San Bernardino Route haben wir Stau, das zwischen Landquart und Tomat Ems. Allen unterwegs eine gute Fahrt. Wir fahren musikalisch weiter ins lange Pfingstwochenende mit Blondie und der Tide is High. Ich bin Evelyn Lehmann. Schönen Abend allerseits.

0: Wir träumen zum Sound von der Laura Pausini an dem wunderschönen Freitagabend zum Start ins lange Pfingstwochenende. Wir hoffen, ihr könnt es richtig schön geniessen. Wir servieren natürlich das ganze Wochenende den breitesten Musikmix hier bei Radio Zentral. Und mit dem machen wir jetzt gerade weiter. Da haben wir den Kenny Rogers mit The Gambler.
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Morgen wach, früher im Ausgang. Einer der letzten Songs, immer auf und ab gelaufen. Hotel California von den Eagles. Ihr hört Radio Zentral an diesem wunderschönen Freitagabend mit Haufen Sonnenschein und warmen Temperaturen. Ich hoffe, ihr könnt es irgendwo geniessen. Vielleicht gerade mit einem kühlen Drink in der Hand oder mit euren Liebsten irgendwo am Nachtessen. Wir servieren die Musik dazu. Hier von America mit «You Can Do Magic».

0: angenehme Temperaturen. Immer noch zu Gershau sind es 21 Grad, goldige 23, es wird 8.
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0: Klimastreiken nennt Bern die SVP ins Visier. Im Wallis gibt es den ersten Hitzetag vom Jahr und Deutschland gewinnt zum ersten Mal an der Hockey-WM. Am Mikrofon, der Sergio Stenz. Mehr als 2000 Menschen haben am Abend in Bern für Klimagerechtigkeit und gegen die Zuwanderungsinitiative der SVP demonstriert. Sie folgten einem Aufruf der Bewegung Klimastreik Bern.
2: Die Initiative ist brandgefährlich. Diese Initiative macht mir richtig Angst. Sie könnte alles zerstören, was wir als Schweiz kennen, womit wir aufgewachsen sind.
3: Mit einer schier willkürlich gesetzten Personengrenze will die SVP nun durch Abschottung all jene sozial- und klimapolitische Ziele erreichen, die sie bislang durch ihre Politik verhindert hat.
0: Das Schweizer Stimmvolk entscheidet in 3 Wochen über die Zuwanderungsinitiative. Bundesrat Ignacio Cassis hat in Athen die neue Schweizer Botschaft eingeweiht. Das Gebäude vereint erstmals Diplomatie, Kultur und Wissenschaft unter einem Dach. Neben der Botschaft sind dort auch die Schweizer Archäologieschule und eine Kulturstiftung untergebracht. Cassis traf in Athen zudem den griechischen Außen- sowie den Verteidigungsminister und sprach mit ihnen über die Zusammenarbeit beider Länder sowie über Sicherheitsfragen. In Vispim Wallis ist es heute zum ersten Mal in diesem Jahr in der Schweiz um 30 Grad warm geworden. Damit ist der erste Hitzetag des Jahres Tatsache. Laut dem Wetterdienst Meteo News ist das zwar relativ früh im Jahr, aber kein Rekord. Der früheste Hitzetag der Schweiz wurde am 2. Mai 2005 in Chur registriert.
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0: Kanada gewinnt an der WM gegen Slowenien mit 3-2, sonst bleibt es damit an der Spitze in der Gruppe B. In der Schweizer Gruppe gewinnt Deutschland zum ersten Mal. Gegen Ungarn gibt es einen 6-2-Sieg.
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0: Prognose vom Zentralmeteorologen Mike Eichmann.
5: Die Nacht auf morgen wird Sterne klar sein und darum bringt auch der Samstag den ganzen Tag viel Sonnenschein. Es hat nur ein paar wenige Quellwölkchen über den Bergen. Temperaturen morgen sogar noch ein bisschen höher, als wir es heute hatten. Um die 28 Grad auf 2000 Meter erreichen wir rund 15 Grad. Auch der Pfingstsonntag unterscheidet sich dann nicht grossartig. Auch dann viel Sonnenschein vom Morgen bis zum Abend mit nur harmlosen Quellwölkchen über den Bergen. Temperaturen die erreichen dann höchstwert von etwa 29 Grad. Null Grad Grenze klettern bis dann auf über 4000 Meter.
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0: Immer noch einiges los auf der Strasse. Wir fangen auf der A2, geht halt Richtung Luzern. Zwischen dem Tunnel Schlund und Luzern-Kriens hat es Stau. Es ist dort ein Unfall passiert. Man muss mit 10 Minuten länger rechnen. Auf der A2, Basel Richtung Gotthard, zwischen der Verzweigung Rotzi und Luzern-Kriens Stau. Dann auf der A14 Richtung Luzern, zwischen Rathausen-Tunnel und Verzweigung Rotzi stockt es. Vor dem Gotthard-Tunnel auf der A2, zwischen Amsteig und Göschen 5 km Stau, Verkehrsüberlastung auch auf der Gotthardstrasse zwischen Erstfeld und Göschene, sowie auf der Achsenstrasse zwischen Morschach und Flüelen.

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1: Diese Themen haben heute Schlagzeilen gemacht. Guten Abend. Nach der Ständeratskommission will auch die Nationalratskommission ein Volks- und Ständemehr für das EU-Vertragspaket. Demnach sollen die bilateralen drei nur dann gelten, wenn das Schweizer Stimmvolk und die Stände Ja sagen, heißt es in einer Mitteilung der Parlamentsdienste. Nach diesem Entscheid kann die Ständeratskommission nun die verlangte Verfassungsänderung ausarbeiten. Eine Minderheit lehnt dies ab. Laut ihnen würde ein Volks- und Ständemehr eine Annahme der EU-Verträge gefährden. Gerichte müssen mehr sensibilisiert werden beim Thema häusliche Gewalt, das sagt Juristin Alexandra Bär. Nach einer Trennung entscheiden Gerichte heute häufig für die alternierende Obhut. Kinder leben dann abwechselnd bei Mutter und Vater. Dieses Modell werde teilweise auch dann geprüft, wenn ein Elternteil zuvor gewalttätig war, das berichtet der Tagesanzeiger. Das dürfe nicht passieren, sagt Bär.
2: Gerade das Gericht müsste viel mehr sensibilisiert und geschult und ausgebildet werden in diesem Kontext. Es müsste viel mehr sensibilisiert werden, dass einfach keine alternierende Obhut darf geben bei häuslicher Gewalt, auch schon bei kleinster häuslicher Gewalt nicht.
1: Der Nationalrat wird sich voraussichtlich in den kommenden Monaten mit dem Thema befassen.
3: Das Computerspiel des Eggerkinger Komitees zur 10 Millionen Schweiz Initiative der SVP verharmlose rassistische Botschaften. Das sagt Migrationsexpertin Asma Debi. Im Spiel müssen Migranten an der Grenze gestoppt werden. Fachkräfte wie Ärztinnen oder Köche dürfen die Grenze passieren. Eine Frau mit Kopftuch hingegen nicht. Genau solche Darstellungen würden die gesellschaftliche Spaltung verstärken, sagt Debi.
2: Indem Migrantinnen im Allgemeinen, aber gerade auch Musliminnen, als Bedrohung oder als Feinde dargestellt werden und Misstrauen gegenüber Minderheiten in der Gesellschaft generell begünstigt wird.
3: Das Spiel wurde mittlerweile vom Netz genommen.
1: In der Schweiz gibt es weniger Kulturschaffende. Vergangenes Jahr waren rund 282.000 Menschen im Kultursektor erwerbstätig. Das sind fast 5% weniger als im Jahr zuvor, wie das Bundesamt für Statistik mitteilt. Der Rückgang sei bei den männlichen Kulturschaffenden, bei Schweizer Staatsangehörigen und in der lateinischen Schweiz stärker ausgefallen als bei den Vergleichsgruppen. Kulturschaffende seien mit ihren finanziellen Situationen weniger zufrieden als der Durchschnitt. Das habe eine Erhebung vor 2 Jahren gezeigt.
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4: Nach dem schönen Sommertag ist es in der Nacht Sterne klar. Ins Pfingstwochenende, da starten wir am Samstag mit der Haufen Sonnenschein. Die Quellwolken, die durchziehen, ja, die sind nur zur Dekoration. Vom Samstag bis am Dienstag geht es dann im gleichen Stil weiter. Viel Sonnenschein und sommerlich warme Temperaturen. Das Thermometer klettert stellenweise sogar bis auf 30 Grad hoch. Und das auch in der Zentralschweiz.
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0: 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Es ist 10 Uhr. 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
1: Die Themen haben heute Schlagzeilen gemacht. Guten Abend. Nach der Ständeratskommission will auch die Nationalratskommission ein Volks- und Ständemehr für das EU-Vertragspaket. Demnach sollen die bilateralen drei nur dann gelten, wenn das Schweizer Stimmvolk und die Stände Ja sagen, heißt es in einer Mitteilung der Parlamentsdienste. Nach diesem Entscheid kann die Ständeratskommission nun die verlangte Verfassungsänderung ausarbeiten. Eine Minderheit lehnt dies ab. Laut ihnen würde ein Volks- und Ständemehr eine Annahme der EU-Verträge gefährden.
2: Die Schweizer Flughäfen haben in den ersten drei Monaten des Jahres einen neuen Passagierrekord verzeichnet. Im Vergleich zum Vorjahr stieg die Zahl der Passagiere um 5%. Insgesamt reisten von Januar bis März 13,3 Millionen Menschen im Linien- und Charterverkehr ab oder an, wie das Bundesamt für Statistik mitteilt. Den größten Zuwachs verzeichnen Flüge in die Türkei und nach Italien. Am häufigsten flogen Passagiere nach Großbritannien und Nordirland, nach Spanien und nach Deutschland.
1: Gerichte müssen mehr sensibilisiert werden beim Thema häusliche Gewalt. Das sagt Juristin Alexandra Bär. Nach einer Trennung entscheiden Gerichte heute häufig für die alternierende Obhut. Kinder leben dann abwechselnd bei Mutter und Vater. Dieses Modell werde teilweise auch dann geprüft, wenn ein Elternteil zuvor gewalttätig war, berichtet der Tagesanzeiger. Oftmals fehle ein Beweis für häusliche Gewalt, weil Betroffene sich schämen, sagt Bär.
3: Das ist auch der Grund, warum sie bei häuslicher Gewalt oft lang über Jahre hinweg keine Anzeige machen. Und wenn sie dann das endlich mal machen, die Scham quasi überwinden, dann ist dann oft das Problem, dass man sie nicht ernst nimmt.
1: Der Nationalrat wird sich voraussichtlich in den kommenden Monaten mit dem Thema befassen. Das Computerspiel des Egerkinger Komitees zur 10 Millionen Schweiz Initiative der SVP verharmlose rassistische Botschaften. Das sagt Migrationsexpertin Asma Dibi. Im Spiel müssen Migranten an der Grenze gestoppt werden. Fachkräfte wie Ärztinnen oder Köche dürfen die Grenze passieren, eine Frau mit Kopftuch hingegen nicht. Solche diskriminierende Darstellungen hätten reale Folgen, sagt Dibi.
4: Es wird ihnen quasi signalisiert, schaffe ja bei uns, aber nicht dazugehören. Und das ist eine Realität, die langfristig dazu führt, dass auch der gesellschaftliche Zusammenhalt darunter leidet.
1: Das Spiel wurde mittlerweile vom Netz genommen.
5: Bei dem Ebola-Ausbruch in der Demokratischen Republik Kongo steigen die Fallzahlen weiter an. Mittlerweile gibt es nach Angaben der Weltgesundheitsorganisation WHO fast 750 Verdachtsfälle und knapp 180 mutmaßliche Todesfälle. Laut WHO gibt es zwar Fortschritte bei Überwachungsmaßnahmen und Labortests, doch Gewalt und Unsicherheit würden die Bekämpfung der Epidemie behindern.
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6: Nach dem schönen Sommertag ist es in der Nacht Sterne klar. Ins Pfingstwochenende da starten wir am Samstag mit der Haufen Sonnenschein. Die Quellwolken, die durchziehen, ja, die sind nur zur Dekoration. Vom Samstag bis am Dienstag geht es dann im gleichen Stil weiter. Viel Sonnenschein und sommerlich warme Temperaturen. Das Thermometer klettert stellenweise sogar bis auf 30 Grad hoch. Und das auch in der Zentralschweiz.
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1: Diese Themen haben heute Schlagzeilen gemacht. Guten Abend. Nach der Ständeratskommission will auch die Nationalratskommission ein Volks- und Ständemehr für das EU-Vertragspaket. Demnach sollen die bilateralen drei nur dann gelten, wenn das Schweizer Stimmvolk und die Stände Ja sagen, heißt es in einer Mitteilung der Parlamentsdienste. Nach diesem Entscheid kann die Ständeratskommission nun die verlangte Verfassungsänderung ausarbeiten. Eine Minderheit lehnt dies ab. Laut ihnen würde ein Volks- und Ständemehr eine Annahme der EU-Verträge gefährden.
2: Die Schweizer Flughäfen haben in den ersten drei Monaten des Jahres einen neuen Passagierrekord verzeichnet. Im Vergleich zum Vorjahr stieg die Zahl der Passagiere um 5%. Insgesamt reisten von Januar bis März 13,3 Millionen Menschen im Linien- und Charterverkehr ab oder an, wie das Bundesamt für Statistik mitteilt. Den größten Zuwachs verzeichnen Flüge in die Türkei und nach Italien. Am häufigsten flogen Passagiere nach Großbritannien und Nordirland, nach Spanien und nach Deutschland.
1: Gerichte müssen mehr sensibilisiert werden beim Thema häusliche Gewalt. Das sagt Juristin Alexandra Bär. Nach einer Trennung entscheiden Gerichte heute häufig für die alternierende Obhut. Kinder leben dann abwechselnd bei Mutter und Vater. Dieses Modell werde teilweise auch dann geprüft, wenn ein Elternteil zuvor gewalttätig war, berichtet der Tagesanzeiger. Oftmals fehle ein Beweis für häusliche Gewalt, weil Betroffene sich schämen, sagt Bär.
3: Das ist halt der Grund, warum sie bei häuslicher Gewalt oft lang über Jahre hinweg keine Anzeige machen. Und wenn sie dann das endlich mal machen, die Scham quasi überwinden, dann ist dann oft das Problem, dass man sie nicht ernst nimmt.
1: Der Nationalrat wird sich voraussichtlich in den kommenden Monaten mit dem Thema befassen.
4: Im Tessin und in der nahen Lombardei fehlt es an Schneereserven. Deshalb werden auch die Wasserreserven knapp. Die Pegel der Stauseen sind 4% tiefer als im mehrjährigen Schnitt. Das schöne Wetter der kommenden Tage dürfte die Lage noch verschärfen, teilt das Bundesamt für Meteorologie mit. Als Grund werden ein Winter mit wenig Schneefall und ein sehr trockener Mai angegeben.
2: Für die Kampagnen zur Abstimmung im März sind über 10 Millionen Franken ausgegeben worden. Am meisten Geld wurde für die Kampagnen zur SRG-Initiative eingesetzt. Das gibt die Eidgenössische Finanzkontrolle bekannt. Die Gegner der Initiative gaben rund 5,7 Millionen aus, die Befürworter 1,8 Millionen Franken. Die abgelehnte Initiative verlangte die Senkung der Radio- und Fernsehgebühren auf 200 Franken sowie die Abschaffung der Unternehmensabgabe.
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5: Nach dem schönen Sommertag ist es in der Nacht sternenklar. Ins Pfingstwochenende da starten wir am Samstag mit der Haufen Sonnenschein. Die Quellwolken, die durchziehen, ja, die sind nur zur Dekoration. Vom Samstag bis am Dienstag geht es dann im gleichen Stil weiter. Viel Sonnenschein und sommerlich warme Temperaturen. Das Thermometer klettert stellenweise sogar bis auf 30 Grad hoch. Und das auch in der Zentralschweiz.
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1: Diese Themen haben heute Schlagzeilen gemacht. Guten Abend. Nach der Ständeratskommission will auch die Nationalratskommission ein Volks- und Ständemehr für das EU-Vertragspaket. Demnach sollen die bilateralen drei nur dann gelten, wenn das Schweizer Stimmvolk und die Stände Ja sagen, heißt es in einer Mitteilung der Parlamentsdienste. Nach diesem Entscheid kann die Ständeratskommission nun die verlangte Verfassungsänderung ausarbeiten. Eine Minderheit lehnt dies ab. Laut ihnen würde ein Volks- und Ständemehr eine Annahme der EU-Verträge gefährden. Gerichte müssen mehr sensibilisiert werden beim Thema häusliche Gewalt, das sagt Juristin Alexandra Bär. Nach einer Trennung entscheiden Gerichte heute häufig für die alternierende Obhut. Kinder leben dann abwechselnd bei Mutter und Vater. Dieses Modell werde teilweise auch dann geprüft, wenn ein Elternteil zuvor gewalttätig war, das berichtet der Tagesanzeiger. Das dürfe nicht passieren, sagt Bär.
2: Gerade das Gericht müsste viel mehr sensibilisiert und geschult und ausgebildet werden in diesem Kontext. Es müsste viel mehr sensibilisiert werden, dass einfach keine alternierende Obhut darf geben bei häuslicher Gewalt, auch schon bei kleinster häuslicher Gewalt nicht.
1: Der Nationalrat wird sich voraussichtlich in den kommenden Monaten mit dem Thema befassen.
3: Bei dem Ebola-Ausbruch in der Demokratischen Republik Kongo steigen die Fallzahlen weiter an. Mittlerweile gibt es nach Angaben der Weltgesundheitsorganisation WHO fast 750 Verdachtsfälle und knapp 180 mutmaßliche Todesfälle. Laut WHO gibt es zwar Fortschritte bei Überwachungsmaßnahmen und Labortests, doch Gewalt und Unsicherheit würden die Bekämpfung der Epidemie behindern.
4: Im Tessin fehlt es an Schneereserven. Aufgrund geringer Niederschläge im Mai konnte deshalb das Wasserdefizit nicht ausgeglichen werden. Das teilt das Bundesamt für Meteorologie und Klimatologie mit. Die Prognosen für die kommenden Wochen wiesen zudem auf stabiles und trockenes Wetter hin. Das würde das Wasserdefizit weiter verstärken. Für die Kampagnen zur Abstimmung im März sind über 10 Millionen Franken ausgegeben worden. Am meisten Geld wurde für die Kampagnen zur SRG-Initiative eingesetzt. Das gibt die Eidgenössische Finanzkontrolle bekannt. Die Gegner der Initiative gaben rund 5,7 Millionen aus, die Befürworter 1,8 Millionen Franken. Die abgelehnte Initiative verlangte die Senkung der Radio- und Fernsehgebühren auf 200 Franken sowie die Abschaffung der Unternehmensabgabe.
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5: Nach dem schönen Sommertag ist es in der Nacht sternenklar. Ins Pfingstwochenende da starten wir am Samstag mit der Haufen Sonnenschein. Die Quellwolken, die durchziehen, ja, die sind nur zur Dekoration. Vom Samstag bis am Dienstag geht es dann im gleichen Stil weiter. Viel Sonnenschein und sommerlich warme Temperaturen. Das Thermometer klettert stellenweise sogar bis auf 30 Grad hoch. Und das auch in der Zentralschweiz.
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1: Kanton Zug und Nidwalden erklären, warum sie bei der nationalen Bildungsstudie nicht mitgemacht haben. Der Kanton Obwalden nimmt die Planung vom letzten Hochwasserschutzprojekt in Angriff. Mit der Pharmafirma MSD zügeln den wichtigen Steuerzahler ihren Hauptsitz ganz auf Luzern. Und am Luzerner Kantonalschwingfest von Roswil kommt es zum Duell Giger gegen Schurtenberger.
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2: Wie steht es um die Bildung der Schulkinder in den Kantonen Zug und Nidwalden? Das hat man nicht erfahren in der neuesten Bildungsstudie zu den Grundkompetenzen der Zweitklässler, die erst gerade rausgekommen ist. Weil die beiden Zentralschweizer Kantone die haben gar nicht mitgemacht. Warum nicht? Und wie es dort um die Bildung der Schüler steht, wenn sie wissen wollen, der Beitrag von Lukas Wedekind.
3: Genau das wollen wir jetzt vom Zuckerbildungsdirektor Stefan Schleiss wissen. Warum sie nicht mitgemacht haben?
4: Zum einen ist das ein erheblicher Aufwand für das Schulfeld, an diesen Testungen teilzunehmen. Und zum anderen kann man aus diesen Tests für die Schulentwicklung und für die Weiterentwicklung des Unterrichts so gut wie nichts ableiten. Bei den Grundkompetenzen, die sind nicht sehr ambitioniert. Und die Grundkompetenzen erfüllt hätten, weiss man nicht, wie hoch als die Kinder über die Hürde gesprungen sind. Also es ist wirklich nur ja, nein, erfüllt, nicht erfüllt.
3: Die Nationalstudie hat Grundkompetenzen im Lesen und Lesen und im Fach Mathe getestet. 20'000 Zweiklässler haben mitgemacht. In Auftrag gegeben haben die Nationalstudie der Erziehungsdirektorenkonferenz. Die Erziehungsdirektoren wollen herausfinden, wie es um die Bildung der Schüler in der Schweiz steht. Der Kanton Nidwalden hat aus einem anderen Grund als der Kanton Zug an dieser Studie nicht mitgemacht. Der Nidwalder Bildungsdirektor Ries Schmid weiss nämlich schon, wie kompetent Primarschüler in Nidwalden sind.
5: Das wird in Nidwalden bereits jährlich mit Tests geprüft. Wir haben ein Leitungsprüfungssystem, und zwar in der 5. und 6. Klasse, 5. 6. Schuljahr. Und das erlaubt damit eine fundierte Statistik und eine entsprechende Auswertung.
3: Und auch im Kanton Zug wird ausgiebig getestet. Aber nicht in der 2. Primarstufe, sondern erst in der 4. Und das Ganze heisst laut dem Bildungsdirektor Stefan Schleiss Check P4.
4: Anders als bei der UGK kommen beim Check P4 alle eine Rückmeldung über die Schülerinnen und Schüler, denen ihre Eltern und auch die Lehrpersonen. Und da können sich die Lehrpersonen gezielt dahinter machen, um die allenfalls vorhandenen Lücken zu schließen. Und die Erkenntnis kann man dann eben auch, anders als bei der UGK, für die Unterrichts- und die Schulentwicklung nutzen.
3: In der nationalen Bildungsstudie hat der Kanton Luzern zum Beispiel in der Mathe am schlechtesten von der ganzen Schweiz abgeschnitten. Wir haben gestern darüber berichtet. Am meisten Mühe haben Kinder mit Migrationshintergrund. Das sind in der Regel Kinder mit einer anderen Muttersprache. Die Probleme sind auch im Nidwaldner Bildungsdirektor Ries Schmid bewusst.
5: In Nidwalden ist die aktuelle Situation so, das wissen wir, dass 25%, etwas Ähnliches hat nicht zur Bundesebene gehört, 25% der Schülerinnen und Schüler Grundkompetenzen in Lesen, Schreiben wie auch in der Mathematik nicht erreichen. Also ein Viertel erreichen die nicht. Und um das zu korrigieren, sind wir seit längerem dran, als aktueller Schwerpunkt an der Volksschule die Grundkompetenzen zu stärken.
3: Auch wenn nicht alle Kantone bei der nationalen Studie mitgemacht haben, wichtig ist laut den Studienautoren, dass die Schulen die Kinder unterstützen, die es am nötigsten haben. Und zwar soll jedes Kind eine Chance auf eine gute Bildung haben.
2: Der Lukas Wedekind berichtet es. Zu einem anderen Thema. Wegen der angespannten Finanzlage geht es bei politischen Themen im Kanton Obwalden immer auch ums Geld. So auch beim Hochwasserschutz. Heute hat der Kantonsrat über einen Planungskredit geredet von rund 1,5 Millionen Franken für ein Teilprojekt an das Aarner Aa, das Alpnach. Der Marc Zimmermann berichtet.
6: Das Herzstück vom Hochwasserschutz im Kanton Obwalden ist der Hochwasserentlastungsstollen Saarner Aatal. Das grösste Bauprojekt in der Geschichte vom Kanton Obwalden. Seit Mitte letzten Jahr ist der Stollen mindestens für den Notbetrieb bereit. Heute hat der Kantonsrat über das Teilprojekt Saarner Aa Alpnach 2 geredet. Es geht dabei um Revitalisierung. Wenn der Stollen in Betrieb ist, wird damit gerechnet, dass das Arnera nicht mehr viel Abflusskapazität hat und alle 2 bis 5 Jahre über die Ufer laufen könnte und so das Kulturland überfluten würde. Adrian Hauter von der Mitte hat zum Projekt erklärt.
7: Mit Alpnach 2 geht es jetzt darum, das Jahrhundert-Hochwasserschutzprojekt im Sarneratal fertigzustellen. Mit dem Ziel, die Abflusskapazität auch noch in diesem Bereich sicherzustellen, die finanzielle Beteiligung durch den Bund zu sichern. Das ist insbesondere im Hinblick auf Kantonsfinanzen nicht unerheblich.
6: Für den Peter Abecher von der SVP wäre das Projekt zwar ein logischer Schritt, er stellt aber auch die Kosten-Nutzen-Frage.
8: Schlussendlich reden wir von einem Projekt, das in angemessener Form für einen seltenen Hochwasserabfluss sinnvoll wäre. Aber das Kosten-Nutzen-Verhältnis wird es nie einhalten können.
6: Darum mache ich das Projekt keinen Sinn, hat der Peter Abächerli gemeint. Auch der Albert Ambros von der SP hat die Sinnfrage gestellt. Er hat sie aber anders beantwortet.
9: Wir sind uns einig, das Wasserbauprojekt muss zweckmässig und auch nachhaltig fertiggestellt werden. Da sind wir uns einig. Das heisst, fertig bauen bis in See. Nicht machen kommt für uns nicht in Frage.
6: Die Regula Gehrig von der CSP hat sich selber die Frage gestellt, was bei einem Nein zum Planungskredit passieren würde. Ihre Antwort.
10: Sobald der neue Hochwasserstollen in Betrieb kommt, kann Sarnera an dieser Stelle nicht mehr genug Wasser aufnehmen. Das bedeutet, dass alle 2 bis 5 Jahre Sarnera über die Ufer wird treten und die umliegenden Felder wird grossflächig überschwemmen. Es gibt dort Schäden an den Schutzbeuten und an der Ufermauern. Der Boden an der Uferböschung wird weggespült und das kann bis ins Kulturland hineingehen.
6: Nichts machen kommt auch für den Baudirektor Josef Hess nicht in Frage.
11: Nicht nur ich, sondern der gesamte Regierungsrat ist der Meinung, wir müssen in diesem Abschnitt etwas tun. Und wir sind auch der Meinung, wir müssen diese Variante mit den geringsten Genehmigungsrisiken und der geringsten finanziellen Belastung für Kanton und Gemeinde wählen. Und das ist die vom Regierungsrat vorgelegte Variante.
6: Der Kantonsrat hat den Planungskredit angenommen. Damit soll der Hochwasserschutz an der Sarnera abgeschlossen werden. Welche Variante zum Zug kommt und welche Kosten entstehen, muss jetzt die Planung zeigen.
2: Der Bericht von Marc Zimmermann. Wir bleiben zu Obwalden. Im Kanton Obwalden sollen auch mehr preisgünstige Wohnungen entstehen. Die Mitte-GLP-Fraktion hat im Kantonsrat gefordert, dass auch das in die Amtsdauerplanung für die nächsten 4 Jahre reinkommt. Obwalden habe nämlich ein Wohnraumproblem, so die Begründung. Der Severin Wallimann von der SVP macht sich bei der Wohnbauförderung aber auch Sorgen ums Gewerbe.
12: Wir haben so bald auch viele kleinere und mittlere Unternehmen, die sich wenden und müssen entwickeln. Und weil man ja den Boden nicht vermehren kann, weil man ihn nur einmal bauen und weil er nicht wächst, befürchten wir, dass mit dem Fokus auf den Wohnraum das Gewerbe auf der Strecke bleibt.
2: Die Mehrheit vom Obwaldner Kantonsrat hat die Forderung der Mitte-GLP-Fraktion aber angenommen. Auch die Regierung die hat keine Einwände gehabt. Der Obwaldner Kantonsrat winkt die letzte Rechnung vom Kantonsspital durch. Das Spital wird das Jahr in das Spital Obwalden AG umgewandelt. In ein paar Jahren soll das Luzerner Kantonsspital Lux dann die Aktienmehrheit übernehmen. Das letzte Jahr hat das Kantonsspital Obwalden mit einem Plus von rund 1,5 Millionen Franken abgeschlossen. Die Gesamtkosten für die Obwaldner Spitalversorgung liegen für den Kanton bei etwas über 55 Millionen Franken. Finanzdirektorin Cornelia Kaufmann hat betont, dass es auch in Zukunft Geld vom Kanton für Spital braucht, auch wenn es dann einmal in der Lux-Gruppe sei. Zu weiteren Kurzmeldungen aus der Zentralschweiz. Das Pharmaunternehmen MSD hat heute in der Stadt Luzern im Quartier Rösslimatz seinen neuen Schweizer Hauptsitz eröffnet. Dort arbeiten rund 750 Leute. Der neue Standort ersetzt die bisherigen Büros zu Luzern und zu Kriens. Die Stadt Kriens verliert so laut dem Finanzchef Roger Erni in Zukunft Millionen an Steuergeldern. Die Firma MSD hat rund 60 Millionen Franken in den neuen Standort investiert. Bei der Eröffnung heute dabei war schon unter anderem auch die Bundesrätin Elisabeth Bohm-Schneider. In der Stadt Zug werden die Mieten zum ersten Mal genauer unter die Lupe genommen. Bis Ende Juni sollen dafür über 14'000 Wohnungen in knapp 3'000 Gebäuden erfasst werden, schreibt die Stadt Zug in einer Mitteilung. Verwaltungen und Eigentümer müssen unter anderem Angaben zu der Miete und zu der Wohnungsgrösse machen. Die Ergebnisse sollen noch in diesem Jahr vorliegen. Laut der Stadt Zug sollen die Mieten dann auch in Zukunft regelmässig untersucht werden. Der Stoss hat ein gutes Geschäftsjahr hinter sich. Die Region hat fast 300'000 Logiernächte gezählt. Das sind über 7% mehr als im Jahr vorher, schreibt Stoss Mutital Tourismus. Auch der Tagestourismus hat sich positiv entwickelt. Bergbahnen haben fast 780'000 Gäste transportiert. Verkehrsbetrieb Luzern, VBL, schließt das letzte Jahr mit einem Minus von über 500'000 Franken ab. Das vor allem, weil viele Stau, aber auch Baustellen und Umleitungen den Betrieb gestört haben. Das hat zu mehr Verspätungen und verpassten Anschluss geführt, teilen die VBL mit. Auch Kunden kritisieren die Unpünktlichkeit. Darum brauche ich an den wichtigen Verkehrspunkten schnell Massnahmen, heisst es. Und die Industrie- und Handelskammer Zentralschweiz, IHZ, hat einen neuen Präsident. Nach 9 Jahren geht Andreas Rauchsand ab. Neu an der Spitze der IHZ ist Adrian Steiner, der Geschäftsführer vom Kaffeemaschinenhersteller Thermoplan Zweckis. Adrian Steiner ist an der GV in der Pilatus Arena gewählt worden. Er will sich für gute Rahmenbedingungen für die exportorientierte Wirtschaft einsetzen und er fordert eine stärkere Zusammenarbeit zwischen den Kantonen.
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1: Und da schalten wir gerade ins Wetterstudio zum Mike Eichmann. Hallo Mike.
13: Ja, Sally Evelyn, hoi.
1: Der heutige Tag, er ist mit dem Haufen Sonnenschein losgegangen. Und ich glaube, wir sehen es alle. Wir dürfen am Abend den Grill aufstellen und einen Aperol in die Hand nehmen.
13: Ja, also wettertechnisch steht da nichts im Weg. Also wirklich auch zum Abend viel Sonnenschein, bis dann die Sonne eigentlich um die 9 Uhr hinterm Horizont verschwinden wird. Kann man also durchaus nochmal, wie gesagt, etwas auf den Grill hauen oder eben was feines Kühles trinken. Temperatur jetzt aktuell ja immer noch sehr T-Shirt-wettermässig, also zwischen 24 und 26 Grad, wo man da messen. Also kurze Hose ist definitiv Pflicht heute Abend.
1: Perfekter Start ins lange Pfingstwochenende für alle zusammen, die ins Pfingstlager gehen. Den Regenschutz können sie daheim lassen.
13: Ja, der Regenschutz ist nicht gefragt. Das ist eher der Sonnenschutz, den man definitiv brauchen wird. Schon heute Nacht auf morgen wird klar verlaufen und darum steht es eigentlich am Morgen, vom Morgen bis zum Abend nichts im Weg an dem sonnigen Wetter. Es hat höchstens am Nachmittag wieder, ähnlich wie heute, ein paar kleinere Quellwölkchen über den Bergen, aber die bleiben harmlos und die Temperaturen sind morgen sogar noch ein bisschen höher, als wir es jetzt heute schon hatten. Die höchste wird dann so um die 28 Grad auf 2000 Meter, messen wir etwa 15 bis 16 Grad, also für die Wärme ein entweichen wollen, können durch Nebstimmen, zum Beispiel mit Badi gehen, kann man auch ein bisschen die Höhe hochgehen. Der Wind ist nur schwach und kommt aus nordöstlichen Richtungen mit einer Nullgrenze in den Bergen bei etwa 4000 Meter.
1: Du hast es gesagt, eben, die Temperaturen sie gehen drauf, das ist aber noch nicht alles.
13: Nein, es ist noch nicht der höchste Peak, den wir dann haben jetzt in der aktuellen Wärme oder schon fast ja, vorsommerlichen Phase. Denn am Pfingstsonntag eigentlich Copy-Paste-Wetter vom Samstag, viel Sonnenschein mit maximal etwa 29 Grad. Vielleicht lange sind, vielleicht örtlich sogar schon für den Hitzetag mit 30 Grad per Definition. Ja. Und für all die Regionen, die es am Sonntag noch nicht lange, die haben dann am Montag und auch am Dienstag nochmal wirklich eine gute Chance, dass dann zumindest ja, recht verbreitet, wahrscheinlich ein erster Hitzetag vom Jahr wird geben, mit 30 bis 31 Grad, unverändert sonnig, mit höchstens ein paar wenigen Schleierwölkchen oder Quellwolken über den Bergen. Und auch in der Höhe steigt Null Grenzen nochmal weiter drauf, auf etwa 4200 bis 4300 Meter.
1: Vor allem, wo du unten bleiben, ist Schwitzen angesagt, eben um die 30 Grad. Ist das jetzt außergewöhnlich heiss, so für 22, 23, 24 Mai, oder nein, das hat es schon ein paar Mal gegeben.
13: Ja, es hat sich auch schon gegeben. Also der allerfrühste Termin vom 30-Grad-Marke in Luzern war am 13. Mai gewesen. Das war im Jahr 1945 gewesen. Aber grundsätzlich kann man eigentlich, ja, die Anzahl Hitzetage in der Stadt Luzern im Mai schon fast an drei Händen abzählen, muss man sagen. Es ist 12-mal passiert jetzt in der doch schon längeren Messgeschichte, die wir haben. Und darum kann man schon sagen, dass es relativ außergewöhnlich ist. Durchschnittlich haben wir den ersten Hitzetag in Luzern eigentlich etwa 4 Wochen später, also so Ende Juni, typischerweise.
1: Schweiz ist also angesagt am Pfingstwochenende. Wir freuen uns drauf. Danke, Mike, und auch dir gute Pfingsten.
13: Danke gleichfalls. Hebt uns auf.
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8: Der Blick auf die Uhr. Es ist 16:30 Uhr.
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10: Am Mikrofon, das Sergio Stenz. Die Schweiz verschärft die Sanktionen gegen Russland und Belarus weiter. Der Bund übernimmt neue Strafmaßnahmen der EU. Betroffen sind über 100 Personen und Organisationen sowie Banken und Schiffe der sogenannten russischen Schattenflotte. Ziel ist laut Bund, Russlands Kriegswirtschaft stärker unter Druck zu setzen. Die neuen Sanktionen gelten ab heute Nacht um 11 Uhr. Der frühere Schweizer Armeechef Thomas Süssli sitzt neu im Verwaltungsrat der Mobiliargenossenschaft. Die Delegiertenversammlung hat ihn heute ins Gremium gewählt. Im April war bereits bekannt geworden, dass Süssli im Verwaltungsrat der liechtensteinischen Privatbank Kaiser Partner Einsitz nimmt. Im Kanton Zürich sind im letzten Jahr deutlich mehr Sexualdelikte angezeigt worden. Bei der Staatsanwaltschaft gingen über 1600 Fälle ein, rund 20% mehr als im Vorjahr. Das bedeutet aber nicht automatisch, dass es mehr Taten gab, heißt es von der Zürcher Staatsanwaltschaft. Ein wichtiger Grund für die Zunahme sei das neue Sexualstrafrecht. Seit Juli 2024 gilt der Grundsatz «Nein heißt Nein».
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8: Der heutige Tag geht mit einem Haufen Sonnenschein zu Ende. Sonnenuntergang dann um die 9 Uhr. In der Nacht ist es sternenklar. Und nachher können wir das Wetter kopieren und weiterschieben. Bis am Dienstag gibt es einen Haufen Sonnenschein. Dazu noch steigende Temperaturen von bis zu 30 Grad.
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8: 5 bis 10 Minuten länger dauert es auf der A14 von Zug her Richtung Luzern zwischen der Verzweigung Rütihof und der Verzweigung Rotsee, dort auf mehreren Abschnitten. Dann auf der A2 von Kriens her Richtung Luzern, stocken zwischen dem Schlundtunnel und dem Sonnenbergtunnel. Auf der A4 Richtung Brunnen, auf der Höhe Küsnacht in der Ausfahrt. Über der Hirzlinie Richtung Wädenswil zwischen Silbruck und Hirzl etwa 5 bis 10 Minuten länger. Und auch Richtung Süden braucht es Geduld, der Stau vor dem Gotthardtunnel, der nimmt aber langsam ab. Aktuell sind wir bei 3 km, Zeitverlust von 30 Minuten. Unten rauf sind es 2 km, das heisst, warten von 20 Minuten. Gute Fahrt.
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1: Heute am Nachmittag, wenn die Schulglocke zum Schluss geläutet hat, werden ganz viele Schultheken in Ecke reingepfeffert und der Wanderrucksack wird geschultert. Auch in diesem Jahr zieht es x Jahre im Zentraland ins obligatorische Pfingstlager, sei es von der Pfadi, der Jubla oder der Zefi. Für viele ein absolutes Highlight im Jahr, Christian Eie.
2: Ja, und das Wetter passt ja natürlich auch noch an dem Pfingstwochenende bei Temperaturen, die raufgehen auf etwa 29 Grad. Das heisst, Trägersachen definitiv daheim lassen, dafür umso mehr Sonnencreme einpacken. Und das gilt auch für die Alina Kammenzind von Brunnen. Sie ist 21, studiert Umwelt- und Naturwissenschaft in Zürich. Tauscht jetzt aber mit der Pfadi Brunnen das Schulzimmer ein gegen die Natur über das Pfingstwochenende. Alina, in der Pfadi, da hat man ja nicht nur den richtigen Namen, sondern auch einen Rufnamen. Bei dir ist es Feia. Wie bist du zu dem Namen gekommen?
3: Das heisst Zahnfee, weil ich in meinem ersten Lager sehr viel gelacht habe. Ja, und noch so ein bisschen musste beibringen, den anderen wie zusammenputzen.
2: Dein erste Pfadi-Lager hast du angesprochen, das ist aber doch schon eine Weile her.
3: Ja, genau. Das war 2013, bin ich in Kala in mein erstes Lager gegangen.
2: Und du gehörst jetzt also auch 13 Jahre später immer noch zu der Pfadi. Was bedeutet die denn selber, die Pfadi?
3: Ah, sehr viel. Ich habe sehr viel gelernt und vor allem eben auch Freundschaften geschlossen. Ja, ich kann es mir gar nicht vorstellen, so ohne Pfadi. Wir haben alle zwei Wochen Anlass und ich helfe auch sonst noch helfen, einen Kurs leiten und auch generell sonst im Leben, wenn ich in der Natur bin, habe ich Sachen in der Pfadi gelernt oder auch wenn ich mit Menschen rede, also es ist eigentlich überall immer dabei.
2: Ja, und ganz aktuell ist natürlich jetzt das Pfingstlager über das Wochenende, wo wir dann wieder in der Natur draußen sind. Woher geht es dabei und mit welchem Motto?
3: Ja, wir haben eigentlich jedes Jahr ein Motto und das Jahr ist Heidi. Und dann machen wir eine Alpauffahrt auf den Stoss rauf, die erste Nacht. Und dort dann draußen übernachten und helfen am Alpöi und am Heidi und am Geissenpeter die Geissen wieder einzufangen.
2: Also das heisst, da schlüpft jeder in seine Rolle rein?
3: Ja, voll. Wir können uns dann einfach kleiden und wir können das Programm dann anpassen.
2: Also da habt ihr ein volles Programm über das Pfingstwochenende im Pfingstlager mit der Pfadibrunnen. Alina, mit wie vielen Leuten sind ihr jetzt denn da unterwegs an dem Wochenende?
3: Es sind jetzt insgesamt 27 Kinder und wir sind 13 leitende Personen, also insgesamt 40.
2: Wie hat sich das ein bisschen verändert, vielleicht jetzt gerade in den letzten Jahren?
3: Also bei uns haben wir gemerkt, dass es eher ein bisschen abgenommen hat an Leute. Vor allem, wir haben das Gefühl, weil es allgemein ein grosses Angebot gibt heutzutage für Kinder, was sie machen können. Ja, und dann probieren wir auch viel, dass wieder ein bisschen mehr Leute kommen und ein bisschen Freude finden an der Pfadi.
2: Ist es vielleicht gerade in der heutigen Zeit fast umso wichtiger, dass es die Pfadi noch gibt? Viele Junge, die halt einfach halt auch mehr am Handy sitzen, dass sie halt gleich noch rausgehen, vielleicht sogar auch handyfrei sind?
3: Ja, extrem. Also ich habe das Gefühl, das ist so wichtig heutzutage, dass man trotzdem noch ein bisschen in die Natur geht und die Verbundenheit zu der Natur, aber dann auch zu sich selber so ein bisschen so findet und hat. Ja, und auch mit den Mitmenschen.
2: Das Miteinander, oder? Dass das einfach eben nicht verloren geht. Für dich selber, hast du da gerade noch irgendeine lustige Geschichte, was du in der Pfadi so erlebt hast?
3: Ja, also ich kann mich zum Beispiel gerade noch an ein Spiel erinnern, wo wir im Stross sind übernachten und dann hat es ganz viele Spiele gegeben und die Leitenden haben uns so in Stroh reingerührt und es war ja ganz lustig gewesen.
2: Ja, und nicht nur die Geschichten bleiben, sondern gerade jetzt auch in der Pfadi sicher auch die Freundschaften.
3: Ja, ich glaube, das sind Freundschaften, die lang bleiben. Also wir erleben viele Sachen und auch ja, spezielle Sachen, die einen dann zusammenbringen für immer.
2: Was gehört denn so zu einem perfekten Lagerabend dazu? Man stellt sich immer bildlich vor, man sitzt am Feuer, vielleicht noch ein bisschen Musik und dazu einfach stundenlang, wo man einfach zusammen sein kann und ein bisschen plaudern.
3: Ich finde, das ist eine super Beschreibung am Lagerfeuer. Vielleicht noch ein bisschen Marshmallow und gute Gespräche und dann noch ein bisschen singen miteinander. Und dann ist das eigentlich schon ein sehr perfekter Lagerabend.
2: Dann wünsche ich euch auch jetzt ganz viele perfekte Lagerabende, auch sonst ein schönes Pfingstlager. Und danke dir vielmals fürs Gespräch.
3: Ja, merci vielmals auch.
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1: Und das ist das Abendinfo auf Radio Zentral und das sind unsere Schlagzeilen. Silvia Steiner verzichtet auf eine Kandidatur bei den nächsten Zürcher Regierungsratswahlen. Die Sterbehilfeinitiativen im Kanton Zürich wird zurückgezogen. Die Sportbahnen Elm gehen ab morgen in Sommerbetrieb und am klaren Bündner Kantonalschwingfest sind der Schwingerkönig Armand Olic und der Damian Ott die Favoriten.
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1: Einen guten Abend und einen guten Start ins Wochenende, ins Pfingstwochenende, wünscht am Mikrofon der Janik Köhn. Zürcher Bildungsdirektorin Silvia Steiner kandidiert nächstes Jahr nicht mehr für den Regierungsrat. Nach 12 Jahren ist für die Mitte-Politikerin Schluss. Als Zürcher Regierungsrätin hat sich die 68-Jährige laut ihrer Partei unter anderem für die Einführung vom Lehrplan 21 und das Krisenmanagement während der Corona-Pandemie eingesetzt. Silvia Steiner hat einen Erfolg besonders für ihn.
2: Beispielsweise auch im Bereich der Berufsfachschulen, wo es uns gelungen ist, Berufsfachschulen thematisch zu bündeln. Das hat schon meine Vorgängerin und mein Vorvorgänger probiert und es ist nicht geglückt. Und ich denke, in Zusammenarbeit mit dem Schulfeld haben wir da ganz gute Lösungen können erarbeiten.
1: Mit dem Rücktritt von der Silvia Steiner ist jetzt klar, dass im nächsten Jahr die Mehrheit der 7 Regierungsratsmitglieder nicht mehr antreten. Schon bekannt gewesen sind die Rücktritte von Herrn Stocker von der SVP, der Carmen Walker-Spee von der FDP und der Jacqueline Fehr von der SP. Das Bundesgericht lehnt die Beschwerde gegen die Wahl von der Isabel Garcia ab. Damit ist der Streit um den Parteiwechsel von der Zürcher Kantonsrätin beendet. Vor 3 Jahren hat die Zürcher Politikerin kurz nach ihrer Wahl von der GLP zu der FDP gewechselt. Der Zürcher Kantonsrat hat dann die Wahl bestätigt. Trotzdem hat es mehrere Beschwerden gegen den Parteiwechsel von der Isabel Garcia gegeben. Ihr Anwalt, der Lukas Reich, sagt zum Entscheid vom Bundesgericht,
3: damit ist jetzt letztinstanzlich festgestellt worden, dass die Vorwürfe von einer schweren Irreführung von der Stimmberechtigten unbegründet und haltlos sind. Mit dem Urteil ist so einmal mehr bestätigt worden, dass demokratisch gewählte Politikerinnen und Politiker das Recht haben, ihre Partei zu wechseln.
1: Isabel Garcia kann also Kantonsrätin bleiben. Auch die FDP vom Kanton Zürich ist zufrieden mit dem Entscheid, wie sie mitteilt. Jetzt ist klar, dass auch in der Schweizer Politik ein Parteiwechsel dazugehört. Das Zürcher Komitee zieht seine Sterbehilfeinitiative zurück. Es unterstützt jetzt den Gegenvorschlag vom Kantonsrat. Der Gegenvorschlag geht in einem Punkt weiter als die Initiative. Er erlaubt die Sterbehilfe nicht nur in Heim, sondern auch in allen Zürcher Spitälern. Allerdings nicht in psychiatrischen Kliniken und Gefängnissen. Die Julia Gerber vom Initiativkomitee wäre mit dieser Lösung auch zufrieden.
4: Die grosse Mehrheit der älteren Leute am Lebensende ist es jetzt wirklich möglich, da selbstbestimmt sterben, wenn sie das wollen, wo sie auch immer sind, sagt, dass sie sind im Spital oder in einem Alters- und Pflegeheim. Wobei Spitäler eigentlich wirklich auch nicht der übliche Fall ist. Das ist dann ein Notfall, weil im Spital wohnt man ja nicht. Da ist man im Notfall dort.
1: Das Komitee zieht Zürcher Sterbehilfeinitiativen also zurück. Darum entscheidet das kantonale Stimmvolk im Herbst nur über den Gegenvorschlag. Im Kanton Zürich hat es letztes Jahr deutlich mehr Anzeigen wegen einem Sexualdelikt gegeben. Bei der Staatsanwaltschaft sind über 1600 Fälle eingegangen. Das ist ein Fünftel mehr als im Vorjahr, schreibt die Zürcher Staatsanwaltschaft in einer Mitteilung. Dass es mehr Fälle gegeben hat, liegt unter anderem um neue Sexualstrafrecht. Seit knapp 2 Jahren gilt der Grundsatz «Nein heisst Nein». Außerdem fallen heute mehr Handlungen unter Vergewaltigung als früher. Im Kanton Zürich ist die geplante Deponie Goldbach zwischen Deuthi und Walden einen Schritt weiter. Die Zürcher Baudirektion hat für den Gestaltungsplan grünes Licht gegeben. Das nach intensiven Gesprächen und Verhandlungen zwischen Kanton und den Gemeinden, schreibt die Gemeinde Rüti in einer Mitteilung. Der Gestaltungsplan liegt jetzt für einen Monat auf. Die Staatsanwaltschaft Zürich kämpft gegen Geldwäscherei. Im Jahr werden in Zürich über 1000 Geldwäschereiverfahren untersucht. Mehrere Millionen werden dabei beschlagnahmt. Letztes Jahr hat es rund 700 neue Fälle mehr gegeben als im Vorjahr, heisst es von der Zürcher Staatsanwaltschaft. Die Zahl der laufenden Verfahren ist auf fast 13'000 gestiegen. Dazu gehören Drogen- und Menschenhandel, Betrug, aber auch Alltagskriminalität. Bis übernächstes Jahr will der Kanton Zürich darum über 50 neue Stellen schaffen. So sollen auch komplexe Fälle von Geldwäscherei schneller bearbeitet werden. Die Vorbereitungen für das kleine Bündner Kantonalschwingfest von Nevels sind auf Kurs. Das geht am Pfingstmäntig über die Bühne. Unter anderem ist der Schwingerkönig Amon Orlik dabei. Der UK-Präsident Fridolin Beklicker kann sich auf bewährte Helfer verlassen.
5: Wir haben das Glück, dass wir letztes Jahr schon im gleichen Rahmen das Planer Bühne durchgeführt haben. Und dann haben wir ein grosses Helfressen gemacht und dann haben wir erst gerade die gleichen Leute gefragt. Und erfreulicherweise haben praktisch alle wieder zugesagt. Also man kann sagen, dass wir jetzt die gleiche Helfer um letztes Jahr haben, haben wir das Jahr wieder. Ein Haufen von denen sind schon mehr im Einsatz gestanden. Das sind wirklich ganz treue Leute. Ja.
1: Nevels kommt in diesen Tagen nicht mehr aus den Festen raus, dass wir morgen und übermorgen auch noch das Nevelser Dorffest ist. Die Spitzenpaarungen vom Grander Bündner Schwingfest sind dann morgen am Mittag bekannt. Radio Zentral berichtet am Pfingstmäntig den ganzen Tag live. Die Sportbahn Elm startet morgen in täglichen Sommerbetrieb. Neben dem üblichen Angebot steht bei der Sportbahn des Sommers Beschneiungsprojekt Futuro im Vordergrund, heisst es in einer Mitteilung. Für Interessierte gibt es eine Baustellenführung. Wenn alles nach Plan läuft, sollen die Beschneiungsanlagen bis zum nächsten Winter fertig sein und in Betrieb gehen. Die St. Galler Regierung hat sich hinter das Kopftuchverbot an Schulen gestellt. Sie will aber kein Verbot an öffentlichen Schulen, sondern nur in der Primar- und Sekundarstufe, wie die Regierung auf eine Antwort aus dem Kantonsrat schreibt. Hintergrund ist ein Vorfall zu Eschenbach. Eine Lehrerin wollte mit dem Kopftuch unterrichten. Nachdem sich Eltern beschwert haben, ist der Vertrag mit der Lehrerin aufgelöst worden. Das Kopftuchverbot für Lehrer entscheidet der St. Galler Kantonsrat nächsten Monat. Und das Planschbecken im Standbad Stampf zu Rapperswil-Jona geht erst nächste Woche auf. Der Grund sind technische Probleme, wie die Stadt Rapperswil-Jona in einer Mitteilung schreibt. Darum können die Wasserqualität nicht sichergestellt werden. Jetzt gibt es aber eine provisorische Lösung. Dafür fehlt aber noch ein Bauteil, der erst in der nächsten Woche ankommt.
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6: Und da schalten wir gerade ins Wetterstudio zum Mike Eichmann. Hallo Mike.
7: Ja, salut Evelyn. Hoi.
6: Der heutige Tag, er ist mit dem Haufen Sonnenschein losgegangen. Und ich glaube, wir sehen es alle. Wir dürfen am Abend den Grill aufstellen und einen Aperol in die Hand nehmen.
7: Ja, also wettertechnisch steht da nichts im Weg. Also wirklich auch jetzt am Abend viel Sonnenschein, bis dann die Sonne eigentlich um die 9 Uhr hinter dem Horizont verschwinden wird. Kann man also durchaus nochmal, wie gesagt, etwas auf den Grill hauen oder eben was feines, kühles trinken. Temperatur jetzt aktuell ja immer noch sehr T-Shirt-wettermässig, also zwischen 24 und 26 Grad, wo man da messen. Also kurze Hose ist definitiv Pflicht heute Abend.
6: Perfekter Start ins lange Pfingstwochenende für alle zusammen, die ins Pfingstlager gehen. Den Regenschutz können sie daheim lassen.
7: Ja, der Regenschutz ist nicht gefragt. Es ist eher dann der Sonnenschutz, den man definitiv brauchen wird. Schon die Nacht auf morgen wird klar verlaufen und darum steht uns eigentlich am Morgen vom Morgen bis zum Abend nichts im Weg an dem sonnigen Wetter. Es hat höchstens am Nachmittag wieder, ähnlich wie heute, ein paar kleinere Quellwölkchen über den Bergen, aber die bleiben harmlos und die Temperaturen sind morgen sogar noch ein bisschen höher, als wir es jetzt heute schon hatten. Die höchste wird dann so um die 28 Grad auf 2000 Meter, messen wir etwa 15 bis 16 Grad. Also für die, die Wärme entweichen wollen, könnt ihr nebst dem, zum Beispiel mit Badi gehen, kann man auch ein bisschen die Höhe hochgehen. Der Wind ist nur schwach und kommt aus nordöstlichen Richtungen mit einer Nullgrenze der Berge bei etwa 4000 Meter.
6: Du hast es gesagt, eben, die Temperaturen sie gehen drauf, das ist aber noch nicht alles.
7: Nein, es ist noch nicht der höchste Peak, den wir dann haben jetzt in der aktuellen Wärme oder schon fast ja, fastsommerlichen Phase. Denn am Pfingstsonntag eigentlich Copy-Paste-Wetter vom Samstag, viel Sonnenschein mit maximal etwa 29 Grad. Vielleicht lange sind vielleicht örtlich sogar schon für den Hitzetag mit 30 Grad per Definition. Ja. Und für all die Regionen, die es am Sonntag noch nicht langen, die haben dann am Montag und auch am Dienstag nochmal wirklich eine gute Chance, dass dann zumindest ja, recht verbreitet, wahrscheinlich ein erster Hitzetag vom Jahr wird geben mit 30 bis 31 Grad, unverändert sonnig mit höchstens ein paar wenigen Schleierwölkchen oder Quellwolken über den Bergen und auch in der Höhe steigt 0 Grad Grenzen nochmal weiter drauf auf etwa 4200 bis 4300 Meter.
6: Vor allem, wo unten bleiben, ist Schwitzen angesagt, eben um die 30 Grad. Ist das jetzt außergewöhnlich heiss so für 22, 3, 24 Mai oder nein, das hat es schon ein paar Mal gegeben.
7: Ja, es hat es auch schon gegeben. Also der allerfrühste Termin vom 30-Grad-Marke in Luzern war am 13. Mai gewesen. Das war im Jahr 1945 gewesen. Aber grundsätzlich kann man eigentlich ja, die Anzahl Hitzetage in der Stadt Luzern im Mai schon fast an drei Händen abzählen, muss man sagen. Es ist 12 Mal passiert jetzt in der doch schon längeren Messgeschichte, die wir haben. Und darum kann man schon sagen, dass es relativ außergewöhnlich ist. Durchschnittlich haben wir den ersten Hitzetag in Luzern, eigentlich etwa 4 Wochen später, also so Ende Juni, typischerweise.
6: Schwitzen ist also angesagt am Pfingstwochenende. Wir freuen uns drauf. Danke Mike und auch dir, gute Pfingsten.
7: Danke gleichfalls, habt euch auch.
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8: Der Blick auf die Uhr. Es ist 16:30 Uhr.
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10: Am Mikrofon der Sergio Stenz. Die Schweiz verschärft die Sanktionen gegen Russland und Belarus weiter. Der Bund übernimmt neue Strafmaßnahmen der EU. Betroffen sind über 100 Personen und Organisationen sowie Banken und Schiffe der sogenannten russischen Schattenflotte. Ziel ist laut Bund, Russlands Kriegswirtschaft stärker unter Druck zu setzen. Die neuen Sanktionen gelten ab heute Nacht um 11 Uhr. Der frühere Schweizer Armeechef Thomas Süssli sitzt neu im Verwaltungsrat der Mobiliargenossenschaft. Die Delegiertenversammlung hat ihn heute ins Gremium gewählt. Im April war bereits bekannt geworden, dass Süssli im Verwaltungsrat der liechtensteinischen Privatbank Kaiser Partner Einsitz nimmt. Im Kanton Zürich sind im letzten Jahr deutlich mehr Sexualdelikte angezeigt worden. Bei der Staatsanwaltschaft gingen über 1600 Fälle ein, rund 20% mehr als im Vorjahr. Das bedeutet aber nicht automatisch, dass es mehr Taten gab, heißt es von der Zürcher Staatsanwaltschaft. Ein wichtiger Grund für die Zunahme sei das neue Sexualstrafrecht. Seit Juli 2024 gilt der Grundsatz «Nein heißt Nein».
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8: Der heutige Tag geht mit einem Haufen Sonnenschein zu Ende. Sonnenuntergang dann um die 9 Uhr. In der Nacht ist es sternenklar. Und nachher können wir das Wetter kopieren und weiterschieben. Bis am Dienstag gibt es einen Haufen Sonnenschein. Dazu noch steigende Temperaturen von bis zu 30 Grad.
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8: 5 bis 10 Minuten länger dauert es auf der A14 von Zug her Richtung Luzern zwischen der Verzweigung Rütihof und der Verzweigung Rotsee, dort auf mehreren Abschnitten. Dann auf der A2 von Kriens her Richtung Luzern, stocken zwischen dem Schlundtunnel und dem Sonnenbergtunnel. Auf der A4 Richtung Brunnen, auf der Höhe Küsnacht in der Ausfahrt. Über der Hirzlinie Richtung Wädenswil zwischen Silbruck und Hirzl etwa 5 bis 10 Minuten länger. Und auch Richtung Süden braucht es Geduld, der Stau vor dem Gotthardtunnel, der nimmt aber langsam ab. Aktuell sind wir bei 3 km, Zeitverlust von 30 Minuten. Unten rauf sind es 2 km, das heisst, warten von 20 Minuten. Gute Fahrt.
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1: Heute am Nachmittag, wenn die Schulglocke zum Schluss geläutet hat, werden ganz viele Schultheken in Ecke reingepfeffert und der Wanderrucksack wird geschultert. Auch in diesem Jahr zieht es x Jahre im Zentraland ins obligatorische Pfingstlager, sei es von der Pfadi, der Jubla oder der Zefi, für viele ein absolutes Highlight im Jahr. Christian Eie.
2: Ja, und das Wetter passt ja natürlich auch noch an dem Pfingstwochenende bei Temperaturen, die raufgehen auf etwa 29 Grad. Das heisst, Trägersachen definitiv daheim lassen, dafür umso mehr Sonnencreme einpacken. Und das gilt auch für die Talina Kammenzind von Brunnen. Sie ist 21, studiert Umwelt- und Naturwissenschaft in Zürich. Tauscht jetzt aber mit der Pfadi Brunnen das Schulzimmer ein gegen die Natur über das Pfingstwochenende. Alina, in der Pfadi, da hat man ja nicht nur den richtigen Namen, sondern auch einen Rufnamen. Bei dir ist es Feia. Wie bist du zu dem Namen gekommen?
3: Das heisst Zahnfee, weil ich in meinem ersten Lager sehr viel gelacht habe. Ja, und noch so ein bisschen musste beibringen, den anderen wie Zahnputzen.
2: Dein erste Pfadi-Lager hast du angesprochen, das ist aber doch schon eine Weile her.
3: Ja, genau. Das war 2013, bin ich im Kala in mein erstes Lager gegangen.
2: Und du gehörst jetzt also auch 13 Jahre später immer noch zu der Pfadi. Was bedeutet dir denn selber die Pfadi?
3: Ah, sehr viel. Ich habe sehr viel gelernt und vor allem eben auch Freundschaften geschlossen. Ja, ich kann es mir gar nicht vorstellen, so ohne Pfadi. Wir haben alle zwei Wochen Anlass und ich helfe auch sonst noch helfen, einen Kurs leiten und auch generell sonst im Leben, wenn ich in der Natur bin, habe ich Sachen in der Pfadi gelernt oder auch wenn ich mit Menschen rede, also es ist eigentlich überall immer dabei.
2: Ja, und ganz aktuell ist natürlich jetzt das Pfingstlager über das Wochenende, wo wir dann wieder in der Natur draußen sind. Woher geht es bei euch und mit welchem Motto?
3: Ja, wir haben eigentlich jedes Jahr ein Motto und das Jahr ist Heidi. Und dann machen wir eine Alpauffahrt auf den Stoss rauf, die erste Nacht. Und dort dann draußen übernachten und helfen am Alpöi und am Heidi und am Geissenpeter das Geissen wieder einzufangen.
2: Also das heisst, da schlüpft jeder in seine Rolle rein?
3: Ja, voll. Wir können uns dann auch verkleiden und wir können das Programm ein bisschen anpassen.
2: Also da habt ihr ein volles Programm über das Pfingstwochenende im Pfingstlager mit der Pfadibrunnen. Alina, mit wie vielen Leuten sind ihr jetzt denn da unterwegs an dem Wochenende?
3: Es sind jetzt insgesamt 27 Kinder und wir sind 13 leitende Personen, also insgesamt 40.
2: Wie hat sich das ein bisschen verändert, vielleicht jetzt gerade in den letzten Jahren?
3: Also bei uns haben wir gemerkt, dass es eher ein bisschen abgenommen hat an Leute. Vor allem, wir haben das Gefühl, weil es allgemein ein grosses Angebot gibt heutzutage für Kinder, was sie machen können. Ja, und dann probieren wir auch viel, dass wieder ein bisschen mehr Leute kommen und ein bisschen Freude finden an der Pfadi.
2: Ist es vielleicht gerade in der heutigen Zeit fast umso wichtiger, dass es die Pfadi noch gibt? Viele Junge, die halt einfach halt auch mehr ja, am Handy sitzen, dass sie halt gleich noch rausgehen, vielleicht sogar auch handyfrei sind?
3: Ja, extrem. Also ich habe das Gefühl, das ist so wichtig heutzutage, dass man trotzdem noch ein bisschen in die Natur geht und die Verbundenheit zu der Natur, aber dann auch zu sich selber so ein bisschen so findet und hat. Ja, und auch mit den Mitmenschen.
2: Das Miteinander, oder? Dass das einfach eben nicht verloren geht. Für dich selber, hast du da gerade noch irgendeine lustige Geschichte, was du in der Pfadi so erlebt hast?
3: Ja, also ich kann mich zum Beispiel gerade noch an ein Spiel erinnern, wo wir im Stross sind zu übernachten und dann hat es ganz viele Spiele gegeben und die Leitenden haben uns so in Stroh reingerührt und es war ja ganz lustig gewesen.
2: Ja, und nicht nur die Geschichten bleiben, sondern gerade jetzt auch in der Pfadi sicher auch die Freundschaften.
3: Ja, ich glaube, das sind Freundschaften, die lang bleiben. Also wir erleben viele Sachen und auch ja, spezielle Sachen, die einen dann zusammenbringen für immer.
2: Was gehört denn so zu einem perfekten Lagerabend dazu? Man stellt sich immer bildlich vor, man sitzt am Feuer, vielleicht noch ein bisschen Musik und dazu einfach stundenlang, wo man einfach zusammen sein kann und ein bisschen plaudern.
3: Ich finde, das ist eine super Beschreibung am Lagerfeuer. Vielleicht noch ein bisschen Marshmallow und gute Gespräche und dann noch ein bisschen singen miteinander. Und dann ist das eigentlich schon ein sehr perfekter Lagerabend.
2: Dann wünsche ich euch auch jetzt ganz viele perfekte Lagerabende, auch sonst ein schönes Pfingstlager. Und danke dir vielmals fürs Gespräch.
3: Ja, merci vielmals auch.
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